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1: Heute Nacht ist es meist nur gering bewölkt und die Temperaturen gehen auf Werte um 18 Grad in Lonzen und in Stolberg und auf 13 Grad in Heimbach und in Hellenthal zurück. Sonnenaufgang am Dienstag um 5.09 Uhr. Sonne wird es über den Tag weg immer wieder geben. Dazu sind aber auch Wolken und örtlich Schauer und Gewitter unterwegs bei 24 bis 28 Grad. Unbeständig ist dann auch das Wort im Radio 700 Wettertrend. Am Mittwoch und am Donnerstag mal Sonne, mal Wolken, örtlich Schauer, gelegentlich auch Gewitter. Deutlich angenehmer mit 22 bis 26 Grad.
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2: Ich bin Katrin Müller. Die deutsche Fußballnationalmannschaft ist bei der WM schon in der ersten K.O.-Runde gescheitert. Das DFB-Team unterlag Paraguay im 16. Finale in Foxborough mit 3:4 im Elfmeterschießen. Julian Nagelsmann will trotzdem Bundestrainer bleiben. Er kündigte an, seinen bis nach der EM-Runde 2028 gültigen Vertrag mit dem Deutschen Fußballbund erfüllen zu wollen. Co-Gastgeber Kanada zog am Abend als erstes Team ins Achtelfinale ein durch ein 1:0 gegen Südafrika. Auch Brasilien ist weiter mit einem 2:1-Sieg gegen Japan. Die offizielle Zahl der Toten nach dem verheerenden Doppelerdbeben in Venezuela ist auf mehr als 1.700 gestiegen. Wie der Präsident der Nationalversammlung mitteilte, wurden zudem mehr als 5.000 Menschen verletzt.
3: In Venezuela steigt die Verzweiflung. Nach so vielen Tagen seit den Erdbeben gibt es kaum noch Hoffnung, dass Verschüttete überleben können. Die Angehörigen der Vermissten befürchten, nicht einmal die Leichen aus den Trümmerhaufen zurückzubekommen. Die Sucharbeiten werden durch zahlreiche Nachbeben erschwert. Viele Menschen harren in Notunterkünften oder unter freiem Himmel aus. Krankenhäuser sind überlastet. Venezuela befand sich vor den Erdbeben ohnehin in einer schwierigen Lage. Aus Lateinamerika, Andrea Sosa Gabrius.
2: Neben Gesundheits- und Rentenreformen bohrt die schwarz-rote Koalition gerade noch an einem anderen dicken Reformbrett, an einer Steuerreform. Und bei der drängt die SPD auf eine stärkere Belastung von Topverdienern. Das sagte SPD-Fraktionsvize Wiebke Ester der Deutschen Presseagentur.
4: Die Steuerreform soll kleinere und mittlere Einkommen entlasten. Das haben Union und SPD versprochen. Unklar ist, wie hoch die Entlastung sein soll und wie sie gegenfinanziert wird. Von mehreren 100 Euro pro Jahr sprechen SPD-Vertreter und SPD-Fraktionsvize Ester von einer spürbaren Entlastung. Sie fordert dafür eine höhere Beteiligung von Superreichen. Die Union will aber eher Sparmaßnahmen. SPD-Fraktionsvize Ester nennt das ungedeckte Sparparolen. Zoeta Sovali, Nachrichtenredaktion.
2: Nach 2 Monaten läuft der sogenannte Tankrabatt heute aus. Der Preis für Benzin und Diesel dürfte dadurch morgen deutlich steigen. Denn für Sprit, der am 1. Juli das Tanklager oder die Raffinerie verlässt, gilt dann wieder die alte höhere Steuer. Inklusive Mehrwertsteuer macht das 16,7 Cent pro Liter aus.
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1: Heute Nacht ist es meist nur gering bewölkt und die Temperaturen gehen auf Werte um 18 Grad in Lonzen und in Stolberg und auf 13 Grad in Heimbach und in Hellenthal zurück. Sonnenaufgang am Dienstag um 5.09 Uhr. Sonne wird es über den Tag weg immer wieder geben. Dazu sind aber auch Wolken und örtlich Schauer und Gewitter unterwegs bei 24 bis 28 Grad. Unbeständig ist dann auch das Wort im Radio 700 Wettertrend. Am Mittwoch und am Donnerstag mal Sonne, mal Wolken, örtlich Schauer, gelegentlich auch Gewitter. Deutlich angenehmer mit 22 bis 26 Grad.
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2: Ich bin Katrin Müller. Die deutsche Fußballnationalmannschaft ist bei der WM schon in der ersten K.O.-Runde gescheitert. Das DFB-Team unterlag Paraguay im 16. Finale in Foxborough mit 3:4 im Elfmeterschießen. Julian Nagelsmann will trotzdem Bundestrainer bleiben. Er kündigte an, seinen bis nach der EM-Runde 2028 gültigen Vertrag mit dem Deutschen Fußballbund erfüllen zu wollen. Co-Gastgeber Kanada zog am Abend als erstes Team ins Achtelfinale ein durch ein 1:0 gegen Südafrika. Auch Brasilien ist weiter mit einem 2:1 Sieg gegen Japan. Wer noch mal günstig tanken will, tut es am besten noch auf dem Weg zur Arbeit. Mit dem heutigen Datum endet der Tankrabatt. 2 Monate hatte die Bundesregierung die Steuern auf Benzin und Diesel runtergesetzt. Allgemein wird erwartet, dass die Preise an den Tankstellen wieder deutlich ansteigen.
3: An den allermeisten Tankstellen dürfte noch der steuervergünstigte Sprit in den Zapfsäulen stecken. Das heißt, die Preise dürften eigentlich nicht so rasch steigen und aufgrund des entspannteren Ölmarktes auch ohne Tankrabatt fairerweise unter 2 Euro bleiben. Das hält der ADAC nach den Erfahrungen aus dem ersten Tankrabatt aber für eher unwahrscheinlich. Laut IFO-Institut haben die Mineralölkonzerne bei Super und E10 die Steuersenkung von 16 bis 17 Cent pro Liter nahezu vollständig an die Verbraucher weitergegeben. Anders sieht es bei Diesel aus. Da lag der Effekt nur bei 12 Cent pro Liter. Tanja Wagner, Nachrichtenredaktion.
2: Bundeskanzler Friedrich Merz hat nach den tödlichen Schüssen in einer Jugendhilfeeinrichtung in Stade westlich von Hamburg sein Mitgefühl ausgedrückt. Die Nachricht aus Stade erschüttere bis ins Mark, schrieb Merz auf der Plattform X. Bei der Gewalttat waren gestern 4 Frauen und 2 Männer getötet worden.
4: Der 45-jährige mutmaßliche Todesschütze hatte laut Ermittlern am Montag einen Termin in der Mutter-Kind-Einrichtung. Dabei soll es um das Sorgerecht für seine 3 Monate alte Tochter gegangen sein. Mutter und Tochter waren anwesend in der Einrichtung. Was dann aus dem Ruder lief, wird noch ermittelt. Auf jeden Fall erschoss der Täter offenbar nur Mitarbeitende. Kaltblütig, so beschreibt es Niedersachsens Innenministerin Daniela Behrens. Onni Thorau, Nachrichtenredaktion.
2: Die offizielle Zahl der Toten nach dem verheerenden Doppelerdbeben in Venezuela ist auf mehr als 1.700 gestiegen. Nach offiziellen Angaben wurden zudem mehr als 5.000 Menschen verletzt. Die EU will über eine humanitäre Luftbrücke insgesamt 50 Tonnen an Hilfsgütern schicken.
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1: Leicht unbeständig geht es jetzt mit dem Sommer erst einmal weiter. Sonnenschein und Wolkenfelder auf der einen Seite stehen immer wieder neuen Schauern und Gewittern gegenüber. Dabei heute der zunächst wärmste Tag in dieser Woche mit Höchstwerten um 28 Grad in Eupen und in Stolberg und 24 Grad in St. Veit und in Simmerath. Am Abend und in der Nacht ist es meist gering bewölkt oder klar, nur selten sind Schauer unterwegs. Die Nächte werden kühler als zuletzt bei 19 bis 14 Grad. Am Mittwoch geht's genauso weiter. Sonne, Wolken, Schauer und Gewitter im Mix bei 23 bis 26 Grad.
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2: Ich bin Katrin Müller. Die deutsche Fußballnationalmannschaft ist bei der WM schon in der ersten K.O.-Runde gescheitert. Das DFB-Team unterlag Paraguay im 16. Finale in Foxborough mit 3:4 im Elfmeterschießen. Julian Nagelsmann will trotzdem Bundestrainer bleiben. Er kündigte an, seinen bis nach der EM-Runde 2028 gültigen Vertrag mit dem Deutschen Fußballbund erfüllen zu wollen. Co-Gastgeber Kanada zog am Abend als erstes Team ins Achtelfinale ein durch ein 1:0 gegen Südafrika. Auch Brasilien ist weiter mit einem 2:1-Sieg gegen Japan. Die offizielle Zahl der Toten nach dem verheerenden Doppelerdbeben in Venezuela ist auf mehr als 1.700 gestiegen. Wie der Präsident der Nationalversammlung mitteilte, wurden zudem mehr als 5.000 Menschen verletzt.
3: In Venezuela steigt die Verzweiflung. Nach so vielen Tagen seit den Erdbeben gibt es kaum noch Hoffnung, dass Verschüttete überleben können. Die Angehörigen der Vermissten befürchten, nicht einmal die Leichen aus den Trümmerhaufen zurückzubekommen. Die Sucharbeiten werden durch zahlreiche Nachbeben erschwert. Viele Menschen harren in Notunterkünften oder unter freiem Himmel aus. Krankenhäuser sind überlastet. Venezuela befand sich vor den Erdbeben ohnehin in einer schwierigen Lage. Aus Lateinamerika, Andrea Sosa Gabrius.
2: Neben Gesundheits- und Rentenreformen bohrt die schwarz-rote Koalition gerade noch an einem anderen dicken Reformbrett, an einer Steuerreform. Und bei der drängt die SPD auf eine stärkere Belastung von Topverdienern. Das sagt der SPD-Fraktionsvize Wiebke Ester der Deutschen Presseagentur.
4: Die Steuerreform soll kleinere und mittlere Einkommen entlasten. Das haben Union und SPD versprochen. Unklar ist, wie hoch die Entlastung sein soll und wie sie gegenfinanziert wird. Von mehreren 100 Euro pro Jahr sprechen SPD-Vertreter und SPD-Fraktionsvize Ester von einer spürbaren Entlastung. Sie fordert dafür eine höhere Beteiligung von Superreichen. Die Union will aber eher Sparmaßnahmen. SPD-Fraktionsvize Ester nennt das ungedeckte Sparparolen. Zoe Tassovali, Nachrichtenredaktion.
2: Nach 2 Monaten läuft der sogenannte Tankrabatt heute aus. Der Preis für Benzin und Diesel dürfte dadurch morgen deutlich steigen. Denn für Sprit, der am 1. Juli das Tanklager oder die Raffinerie verlässt, gilt dann wieder die alte höhere Steuer. Inklusive Mehrwertsteuer macht das 16,7 Cent pro Liter aus.
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Hallo und herzlich willkommen. Sie hören einen Beitrag der Stiftung Missionswerk Werner Heukelbach zum Thema Glauben und Leben. Die Gottesfrage hat Menschen seit jeher beschäftigt, in Unruhe versetzt. Glauben Sie an Gott? Auch wir wollen heute noch einmal dieser Frage nachgehen. Manfred Paul hat sich darüber Gedanken gemacht. Und wenn Sie dranbleiben, dann verpassen Sie nichts, denn gleich geht's los.

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Heute geht es um das Thema Gott auf der Spur. Gibt es so etwas? Da erinnere ich mich an zwei Herren, die zusammen in irgendeiner Gaststätte speisten. Sie kamen ins Gespräch und allmählich stellte sich dann heraus, dass der Ältere ein Pastor war, also ein Verkündiger des Wortes Gottes, und der Jüngere ein Student der Philosophie in den ersten Semestern. Der junge Philosophiestudent entwickelte wortreich seine atheistische Weltanschauung und versuchte, sie gegen alle Einwände und Bedenken des gläubigen Christen zu verteidigen. Wieso soll es denn jemanden gegeben haben, der diese Welt geschaffen hat? Hielt er immer wieder dagegen. Wie wollen Sie das beweisen? Ereiferte er sich immer wieder. Alles, was wir wissen, ist doch, dass diese Welt vorhanden ist. Und was wir erkennen können, ist, dass sie schon vor undenklichen Zeiten da war, wahrscheinlich von immer oder von selbst aus etwas anderem entstanden ist, ohne dass irgendeiner etwas dafür oder dagegen getan hat.

So, und ähnlich war sein Wortschwall. Und während der Philosophiestudent über sein Ereifern geradezu seinen schmackhaften Braten kalt werden ließ, genoss der Christ mit Wonne sein Essen. Er putzte schließlich seinen Mund mit der Serviette ab, lehnte sich genüsslich zurück und meinte: Ausgezeichnet, eigentlich ausgezeichnet dieser Braten, wirklich vorzüglich, stimmte der Student ihm zu und schob sich jetzt ein größeres Stück in den Mund, in der Erwartung, sein Gegenüber werde nun den Anlauf zu einer längeren Diskussion nehmen, während er nun endlich sein Essen in sich hineinmampfte. Aber nichts geschah. Nach einer Weile fragte dann der Christ: Junger Mann, sagen Sie einmal, glauben Sie eigentlich an einen Koch? Diese Frage reichte dem Studenten, dass er nicht wieder auf das Thema »Gibt es nun Gott oder gibt es ihn nicht?« zurückkam. Ja, lieber Hörer, vielen geht es so wie diesem Studenten. Sie schwatzen unbekümmert und reden über Zufall, Entwicklung, reden vom Urknall, obwohl sie mit beiden Beinen mitten in planvollen, einzigartigen Wundern stehen. Alles, was sie anschauen, alles, was sie betasten, mit ihren Sinnen wahrnehmen können, müsste sie schlussendlich auf den Gedanken bringen, dass doch da jemand ist, der diese planvolle Welt mit allen Lebensarten steuert und kontrolliert und überwacht. Niemand käme auf den Gedanken, dass eine gute Speise aus Zufall entstanden sei. An keinen Koch zu glauben und an Wonne grunzend einen festlichen Braten zu vertilgen, das ist schon schwer und das ist mehr als eine Zumutung. Das zu glauben, fiele nicht nur schwer, sondern brächte jemanden, der das wirklich täte, in eine bedenkliche Situation. Sehen Sie, da lese ich von zwei Beobachtungen. Sie betreffen einmal das Tier und zum anderen den Menschen. Das Tier von Geburt an mit einem Instinkt, einem Verhaltensprogramm ausgestattet, das von einer Generation auf die andere vererbt wird. Diese Instinkthandlungen derselben Gattung sind, wie man sagt, fast immer die gleichen. Der Mensch dagegen ist sein eigener Programmgeber. Ihm hat der Schöpfer zu diesem Zweck eine besondere geistige Befehlszentrale eingepflanzt. Diese Kommandostelle ist sein Ego. Und von dort her kann er all sein Tun und Lassen in eigener Verantwortung regulieren und steuern. Dieses Ego, dieses Ich, dieses Selbst ist einmalig in der gesamten Schöpfung und darüber hinaus eins der größten Rätsel, die es gibt. Unser Befehlszentrum, mit besonderen, großartigen Fähigkeiten ausgestattet, hat die Möglichkeit, sich seiner selbst, aber auch der Umwelt, bewusst zu werden. Es macht verschiedenartige Beobachtungen und Erfahrungen, um dann seine Erkenntnis, sein Verhalten, sein Handeln zu bestimmen.

Das menschliche Ego besitzt also schöpferische Fähigkeiten. Kein anderes Wesen dieser Erde ist so wie der Mensch. Gott hat gesagt, dass er den Menschen in seinem Bild geschaffen hat. Er hat ihm aber auch die Fähigkeit gegeben, Gott, seinen Schöpfer, zu erkennen. So tun Naturwissenschaftler eigentlich nichts anderes, als die Gedanken des Schöpfers nachzudenken. Und während sie das tun, stoßen sie auf drei Hauptkennzeichen der Schöpfung, nämlich auf die Ordnung, auf die Zweckmäßigkeit und auf die Schönheit. Wäre kein Plan da, überließe man alles dem Zufall. Brächte das nun das genaue Gegenteil, nämlich Unordnung, Zwecklosigkeit und Hässlichkeit zustande. Man kann hinschauen, wo immer man hin will, untersuchen, was man möchte. Ob im Mineralreich, im Pflanzenreich oder im Tierreich oder in der Sternenwelt oder sonst irgendwo. Überall begegnet uns eine atemberaubende Ordnung. Eine so wundersame Zweckmäßigkeit, eine so fantastische Schönheit. Ob das Kind in der Schule einen Aufsatz schreibt oder ob die Mutter ein schmackhaftes Essen kocht oder der Vater auf seiner Arbeitsstelle eine Maschine konstruiert und baut. Sie alle schaffen und sind deshalb kleine Schöpfer. Doch da, wo der Mensch in seinem Eigennutz, in seinem Egoismus auftaucht und in seiner Gottlosigkeit und atheistischen Weltanschauung auftritt, ist nur Chaos, da ist nur Durcheinander. Da sind Zerfall und da ist Verwirrung, Perversität und katastrophales Verhalten die Folge. So sieht das doch heute in der Welt aus. Das, was wir uns heute selbst verschuldet einhandeln, ist die Folge des Fehlverhaltens des Menschen. Die Bibel nennt es Sünde. Am Anfang schuf Gott den Menschen. Er lebte in einer so wunderbaren Harmonie mit seinem Schöpfer. Doch dann kam diese Katastrophe. Der Mensch drehte Gott den Rücken. Er wurde ungehorsam. Er tat nicht das, was sein Schöpfer sagte und unterstellte sich, ob er das nun tun wollte oder nicht, der Regierung Satans. Und somit war auch die Gemeinschaft mit Gott zerbrochen. Und genau das Gegenteil von Ordnung, Zweckmäßigkeit und Schönheit trat zutage, nämlich Unordnung und Zwecklosigkeit und Sinnlosigkeit und Hässlichkeit. In Johannes 10, Vers 10 sagt Jesus von einem Dieb, dass er eben auch drei Merkmale habe, nämlich er kommt, um zu stehlen, zu schlachten und zu verderben.

Dass wir heute in einer kaputten Welt leben, das sehen wir mit unseren eigenen Augen. Der Mensch ist von Gott los. Er hat jämmerlich versagt. Gott ist aus dem Repertoire des Menschen gestrichen. Und jetzt erleben wir den Jammer. Aber Gott lässt uns nicht in diesem Elend verkommen. Er will, dass wir in seine Gemeinschaft zurückkehren. Aber da ist die Sünde. Da ist diese unüberbrückbare Kluft. Da ist diese ewige Trennung zwischen dem heiligen Gott und dem Sünder. Und weil Gott Sünde hasst und sich nicht mit dieser Sünde eins machen kann, bleibt diese Trennung. Gott bleibt sich immer treu. Er ist die Wahrheit. Er kann nicht umhin, die Sünde zu bestrafen. Doch er ist auch Liebe. Und das ist unsere Chance, dass wir am Leben bleiben und unsere Hoffnung, dass er uns sein Leben gibt, wenn wir uns mit all unserem Sündenelend an ihn wenden. Und deshalb hat Jesus Christus, der Sohn Gottes, unsere Schuld gesühnt, damit wir nach Hause zu Gott zurückfinden können. Doch der Nachhauseweg führt nur über Jesus Christus. Er sagt, ich bin der Weg, die Wahrheit und das Leben. Niemand kommt zum Vater als nur durch mich. Wer einen selbstgewählten Weg geht, landet in der Hölle. Ihm bleibt nichts anderes übrig als das ewige Verderben. Und genau darum spricht Gott von Rettung. Und deswegen hört Gott auf das, was sie sagen. Er hört auf ihr Rufen. Und er will, dass es über ihre Lippen kommt. Herr Jesus, sei du mir, dem Sünder, gnädig. Hol mich heraus aus meiner Verlorenheit. Schenk mir dein Licht, dein Leben, deine Vergebung, deine Gnade. Schenk mir die Gotteskindschaft. Lass mich ein Kind deiner Familie sein. Gib mir das ewige Leben. Lass mich von deinem Heiligen Geist beherrscht werden. Verändere mich so, wie du mich haben willst. Wollen Sie das? Sie dürfen es jetzt erfahren, indem Sie sich vor Jesus Christus hinknien und ihn darum bitten, dass er in Ihr Leben kommt. Bekennen Sie sich vor ihm als Sünder. Und danken Sie ihm dafür, dass er für Sie am Kreuz gestorben ist. Und dann nehmen Sie ihn auf in Ihr Herz und Leben. Folgen Sie ihm danach. So wie es die Bibel sagt, halten Sie seine Gebote und dienen Sie ihm mit Ihrem ganzen Herzen. Dann haben Sie den Schritt aus der Nacht ins Licht getan. Dann sind Sie nicht mehr Gott auf der Spur. Dann haben Sie Gott. Dann haben Sie Jesus gefunden.

0: Wollen Sie zu Gott kommen, ihn persönlich kennenlernen, wissen aber nicht wie? Möchten Sie mehr über Gott und den Glauben an Jesus Christus erfahren? Haben Sie Fragen oder wollen Sie etwas loswerden? Schreiben Sie uns doch. Entweder per Mail an radio@heukelbach.org oder per Post an die Stiftung Missionswerk Werner Heukelbach in 51700 Bergneustadt. Mein Name ist Christian Kaspari und ich sage Tschüss, bis zum nächsten Mal.
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1: Ganz nebenbei. Carsten denkt immer nur an gute Noten. Tanja kämpft sich ab, um im Beruf erfolgreich zu sein. Oliver fragt sich ständig, ob er seiner Familie alles gibt, was sie zum Leben brauchen. Bei Volker dreht sich alles um ein tolles Auto. Maike hat in jeder Situation Angst zu versagen. Und alle sind sie Christen. Anders als zu Jesu Zeiten müssen wir uns um Essen, Trinken, Kleidung zwar nicht sorgen, aber dafür haben wir andere alltägliche Sorgen, die uns beschäftigen. Ja, allzu oft knechten und langsam zermürben. Wer möchte schon gern hinabsteigen auf ein niedriges Niveau? Also gilt es noch eine Schippe draufzulegen. Das Mehr hat schließlich seinen Preis. Welchen Stellenwert hat Gottes Sache in unserem Leben? Ist sie eine feierliche Nebensache? Hat das Evangelium, die frohe Botschaft von der Befreiung, nur bei festlichen oder schmerzlichen Anlässen für uns Bedeutung? Darüber sollen wir heute nachdenken. Im Matthäusevangelium Kapitel 6, Vers 33, in der Bergpredigt lesen wir: Trachtet zuerst nach dem Reich Gottes und nach seiner Gerechtigkeit, so wird euch das alles zufallen. Jesus weiß von all unseren Sorgen und ruft uns zu: Lass dich davon nicht beherrschen, sondern orientiere dich neu. Sorge dich darum, dass du dich der Herrschaft Gottes unterstellst, in allen Lebensbereichen. Und sorge dich darum, dass du in deinem Leben die Hand Gottes erkennen kannst. Sie wird dir helfen, dankbar zu sein. Ja, sorge dich nicht nur um dein Verhältnis zu Gott. Tu auch alles in deiner Kraft Stehende, dass die Herrschaft Gottes ausgebreitet wird, dass möglichst viele Menschen in deinem Freundeskreis, in deinem Wohnort und Heimatland mich als Retter und Herrn annehmen. Wir verdanken Jesus unsere Rettung aus den Zwängen der Sünde, des Todes und des Teufels. Wir dürfen nun auf Kosten Jesu leben als seine gerechtfertigten Brüder. Und gleichzeitig gibt er uns die feste Zusage: Alles, was du zu einem erfüllten Leben brauchst, wird Gott der Herr dir schenken, ganz nebenbei. Du wirst keinen Mangel leiden. Der ewige Gott geizt nicht. Welche Sorgen dich auch heute beherrschen und dir den Blick versperren für das, was der Herr mit dir vorhat. Im Gebet kannst du das alles abgeben. Sie hatten eine Sendung der Medienmission Lutherische Stunde von Helmut Poppe. Unsere Adresse lautet Lutherische Stunde, Postfach 1162, 27363 Sottrum, Deutschland. Sie finden uns auch im Internet unter lutherischestunde.de oder lutherischestunde.com.

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9: Leicht unbeständig geht es jetzt mit dem Sommer erst einmal weiter. Sonnenschein und Wolkenfelder auf der einen Seite stehen immer wieder neuen Schauern und Gewittern gegenüber. Dabei heute der zunächst wärmste Tag in dieser Woche mit Höchstwerten um 28 Grad in Eupen und in Stolberg und 24 Grad in St. Veth und in Simmerath. Am Abend und in der Nacht ist es meist gering bewölkt oder klar, nur selten sind Schauer unterwegs. Die Nächte werden kühler als zuletzt bei 19 bis 14 Grad. Am Mittwoch geht's genauso weiter. Sonne, Wolken, Schauer und Gewitter im Mix bei 23 bis 26 Grad.
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10: Ich bin Lea Matschulat. Die Fußball-Weltmeisterschaft läuft ohne das deutsche Team weiter. Die DFB-Auswahl ist schon in der ersten K.O.-Runde gescheitert. Im Elfmeterschießen unterlag die Mannschaft Paraguay mit 3:4. Julian Nagelsmann will trotz der Niederlage Bundestrainer bleiben. Co-Gastgeber Kanada zog am Abend als erstes Team ins Achtelfinale ein, durch ein 1:0 gegen Südafrika. Auch Brasilien ist weiter mit einem 2:1-Sieg gegen Japan. Bundeskanzler Merz hat nach den tödlichen Schüssen in einer Jugendhilfeeinrichtung in Stade, westlich von Hamburg, sein Mitgefühl ausgedrückt. Die Nachricht aus Stade erschüttere ihn bis ins Mark, schrieb Merz auf der Plattform X. Bei der Gewalttat waren gestern 4 Frauen und 2 Männer getötet worden.
11: Viele Menschen, die helfen und schützen wollten, hätten ihr Leben verloren oder seien verletzt worden, schrieb Kanzler Merz. Sein Mitgefühl gelte den Opfern und ihren Angehörigen. Merz dankte auch den Polizeibeamten für ihren schnellen Einsatz. Bei den Todesopfern handelt es sich laut Polizei um Mitarbeiterinnen und Mitarbeiter der Jugendhilfeeinrichtung. Hintergrund der Tat ist vermutlich ein Sorgerechtsstreit. Der mutmaßliche Täter, ein 45-jähriger in Deutschland geborener Türke aus dem Raum Hannover, wurde auf der Flucht festgenommen. Katrin Müller, Nachrichtenredaktion.
10: Wer nochmal günstig tanken will, tut es am besten noch auf dem Weg zur Arbeit. Mit dem heutigen Datum endet der Tankrabatt. 2 Monate hatte die Bundesregierung die Steuern auf Benzin und Diesel runtergesetzt. Allgemein wird erwartet, dass die Preise an den Tankstellen wieder deutlich ansteigen.
12: An den allermeisten Tankstellen dürfte noch der steuervergünstigte Sprit in den Zapfsäulen stecken. Das heißt, die Preise dürften eigentlich nicht so rasch steigen und aufgrund des entspannteren Ölmarktes auch ohne Tankrabatt fairerweise unter 2 Euro bleiben. Das hält der ADAC nach den Erfahrungen aus dem ersten Tankrabatt aber für eher unwahrscheinlich. Laut IFO-Institut haben die Mineralölkonzerne bei Super und E10 die Steuersenkung von 16 bis 17 Cent pro Liter nahezu vollständig an die Verbraucher weitergegeben. Anders sieht es bei Diesel aus. Da lag der Effekt nur bei 12 Cent pro Liter. Tanja Wagner, Nachrichtenredaktion.
10: In Venezuela liegt die Zahl der Toten nach den 2 schweren Erdbeben mittlerweile bei 1.719. Die Rettungskräfte geben nicht auf. Nach einer Modellrechnung der US-Erdbebenwarte USGS dürften Zehntausende Menschen ums Leben gekommen sein.
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0: Die Tourismusagentur in Ostbelgien, die steht unter neuer Leitung. Thorsten Maret hat das Amt des Geschäftsführers nun abgegeben und es steht ein Nachfolger fest. Und der hat auch Visionen. Heiko Fritz hat mit ihm gesprochen.
1: Lange hat Thorsten Maret angekündigt, aus der Geschäftsführung der Tourismusagentur Ostbelgien aussteigen zu wollen. Nun wurde dieser Schritt umgesetzt. Zum Nachfolger wurde bei der letzten Generalversammlung Edgar Ballmann gewählt. Der 59-jährige St. Vitter war einziger Kandidat und wurde einstimmig in sein neues Amt berufen. Für seine Bewerbung nennt Ballmann im Radio 700 Gespräch mehrere Gründe.
2: Ich habe für dieses Amt kandidiert, ganz einfach, weil ich der Meinung bin, dass wir eine große Chance haben, in einer wunderbaren Region zu leben. Und in dieser Region liegt mir die positive Entwicklung der Menschen sehr am Herzen und natürlich damit auch die Entwicklung meiner Heimatregion. Ich bin hier geboren, aufgewachsen, bin verwurzelt. Und meine Motivation ist ganz einfach, durch meine Kompetenzen, Erfahrungen und vor allen Dingen auch durch meine Motivation dazu beizutragen, dass diese Region und der Tourismus sich weiterhin positiv entwickelt.
1: Der Tourismus befindet sich nicht nur im Umbruch, er wird für Ostbelgien auch zunehmend zu einer der tragenden Säulen der Wirtschaft. Deshalb ist Ballmann die Umsetzung der Ziele aus der Tourismusvision 2040 wichtig. Aber auch in anderen Bereichen will er neue Impulse geben.
2: Man hat ja auch sehr stark an einer Vision 2040 gearbeitet in den letzten Monaten. Und ganz klar für die Tourismusorganisation.

0: liegen die Ziele natürlich bei der Weiterführung und weiteren Ausbau der Leuchtturmprojekte, wenn ich das so nennen darf. Das ist ja die bekannte Fennbahn. Dazu gehört die Fenn-Trilogie, den Arduino Stoneman und jetzt auch neu im Angebot Trailrunning. Also das sind wichtige Projekte, die bestehen, die ausbaufähig noch sind und auch neu angestoßen werden.
1: Vorrangig bleibt für ihn aber vor allem die Realisierung der Tourismusstrategie 2040. Sie gibt die Antworten auf die Fragen zur Entwicklung von Tourismus- und Ausflugsbranche.
0: Die liegen ganz klar eindeutig bei einer etablierten Nachhaltigkeit, die digitale Souveränität. Wir sind natürlich heute nicht nur mehr konfrontiert mit der Digitalisierung, mit dem Internet, sondern künstliche Intelligenz revolutioniert auch die Arbeitsweise und auch das Verbraucherverhalten heute in unserer heutigen Zeit enorm. Die Ziele sind natürlich, die hohen Qualitätsstandards aufrechtzuerhalten, Vernetzungen nach innen wie nach außen und natürlich ein Hauptziel ist auch eine klare touristische Positionierung. Also das sind wirklich so die Stichwörter, die aus dieser Vision 2040 herausgehen und ja, wo es auch dann meine Aufgabe sein wird, weiterhin darauf zu achten, dass ja, man diese Ziele und diese Vision im Auge behält.
1: Ballmann selbst ist erst seit 2023 im Tourismus aktiv und betreibt ein eigenes Ferienhaus. Zuvor hatte er in Industrie und Hightech gearbeitet und auch Bereiche wie Verkauf und Vertrieb und die Positionierung hochwertiger Produkte kennengelernt und erfolgreich vorangebracht. Für ihn viele Mosaiksteine, die in seiner neuen Aufgabe eine Bereicherung darstellen können. Auch bei der Verwirklichung personeller Ziele.
0: Da sehe ich mich als Brückenbauer und Vermittler. Zur Tourismusagentur gehören ja verschiedene Akteure. Das sind die Gemeinden, das sind die touristischen Betreiber natürlich, das ist die Politik und das sind natürlich auch die Nachbarn jenseits der Grenzen, physische Grenzen wie auch Sprachengrenzen. Und ja, wie gesagt, da sehe ich ganz klar eindeutig meine Funktion als Vermittler.
1: Edgar Ballmann ist neuer Geschäftsführer der Tourismusagentur Ostbelgien. Er übernimmt das Amt in spannenden Zeiten, in denen sich auch der Tourismus schnell weiterentwickelt. Chance und Herausforderung also gleichermaßen.

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1: Leicht unbeständig geht es jetzt mit dem Sommer erst einmal weiter. Sonnenschein und Wolkenfelder auf der einen Seite stehen immer wieder neuen Schauern und Gewittern gegenüber. Dabei heute der zunächst wärmste Tag in dieser Woche mit Höchstwerten um 28 Grad in Eupen und in Stolberg und 24 Grad in St. Veit und in Simmerath. Am Abend und in der Nacht ist es meist gering bewölkt oder klar, nur selten sind Schauer unterwegs. Die Nächte werden kühler als zuletzt bei 19 bis 14 Grad. Am Mittwoch geht's genauso weiter. Sonne, Wolken, Schauer und Gewitter im Mix bei 23 bis 26 Grad.
2: Regionalnachrichten. Ich bin Dieter Speth. Der vermisste Schwimmer aus dem Neffelsee bei Zülpich-Füssenich ist tot. Ein Taucher fand den 39-Jährigen am frühen Montagnachmittag auf dem Grund des Sees. Der Tote konnte geborgen werden. Die Polizei hat die Ermittlungen zu den genauen Todesumständen aufgenommen. Nach ersten Erkenntnissen gibt es keine Hinweise auf ein mögliches Fremdverschulden. Der 39-Jährige hatte am späten Sonntagabend rund 150 Meter vom Ufer entfernt um Hilfe gerufen. Bereits am Sonntagabend war nach ihm gesucht worden. Dazu waren Feuerwehr, DLRG, Rotes Kreuz und die Polizei vor Ort. Auch Sonarboote und Drohnen, Taucher und Suchhunde wurden eingesetzt. Der Neffelsee ist kein Badesee. Die Nutzung für Schwimmer ist dort untersagt. Drei Männer müssen sich wegen versuchten Mordes vor dem Aachener Landgericht verantworten. Sie sollen gegen Bezahlung als Auftragskiller für das organisierte Verbrechen gearbeitet haben. Laut Staatsanwaltschaft begann ihre Arbeit im Sommer vergangenen Jahres. Damals sollen sie unter anderem einen Mann in Lüdenscheid vor dessen Haustür abgepasst haben. Als er auftagte, soll ihm einer der Angeklagten zwei Kugeln ins Bein geschossen haben. Ein 18-Jähriger soll im Herbst versucht haben, einen Mann zu töten. Die Tat in Düren schlug fehl, weil bereits die Polizei alarmiert worden war. Der 18-Jährige wurde kurze Zeit später festgenommen. Aufgrund seines jungen Alters wurde die Öffentlichkeit vom Prozess ausgeschlossen. In Düren geht heute die Ära des Autozulieferers NEAPCO zu Ende. Das Werk wird endgültig geschlossen. Im vergangenen Jahr hatte das Unternehmen einen Antrag auf Insolvenz in Eigenverantwortung gestellt. Nach eigenen Angaben lohne es sich wirtschaftlich nicht mehr, die Produktion in Düren weiter fortzusetzen. Insgesamt 520 Beschäftigte sind von der Schließung betroffen. 40 bis 50 von ihnen sollen weiter qualifiziert und künftig in Jülich weiter beschäftigt werden. Geschäftsführung und Betriebsrat hatten einen Sozialplan sowie einen Interessenausgleich vereinbart. Mit der Schließung des Dürener Werkes geht in der Stadt eine lange Industrietradition zu Ende. Andreas Kruppert ist als Landrat des Eifelkreises Bitburg-Brüm verabschiedet worden. Mit einer Feierstunde im Haus Beger in Bitburg ging seine Amtszeit zu Ende. 150 Gäste aus Politik, Wirtschaft und Gesellschaft sowie zahlreiche Wegbegleiter waren gekommen. Kruppert erhielt für seine Arbeit viel Dank. Neue Aufgabe ist das Amt des Präsidenten in der Aufsichts- und Dienstleistungsdirektion des Landes Rheinland-Pfalz in Trier. In die Amtszeit von Kruppert fielen besondere Herausforderungen wie die Corona-Pandemie und die Flutkatastrophe 21. Auch die Aufnahme zahlreicher Geflüchteter musste von Kruppert geschuldet werden. 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

0: 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Gesprochen von Rudi Joas. In der Bibel lesen wir: Komm, und wen da dürstet, der komme, und wer da will, der nehme das Wasser des Lebens umsonst. Offenbarung 22, Vers 17. Eines der wichtigsten Kennzeichen auf der Erde ist das Wasser. Es ist die unabdingbare Voraussetzung für jede Art von Leben. Wir finden es nicht nur dort, wo es sich in Ozeanen und Meeren gesammelt hat. Nein, im Vergleich mit den weiten Ebenen des Mars, den Steinwüsten des Mondes oder den Kratern des Merkur ist selbst die Sahara noch voll Wasser. Wasser finden wir an jedem Punkt der Erde. Mal regnet es, mal schneit es. Und selbst in den Wüsten sorgt der nächtliche Tau für das Wasser. Wasser ist nicht irgendeine Flüssigkeit. Es gibt kein anderes Molekül, das so viele markante Besonderheiten aufweist. Diese Flüssigkeit, die eigentlich ein Gas sein sollte, wenn es nach den Prinzipien ginge, die aus dem periodischen System der Elemente ableitbar sind, zeigt Auffälligkeiten, die für das Leben unabdingbar sind. Kühlt man Wasser ab, so nimmt die Dichte erst einmal zu. Bei 4 Grad Celsius gibt es jedoch eine Trendumkehr. Beim weiteren Abkühlen sowie beim Gefrieren dehnt es sich aus. Das hat gravierende Konsequenzen für das Leben im Wasser. Im Winter sammelt sich in einem See das Wasser mit der höchsten Dichte, nämlich von 4 Grad Celsius, in tieferen Schichten und erlaubt trotz darüber liegendem kälteren Wasser oder Eisschicht das Überleben der Fische. In allen Details spüren wir die Schöpferhand. Er hat die Erde durch seine Kraft gemacht und den Erdkreis bereitet durch seine Weisheit, lesen wir in Jeremia 10, Vers 12. Vor diesem Hintergrund des lebensnotwendigen Wassers wird verständlich, wenn Jesus den Vergleich benutzt: Wer aber von dem Wasser trinken wird, das ich ihm gebe, den wird in Ewigkeit nicht dürsten. Johannes 4, Vers 14. Kennen Sie persönlich schon diesen Brunnen lebendigen Wassers?
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15: Leicht unbeständig geht es jetzt mit dem Sommer erst einmal weiter. Sonnenschein und Wolkenfelder auf der einen Seite stehen immer wieder neuen Schauern und Gewittern gegenüber. Dabei heute der zunächst wärmste Tag in dieser Woche mit Höchstwerten um 28 Grad in Eupen und in Stolberg und 24 Grad in St. Veit und in Simmerath. Am Abend und in der Nacht ist es meist gering bewölkt oder klar, nur selten sind Schauer unterwegs. Die Nächte werden kühler als zuletzt bei 19 bis 14 Grad. Am Mittwoch geht's genauso weiter. Sonne, Wolken, Schauer und Gewitter im Mix bei 23 bis 26 Grad.
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16: Ich bin Lea Matschulat.
9: Die deutsche Fußballnationalmannschaft ist bei der WM schon in der ersten K.O.-Runde gescheitert. Das DFB-Team unterlag Paraguay im 16. Finale mit 3:4 im Elfmeterschießen.
16: Es ist der Schock weit nach Mitternacht deutscher Zeit. Wieder fliegt Deutschland frühzeitig aus dem Turnier und das völlig verdient. Nach einer Horrorhalbzeit und dem 0:1 wird das deutsche Team in der zweiten Hälfte zwar besser und erzielt früh den Ausgleich durch Havertz, doch insgesamt kommt zu wenig. Das 2:1 durch Tah nimmt der Schiedsrichter zurück, höchst umstritten. Und auch im Elfmeterschießen versagen die Nerven. 3 Fehlschüsse, wir fahren verdient nach Hause, sagt Kapitän Joshua Kimmich. Thomas Bremser, Boston.
9: Auch die Niederlande sind raus aus dem Wettbewerb. Sie verloren 2:3 im Elfmeterschießen gegen Marokko. Im Achtelfinale stehen Kanada nach einem 1:0 gegen Südafrika und Brasilien nach einem 2:1 gegen Japan. Extremisten, Terroristen, Cybercrime. Bundesinnenminister Alexander Dobrindt stellt am Vormittag den Verfassungsschutzbericht für das vergangene Jahr vor.
17: Größter Mitgliedstaat der EU, zweitgrößtes NATO-Mitglied und drittgrößte Wirtschaftsmacht der Welt. Deutschland weckt Begehrlichkeiten. Gerade angesichts des Ukraine-Kriegs und der damit einhergehenden Verschiebung der Sicherheitsarchitektur auf dem europäischen Kontinent stand die Bundesrepublik zuletzt häufig im Visier von Cyberattacken, Desinformation und Propaganda. Aber auch die ständig wachsende Zahl an Links- und Rechtsextremisten sowie Islamisten beschäftigen die deutschen Behörden. Vor allem, weil die Gewaltbereitschaft unter ihnen stetig zunimmt. Tanja Wagner, Nachrichtenredaktion.
9: Nach 2 Monaten läuft der Tankrabatt heute aus. Der Preis für Benzin und Diesel dürfte dadurch morgen deutlich steigen. Denn für Sprit, der am 1. Juli das Tanklager oder die Raffinerie verlässt, gilt dann wieder die alte höhere Steuer. Inklusive Mehrwertsteuer macht das knapp 17 Cent pro Liter aus. Der Tankstellenverband BFT erwartet, dass sich das an den Zapfsäulen morgen Mittag bemerkbar macht. In Venezuela liegt die Zahl der Toten nach den 2 schweren Beben mittlerweile bei gut 1.700. Die Rettungskräfte geben nicht auf. Vermisst werden noch zehntausende Menschen unter den Trümmern.
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20: Juni und damit willkommen zurück zur Frührevue. Die 2. Stunde jetzt hier mit mir, Tobias Reuter. Guten Morgen und schönen Start in den Dienstag.
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0: Unser Wetterexperte Andi Holz blickt in dieser Stunde auf das Wetter für Eifel und Euregio. Außerdem gibt es die Veranstaltungstipps, richtig, und das mit meinem Kollegen Lukas Blasius.
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1: Widder. In Ihrem Haushalt sind viele Dinge liegen geblieben. Packen Sie diese jetzt an. Es ist ein idealer Zeitpunkt.
2: Stier.
1: Lassen Sie lieber ein paar Termine sausen und nehmen Sie sich Zeit für wichtige Dinge. Das ist die wahre Lebensqualität.
2: Zwillinge.
1: Wenn Sie eine Unterredung sachlich und mit dem nötigen Respekt führen, sind Sie sichtlich schneller bei einer adäquaten Lösung. Trauen Sie sich.
2: Krebs.
1: Je vielfältiger Ihre Kontakte sind, desto größer ist die Chance, jemanden zum Verlieben zu finden.
2: Löwe.
1: Die letzten Tage waren sehr anstrengend für Sie. Gönnen Sie sich mal wieder eine Auszeit.
2: Jungfrau.
1: Jetzt ist die beste Zeit, um berufliche Veränderungen anzugehen. Achten Sie aber darauf, kein Risiko einzugehen.
2: Waage.
1: Bringen Sie frischen Wind in die Freizeitgestaltung. Es gibt auch andere Möglichkeiten, als immer nur vorm Fernseher zu sitzen.
2: Skorpion.
1: Beruflich sollten Sie nichts übers Knie brechen und lieber einen Schritt nach dem anderen machen.
2: Schütze.
1: Paare können ihren Beziehungsalltag mit ein wenig Fantasie leicht aufpeppen.
2: Steinbock.
1: Nutzen Sie jetzt die kraftvolle Phase, um Ihrem Ziel ein Stück näher zu kommen und beim Chef zu punkten.
2: Wassermann.
1: Heute ist ein positiver Tag. Gut, um Kurse zu belegen oder neues Wissen anzusammeln.
2: Fische.
1: Springen Sie mal ins kalte Wasser und probieren Sie etwas Neues aus. Wer nicht wagt, der nicht gewinnt.

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1: Die neue Woche startet in unserer Region. Angenehmer, es fiel aber kaum Niederschlag und am Nachmittag war es teilweise wieder richtig schön freundlich und die Temperaturen waren angenehm sommerlich mit oft 24 bis 27 Grad und die Taupunkte lagen bei unter 15 Grad, also eine sehr angenehme Luft, womit wir zu tun haben. Auch am Dienstag liegen wir im Bereich eines schwachen Tiefdruckgebietes, das über der Mitte Deutschland liegt, sorgt dafür, dass der Tag erstmal mit örtlichen Frühnebel startet, dann mit Sonnenschein und im Tagesverlauf sind dann ein paar Wolken dabei und daraus kann es auch den ein oder anderen Schauer oder kurzes Gewitter geben. Aber es gibt aber auch Ecken, wo es wieder trocken bleibt. Der Wind ist meistens schwach bis mäßig unterwegs und kommt vorwiegend aus nordwestlichen Richtungen und es ist wieder ein warmer Tag mit 23 Grad im Hohen Venn und am Losheimer Graben, 24 Grad in Kall und Kartherberg, 25 Grad in Rötschen und Monschau, 26 Grad in Olpen und 27 Grad sind es rund um im Ruhrsee und in Aachen. Am Mittwoch gibt es allgemein freundliches Wetter, kaum noch Schauer, dazu angenehme Temperaturen von 20 bis 25 Grad. Auch am Donnerstag und Freitag ändert sich daran nichts. Es bleibt beim netten Mix aus Sonne und Wolken, es bleibt überwiegend trocken und die Temperaturen weiterhin so rund 20 bis örtlich 26 Grad. Und zum Wochenende bleibt es freundlich und es wird wieder wärmer mit bis zu 30 Grad am Sonntag und in der kommenden Woche könnte dann wieder Sonne und Hitze wieder ein Thema werden bei uns.
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1: Leicht unbeständig geht es jetzt mit dem Sommer erst einmal weiter. Sonnenschein und Wolkenfelder auf der einen Seite stehen immer wieder neuen Schauern und Gewittern gegenüber. Dabei heute der zunächst wärmste Tag in dieser Woche mit Höchstwerten um 28 Grad in Eupen und in Stolberg und 24 Grad in St. Veth und in Simmerath. Am Abend und in der Nacht ist es meist gering bewölkt oder klar, nur selten sind Schauer unterwegs. Die Nächte werden kühler als zuletzt bei 19 bis 14 Grad. Am Mittwoch geht's genauso weiter. Sonne, Wolken, Schauer und Gewitter im Mix bei 23 bis 26 Grad.
2: Regionalnachrichten. Ich bin Dieter Speth. Der vermisste Schwimmer aus dem Neffelsee bei Zülpich-Füssenich ist tot. Ein Taucher fand den 39-Jährigen am frühen Montagnachmittag auf dem Grund des Sees. Der Tote konnte geborgen werden. Die Polizei hat die Ermittlungen zu den genauen Todesumständen aufgenommen. Nach ersten Erkenntnissen gibt es keine Hinweise auf ein mögliches Fremdverschulden. Der 39-Jährige hatte am späten Sonntagabend rund 150 Meter vom Ufer entfernt um Hilfe gerufen. Bereits am Sonntagabend war nach ihm gesucht worden. Dazu waren Feuerwehr, DLRG, Rotes Kreuz und die Polizei vor Ort. Auch Sonarboote und Drohnen, Taucher und Suchhunde wurden eingesetzt. Der Neffelsee ist kein Badesee. Die Nutzung für Schwimmer ist dort untersagt. Drei Männer müssen sich wegen versuchten Mordes vor dem Aachener Landgericht verantworten. Sie sollen gegen Bezahlung als Auftragskiller für das organisierte Verbrechen gearbeitet haben. Laut Staatsanwaltschaft begann ihre Arbeit im Sommer vergangenen Jahres. Damals sollen sie unter anderem einen Mann in Lüdenscheid vor dessen Haustür abgepasst haben. Als er auftagte, soll ihm einer der Angeklagten zwei Kugeln ins Bein geschossen haben. Ein 18-Jähriger soll im Herbst versucht haben, einen Mann zu töten. Die Tat in Düren schlug fehl, weil bereits die Polizei alarmiert worden war. Der 18-Jährige wurde kurze Zeit später festgenommen. Aufgrund seines jungen Alters wurde die Öffentlichkeit vom Prozess ausgeschlossen. In Düren geht heute die Ära des Autozulieferers Neabco zu Ende. Das Werk wird endgültig geschlossen. Im vergangenen Jahr hatte das Unternehmen einen Antrag auf Insolvenz in Eigenverantwortung gestellt. Nach eigenen Angaben lohne es sich wirtschaftlich nicht mehr, die Produktion in Düren weiter fortzusetzen. Insgesamt 520 Beschäftigte sind von der Schließung betroffen. 40 bis 50 von ihnen sollen weiter qualifiziert und künftig in Jülich weiter beschäftigt werden. Geschäftsführung und Betriebsrat hatten einen Sozialplan sowie einen Interessenausgleich vereinbart. Mit der Schließung des Dürener Werkes geht in der Stadt eine lange Industrietradition zu Ende. Andreas Kruppert ist als Landrat des Eifelkreises Bitburg-Brüm verabschiedet worden. Mit einer Feierstunde im Haus Bega in Bitburg ging seine Amtszeit zu Ende. 150 Gäste aus Politik, Wirtschaft und Gesellschaft sowie zahlreiche Wegbegleiter waren gekommen. Kruppert erhielt für seine Arbeit viel Dank. Neue Aufgabe ist das Amt des Präsidenten in der Aufsichts- und Dienstleistungsdirektion des Landes Rheinland-Pfalz in Trier. In die Amtszeit von Kruppert fielen besondere Herausforderungen, wie die Corona-Pandemie und die Flutkatastrophe 21. Auch die Aufnahme zahlreicher Geflüchteter musste von Kruppert geschultert werden. 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

0: 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Chill, drink and enjoy. Alles das ist möglich bei der Beachparty im alten Schwimmbad in Euskirchen. Leckeres Essen, entspannte Atmosphäre, DJs und eine Lichtershow warten auf Sie. Heute wieder ab 16 Uhr. Eins sein, das bedeutet Atem holen für die Seele. Darum geht es in einer Sommerausstellung mit vielfältigem Rahmenprogramm in der Eupener Bergkapelle. Geöffnet ist heute und in den kommenden Tagen von 9 bis 18 Uhr. In der Reihe Unerhört, Begegnungen mit Komponistinnen, erwartet Sie heute ein Liederabend über die französische Komponistin Lili Blangy. Die Musik erklingt ab 19 Uhr im Theater Aachen. Bei immer mehr Menschen verschwindet der Holocaust aus der Wahrnehmung. Damit beschäftigt sich der Vortragsabend zum Wandel der Erinnerung um 19 Uhr in der Aachener Volkshochschule. Immer wieder lädt sich Stefan Michalke Freunde ein, um gemeinsam zu jazzen. Heute Abend ist das wieder der Fall bei Michalke Meets ab 19.30 Uhr im Aachener Büchelmuseum. Aufgrund des großen Erfolges wird nochmals das Stück Achtsam Morden durch bewusste Ernährung aufgeführt. Der Vorhang im Aachener Grenzlandtheater öffnet sich um 20 Uhr. Rock mit The Damn Truth gibt es um 20 Uhr im Spirit of 66 in Verviers auf die Ohren. Direkt nochmal Rock, diesmal spielt die Band Hasevo. Sie spielt um 20 Uhr im Aachener Musikbunker. Und Werke von Christina Kubisch sind in der neuen Ausstellung The Emergence of Sound zu erleben. Heute und in den nächsten Tagen jeweils von 10 bis 17 Uhr im Aachener Ludwig Forum. Einfach eine Mail schicken an veranstaltungen@radio700.eu und schon ist auch Ihr Event im Kalender auf dem Sender.
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14: Leicht unbeständig geht es jetzt mit dem Sommer erst einmal weiter. Sonnenschein und Wolkenfelder auf der einen Seite stehen immer wieder neuen Schauern und Gewittern gegenüber. Dabei heute der zunächst wärmste Tag in dieser Woche mit Höchstwerten um 28 Grad in Olpen und in Stolberg und 24 Grad in St. Veth und in Simmerath. Am Abend und in der Nacht ist es meist gering bewölkt oder klar, nur selten sind Schauer unterwegs. Die Nächte werden kühler als zuletzt bei 19 bis 14 Grad. Am Mittwoch geht's genauso weiter. Sonne, Wolken, Schauer und Gewitter im Mix bei 23 bis 26 Grad.
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15: Ich bin Lea Matschullat. Die DFB-Elf ist bei der Fußball-Weltmeisterschaft bereits im 16. Finale gescheitert. Mit einem 3:4 im Elfmeterschießen gegen Paraguay.
16: Nach der ersten Horror-Halbzeit spurtet Julian Nagelsmann in die Kabine. Dann sieht er gelb wegen Meckerns. Nach dem Spiel sitzt er dann zusammengesackt auf der Bank. Nach der erneuten WM-Blamage macht er aber klar, er will Bundestrainer bleiben. Ob der DFB ihn lässt, das ist eine andere Frage. Rudi Völler und Co. wollen sich in den kommenden Tagen zusammensetzen. Heute geht es aber erstmal wieder aus dem WM-Lager in Winston-Salem nach Deutschland. Aus Boston, Thomas Bremser.
15: Auch die Niederlande sind raus aus dem Wettbewerb. Sie verloren 2:3 im Elfmeterschießen gegen Marokko. Im Achtelfinale stehen Kanada nach einem 1:0 gegen Südafrika und Brasilien nach einem 2:1 gegen Japan. Nach dem gewaltsamen Tod von 6 Menschen in Stade in Niedersachsen sind noch nicht alle Toten identifiziert. Weitere Verletzte gäbe es entgegen ersten Angaben nicht, sagte eine Polizeisprecherin. Ein 45-Jähriger soll gestern 4 Frauen und 2 Männer erschossen haben. Er wurde festgenommen. Die Ermittler vermuten einen Sorgerechtsstreit als Auslöser der Tat. Die Schüsse fielen in einer Mutter-Kind-Wohngruppe. Wer noch einmal günstig tanken will, tut es am besten noch auf dem Weg zur Arbeit. Heute endet der Tankrabatt. 2 Monate hatte die Bundesregierung die Steuern auf Benzin und Diesel heruntergesetzt. Allgemein wird erwartet, dass die Preise an den Tankstellen wieder deutlich steigen.
17: An den allermeisten Tankstellen dürfte noch der steuervergünstigte Sprit in den Zapfsäulen stecken. Das heißt, die Preise dürften eigentlich nicht so rasch steigen und aufgrund des entspannteren Ölmarktes auch ohne Tankrabatt fairerweise unter 2 Euro bleiben. Das hält der ADAC nach den Erfahrungen aus dem ersten Tankrabatt aber für eher unwahrscheinlich. Laut IFO-Institut haben die Mineralölkonzerne bei Super und E10 die Steuersenkung von 16 bis 17 Cent pro Liter nahezu vollständig an die Verbraucher weitergegeben. Anders sieht es bei Diesel aus. Da lag der Effekt nur bei 12 Cent pro Liter. Tanja Wagner, Nachrichtenredaktion.
15: Nach der jüngsten militärischen Eskalation in der Straße von Hormus könnte es heute in Katar zu Gesprächen zwischen Vertretern der USA und dem Iran kommen. Der Iran habe um ein Treffen gebeten, schrieb US-Präsident Trump. Von iranischer Seite klang das allerdings anders.
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20: Willkommen zurück zu einer weiteren Stunde der Frührevue hier bei Radio 700. Sie hören die besten Schlager und Oldies bis 10 mit mir, Tobias Reuter. Guten Morgen.
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Andi Holz, ja, so heißt ja unser Wetterexperte hier bei Radio 700. Und er blickt in dieser Stunde nochmal auf das Wetter in unserem Hürtchenwaldwetter, wie immer mit dem Wetter für Eifel und Euregio. Außerdem gibt es noch das Gesundheitswetter und das kommt in dieser Stunde.

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2: Na, so ein ruhiger Sommertag wartet auf uns und auch wettertechnisch sind nicht allzu viele negative Auswirkungen zu erwarten. Gut, die Neigung zu Kopfweh und Migräne ist erhöht und der ein oder andere muss nach den extremen Hitzebelastungen erstmal in Ruhe durchatmen. Das kann immer noch für hohen Blutdruck sorgen, dann am besten ein wenig langsamer machen. Der Blick auf den Pollenkalender zeigt, da ist inzwischen auch das Schlimmste vorbei, aber wir haben immer noch eine starke Konzentration von Gräserpollen. In mäßiger Belastung sind Ampfer- und Wegerichpollen in der Luft und in schwacher Konzentration immer noch Linde und Kiefer, aber auch Gänsefuß und Nesselpollen. Ihnen allen einen angenehmen Start in den Dienstag.
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1: Leicht unbeständig geht es jetzt mit dem Sommer erst einmal weiter. Sonnenschein und Wolkenfelder auf der einen Seite stehen immer wieder neuen Schauern und Gewittern gegenüber. Dabei heute der zunächst wärmste Tag in dieser Woche mit Höchstwerten um 28 Grad in Eupen und in Stolberg und 24 Grad in St. Veth und in Simmerath. Am Abend und in der Nacht ist es meist gering bewölkt oder klar, nur selten sind Schauer unterwegs. Die Nächte werden kühler als zuletzt bei 19 bis 14 Grad. Am Mittwoch geht's genauso weiter. Sonne, Wolken, Schauer und Gewitter im Mix bei 23 bis 26 Grad.
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2: Ich bin Dieter Speth. Der vermisste Schwimmer aus dem Neffelsee bei Zülpich-Füssenich ist tot. Ein Taucher fand den 39-Jährigen am frühen Montagnachmittag auf dem Grund des Sees. Der Tote konnte geborgen werden. Die Polizei hat die Ermittlungen zu den genauen Todesumständen aufgenommen. Nach ersten Erkenntnissen gibt es keine Hinweise auf ein mögliches Fremdverschulden. Der 39-Jährige hatte am späten Sonntagabend rund 150 Meter vom Ufer entfernt um Hilfe gerufen. Bereits am Sonntagabend war nach ihm gesucht worden. Dazu waren Feuerwehr, DLRG, Rotes Kreuz und die Polizei vor Ort. Auch Sonarboote und Drohnen, Taucher und Suchhunde wurden eingesetzt. Der Neffelsee ist kein Badesee. Die Nutzung für Schwimmer ist dort untersagt. Drei Männer müssen sich wegen versuchten Mordes vor dem Aachener Landgericht verantworten. Sie sollen gegen Bezahlung als Auftragskiller für das organisierte Verbrechen gearbeitet haben. Laut Staatsanwaltschaft begann ihre Arbeit im Sommer vergangenen Jahres. Damals sollen sie unter anderem einen Mann in Lüdenscheid vor dessen Haustür abgepasst haben. Als er auftagte, soll ihm einer der Angeklagten zwei Kugeln ins Bein geschossen haben. Ein 18-Jähriger soll im Herbst versucht haben, einen Mann zu töten. Die Tat in Düren schlug fehl, weil bereits die Polizei alarmiert worden war. Der 18-Jährige wurde kurze Zeit später festgenommen. Aufgrund seines jungen Alters wurde die Öffentlichkeit vom Prozess ausgeschlossen. In Düren geht heute die Ära des Autozulieferers NEAPCO zu Ende. Das Werk wird endgültig geschlossen. Im vergangenen Jahr hatte das Unternehmen einen Antrag auf Insolvenz in Eigenverantwortung gestellt. Nach eigenen Angaben lohne es sich wirtschaftlich nicht mehr, die Produktion in Düren weiter fortzusetzen. Insgesamt 520 Beschäftigte sind von der Schließung betroffen. 40 bis 50 von ihnen sollen weiter qualifiziert und künftig in Jülich weiter beschäftigt werden. Geschäftsführung und Betriebsrat hatten einen Sozialplan sowie einen Interessenausgleich vereinbart. Mit der Schließung des Dürener Werkes geht in der Stadt eine lange Industrietradition zu Ende. Andreas Kruppert ist als Landrat des Eifelkreises Bitburg-Brüm verabschiedet worden. Mit einer Feierstunde im Haus Bega in Bitburg ging seine Amtszeit zu Ende. 150 Gäste aus Politik, Wirtschaft und Gesellschaft sowie zahlreiche Wegbegleiter waren gekommen. Kruppert erhielt für seine Arbeit viel Dank. Neue Aufgabe ist das Amt des Präsidenten in der Aufsichts- und Dienstleistungsdirektion des Landes Rheinland-Pfalz in Trier. In die Amtszeit von Kruppert fielen besondere Herausforderungen wie die Corona-Pandemie und die Flutkatastrophe 21. Auch die Aufnahme zahlreicher Geflüchteter musste von Kruppert geschultert werden. 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

wie es wettertechnisch für diese Woche noch so aussieht und ob es vielleicht in den nächsten Tagen auch noch ein bisschen mehr runterkühlt, das weiß nur einer und das ist unser Wetterexperte Andi Holz. In wenigen Minuten nochmal hier mit dem Hürtchenwaldwetter.

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1: Die neue Woche startet in unserer Region. Angenehmer, es fiel aber kaum Niederschlag und am Nachmittag war es teilweise wieder richtig schön freundlich und die Temperaturen waren angenehm sommerlich mit oft 24 bis 27 Grad und die Taupunkte lagen bei unter 15 Grad, also eine sehr angenehme Luft, womit wir zu tun haben. Auch am Dienstag liegen wir im Bereich eines schwachen Tiefdruckgebietes, das über der Mitte Deutschland liegt, sorgt dafür, dass der Tag erstmal mit örtlichen Frühnebel startet, dann mit Sonnenschein und im Tagesverlauf sind dann ein paar Wolken dabei und daraus kann es auch den ein oder anderen Schauer oder kurzes Gewitter geben. Aber es gibt aber auch Ecken, wo es wieder trocken bleibt. Der Wind ist meistens schwach bis mäßig unterwegs und kommt vorwiegend aus nordwestlichen Richtungen und es ist wieder ein warmer Tag mit 23 Grad im Hohen Venn und am Losheimer Graben, 24 Grad in Kall und Kartherberg, 25 Grad in Rötschen und Monschau, 26 Grad in Olpen und 27 Grad sind es rund um den Ruhrsee und in Aachen. Am Mittwoch gibt es allgemein freundliches Wetter, kaum noch Schauer, dazu angenehme Temperaturen von 20 bis 25 Grad. Auch am Donnerstag und Freitag ändert sich daran nichts. Es bleibt beim netten Mix aus Sonne und Wolken, es bleibt überwiegend trocken und die Temperaturen weiterhin so rund 20 bis örtlich 26 Grad. Und zum Wochenende bleibt es freundlich und es wird wieder wärmer mit bis zu 30 Grad am Sonntag und in der kommenden Woche könnte dann wieder Sonne und Hitze wieder ein Thema werden bei uns.
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9: Leicht unbeständig geht es jetzt mit dem Sommer erst einmal weiter. Sonnenschein und Wolkenfelder auf der einen Seite stehen immer wieder neuen Schauern und Gewittern gegenüber. Dabei heute der zunächst wärmste Tag in dieser Woche mit Höchstwerten um 28 Grad in Eupen und in Stolberg und 24 Grad in St. Veth und in Simmerath. Am Abend und in der Nacht ist es meist gering bewölkt oder klar, nur selten sind Schauer unterwegs. Die Nächte werden kühler als zuletzt bei 19 bis 14 Grad. Am Mittwoch geht's genauso weiter. Sonne, Wolken, Schauer und Gewitter im Mix bei 23 bis 26 Grad.
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10: Ich bin Lea Matschulat. Die Fußball-Weltmeisterschaft läuft ohne Deutschland weiter. Das DFB-Team scheiterte bereits im 16. Finale mit 3:4 gegen Paraguay im Elfmeterschießen. Bundestrainer Julian Nagelsmann will trotzdem weitermachen. Er stehe bereit, wenn der DFB das wolle. Auch die Niederlande müssen nach Hause fahren. Sie verloren 2:3 im Elfmeterschießen gegen Marokko. Ins Achtelfinale geschafft haben es Kanada und Brasilien. Brasilien gewann 2:1 gegen Japan, Kanada 1:0 gegen Südafrika. Nach dem gewaltsamen Tod von 6 Menschen in Stade in Niedersachsen sind noch nicht alle Toten identifiziert. Weitere Verletzte gäbe es entgegen ersten Angaben nicht, sagte eine Polizeisprecherin. Bundeskanzler Merz zeigte sich tief betroffen von der Tat.
11: Viele Menschen, die helfen und schützen wollten, hätten ihr Leben verloren oder seien verletzt worden, schrieb Kanzler Merz. Sein Mitgefühl gelte den Opfern und ihren Angehörigen. Merz dankte auch den Polizeibeamten für ihren schnellen Einsatz. Bei den Todesopfern handelt es sich laut Polizei um Mitarbeiterinnen und Mitarbeiter der Jugendhilfeeinrichtung. Hintergrund der Tat ist vermutlich ein Sorgerechtsstreit. Der mutmaßliche Täter, ein 45-jähriger in Deutschland geborener Türke aus dem Raum Hannover, wurde auf der Flucht festgenommen. Katrin Müller, Nachrichtenredaktion.
10: Nach der jüngsten militärischen Eskalation in der Straße von Hormus könnte es heute in Katar zu Gesprächen zwischen Vertretern der USA und dem Iran kommen. Der Iran habe um ein Treffen gebeten, postete US-Präsident Trump.
12: Im Gegensatz zu den US-Angaben klingt der Fahrplan für mögliche Gespräche in Katar von der iranischen Seite noch viel unklarer. Eine Gesprächsrunde werde stattfinden, sobald die Voraussetzungen geschaffen seien und Einigkeit über Termin und Veranstaltungsort erzielt worden sei, hieß es aus Teheran. US-Medien berichten, bei den anstehenden Verhandlungen soll nochmal der Streit um die Straße von Hormuz im Mittelpunkt stehen, denn offenbar lässt der entsprechende Abschnitt in dem Abkommen noch viel Spielraum für unterschiedliche Deutungen. Ursula Winkler, Nachrichtenredaktion.
10: In Venezuela liegt die Zahl der Toten nach den zwei schweren Erdbeben mittlerweile bei gut 1.700. Die Rettungskräfte geben nicht auf, vermisst werden noch zehntausende Menschen unter den Trümmern. Erschwert werden die Sucharbeiten durch zahlreiche Nachbeben.
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15: Willkommen zurück zur Frührevue bei Radio 700 und das jetzt mit einer vierten und letzten Stunde. Bis 10 bin ich noch für Sie am Mikrofon. Mein Name ist Tobias Reuter und ich wünsche weiterhin einen schönen Start in den Dienstag.
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0: Gleich wird's auch schon Zeit für unsere Energiespartipps. Außerdem erklärt Axel Tillemanns das Weltall in dieser Stunde, ja, in einer Ausgabe von Sonne, Mond und Sterne.
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1: Widder. In Ihrem Haushalt sind viele Dinge liegen geblieben. Packen Sie diese jetzt an. Es ist ein idealer Zeitpunkt.
2: Stier.
1: Lassen Sie lieber ein paar Termine sausen und nehmen Sie sich Zeit für wichtige Dinge. Das ist die wahre Lebensqualität.
2: Zwillinge.
1: Wenn Sie eine Unterredung sachlich und mit dem nötigen Respekt führen, sind Sie sichtlich schneller bei einer adäquaten Lösung. Trauen Sie sich.
2: Krebs.
1: Je vielfältiger Ihre Kontakte sind, desto größer

0: Nutzen Sie jetzt die kraftvolle Phase, um Ihrem Ziel ein Stück näher zu kommen und beim Chef zu punkten.
1: Wassermann.
0: Heute ist ein positiver Tag, gut um Kurse zu belegen oder neues Wissen anzusammeln.
1: Fische.
0: Springen Sie mal ins kalte Wasser und probieren Sie etwas Neues aus. Wer nicht wagt, der nicht gewinnt.

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1: In manchen Wohnungen lässt es sich im Hochsommer nur mäßig aushalten. Da ist es wichtig, mit Hitze richtig umzugehen. Zunächst ist es wichtig, viel zu trinken. Die Sonne strahlt neben der warmen Luft auch den ganzen Tag auf die Fassade und das Dach eines Gebäudes. Dieses heizt sich dadurch stark auf und speichert Wärmeenergie. Daher hat man auch nachts das Gefühl, es wird nicht kühler. Für die Fassade hilft nur Isolieren, was sehr teuer ist. Nachts Durchzug herstellen und die kühle Luft nutzen hilft. Tagsüber dann die Fenster zulassen und die Jalousie schließen, verhindert zusätzliches Aufheizen. Wer keine Jalousie hat, kann auch weiße Bettlaken von außen über das Fenster hängen und es dann wieder verschließen. Vergesst nicht, im Dachboden zu lüften. Also, meine Lieben, immer einen kühlen Kopf bewahren.
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1: Leicht unbeständig geht es jetzt mit dem Sommer erst einmal weiter. Sonnenschein und Wolkenfelder auf der einen Seite stehen immer wieder neuen Schauern und Gewittern gegenüber. Dabei heute der zunächst wärmste Tag in dieser Woche mit Höchstwerten um 28 Grad in Eupen und in Stolberg und 24 Grad in St. Veth und in Simmerath. Am Abend und in der Nacht ist es meist gering bewölkt oder klar, nur selten sind Schauer unterwegs. Die Nächte werden kühler als zuletzt bei 19 bis 14 Grad. Am Mittwoch geht's genauso weiter. Sonne, Wolken, Schauer und Gewitter im Mix bei 23 bis 26 Grad.
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3: Ich bin Dieter Speth. Nach dem tödlichen Unfall auf dem Eschzer Badesee in Düren hat die Kriminalpolizei Ermittlungen aufgenommen. Am Freitag war ein 14-Jähriger als vermisst gemeldet worden. Er wurde am Sonntag nach langer Suche tot aus dem See geborgen. Er war mit drei Freunden auf dem See unterwegs und schließlich aus noch unbekannten Gründen aus einem Schlauchboot gefallen. An der Suchaktion waren neben Polizei, Feuerwehr und DLRG auch THW und Spezialtaucher beteiligt. Am Sonntagvormittag war der leblose Körper gefunden worden. DG-Ministerpräsident Ole Paasch begrüßte die Verabschiedung des ersten nationalen Verteidigungsplans der Föderalregierung. Die Krisen unserer Zeit machten nicht an unseren Grenzen Halt, so Paasch. Es sei wichtig, dass die Regierung des Landes miteinander arbeiten und die Zivilgesellschaft einbezogen werde. Erstmals seit dem Ende des Kalten Krieges hatte Belgien einen nationalen Verteidigungsplan erstellt. Beteiligt waren auch das Nationale Krisenzentrum, das Verteidigungsministerium sowie alle Regierungen des Landes. Auf einer interministeriellen Konferenz am Montag war der Plan gebilligt worden. Pendler müssen sich in Aachen schon bald auf eine neue Großbaustelle einrichten. In der Adenauerallee müssen der Mischwasserkanal, die Strom- und Versorgungsleitung erneuert werden. Betroffen ist der Abschnitt zwischen in den Küpperbänden und Brandnerhofer Weg. Das Teilstück zwischen Erzberger Allee und Brandnerhofer Weg wird wegen der Arbeiten ab 20. Juli bis Jahresende voll gesperrt. Außerdem wird die neue Fernwärmeleitung zwischen Innenstadt und Brand erweitert. Betroffen ist hier der Abschnitt zwischen dem Tunnel und der Lindhardstraße. Über die beiden Baumaßnahmen und die Umleitungsstrecken informieren Stadt- und Netzbetreiber Anleger in zwei Infoveranstaltungen. Am Donnerstag im Einhard-Gymnasium und am 13. Juli online, heißt es in einer Mitteilung. Zum Sport. Seit dieser Woche wird bei Fußball-Drittligist Alemannia Aachen wieder trainiert. Zum Auftakt waren auch Fans wieder mit dabei. Das hochsommerliche Wetter am Sonntag bremste die rund 400 Zuschauer in der Sörs nicht. Sie schauten den Schwarz-Gelben beim ersten öffentlichen Training genau auf die Füße. Auch wenn die Saison erst in 6 Wochen startet, ist bei den Zuschauern die Lust am Ligabetrieb wieder da. Top motiviert war auch das Trainerteam. Nun soll schnell der neue Kader geformt werden. Nach dem Training gab es Fotos mit den Spielern. Bis zum Saisonstart Anfang August folgen noch viele Trainingseinheiten und einige Testspiele. Am Tivoli soll es auch eine Saisoneröffnung geben. 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
1: Ein normaler Mensch käme nicht unbedingt auf die Idee, eine Temperatur von 2400 Grad Celsius als kalt zu bezeichnen. Aber Astronomen tun das, jedenfalls dann, wenn es sich dabei um die Oberflächentemperatur eines Sterns handelt. Genauer, Astronomen bezeichnen alle Objekte mit einer Oberflächentemperatur unterhalb von etwa 2400 Grad Celsius als ultrakalte Zwerge. Im weitesten Sinne gehören dazu zwar auch Planeten, aber gemeint sind mit den ultrakalten Zwergen in der Regel braune Zwerge und rote Zwerge. Braune Zwerge ähneln in ihrer Zusammensetzung Jupiter, dem größten Planeten unseres Sonnensystems, aber sie haben mindestens 13 Mal mehr Masse. Das reicht dann, um in ihrem Innern Kernfusion zu betreiben. Es reicht aber nicht für die Fusion von normalem Wasserstoff, sondern nur für die Fusion von schwerem Wasserstoff, von dem vergleichsweise wenig vorhanden ist. Deshalb ist die Blütezeit der braunen Zwerge bereits nach wenigen Millionen Jahren vorbei. Danach kühlen diese gescheiterten Sterne nur noch ab. Rote Zwerge sind dagegen echte Sterne. Sie fusionieren in ihrem Innern normalen Wasserstoff zu Helium, so wie unsere Sonne und so wie jeder andere Stern das während des größten Teils seines Lebens auch macht. Rote Zwerge sind aber die kleinstmöglichen Sterne. Damit die Kernfusion in ihrem Innern dauerhaft zündet, müssen sie mindestens 75 Mal so schwer sein wie Jupiter. Oft haben sie in etwa ein Zehntel der Masse der Sonne. Die geringe Masse hat zur Konsequenz, dass ihre Kernfusion langsamer abläuft als bei größeren Sternen. Deshalb verbrauchen sie weniger Energie und deshalb sind sie die kältesten aller Sterne. Das hat aber für die roten Zwerge eine weitere Konsequenz. Weil sie sehr sparsam mit ihrem Wasserstoffvorrat umgehen, erreichen sie das biblische Alter von 1 bis 10 Billionen Jahren. Eine Billion sind 1000 Milliarden. Zum Vergleich, unsere Sonne, die heute knapp 5 Milliarden Jahre alt ist, wird nur etwas mehr als 10 Milliarden Jahre schaffen. Und unser Universum ist erst 13,8 Milliarden Jahre alt. Ein besonderes Augenmerk richten Astronomen auf einen etwa 40 Lichtjahre von uns entfernten roten Zwerg. Ein Team um den belgischen Astronomen Michael Gijon entdeckte im Jahr 2016 um diesen Zwerg herum 3 erdähnliche Planeten. Ein Jahr später entdeckte die NASA dort 4 weitere, ebenfalls erdähnliche Planeten. Die belgischen Astronomen haben die Planeten von der europäischen Südsternwarte in Chile aus entdeckt. Welche Getränke sie dort zu sich genommen haben, ist nicht überliefert. Tatsache ist aber, sie gaben diesem roten Zwerg, angelehnt an das belgische Trappistenbier, den Namen Trappist 1.
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Das war's auch schon von mir und zugleich von der Frührevue. Mein Name ist Tobias Reuter und ich sag damit Tschüss und übergebe an Uwe Lorenz, der präsentiert gleich ab 10 das Rendezvous.

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13: Leicht unbeständig geht es jetzt mit dem Sommer erst einmal weiter. Sonnenschein und Wolkenfelder auf der einen Seite stehen immer wieder neuen Schauern und Gewittern gegenüber. Dabei heute der zunächst wärmste Tag in dieser Woche mit Höchstwerten um 28 Grad in Eupen und in Stolberg und 24 Grad in St. Veth und in Simmerath. Am Abend und in der Nacht ist es meist gering bewölkt oder klar, nur selten sind Schauer unterwegs. Die Nächte werden kühler als zuletzt bei 19 bis 14 Grad. Am Mittwoch geht's genauso weiter. Sonne, Wolken, Schauer und Gewitter im Mix bei 23 bis 26 Grad.
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14: Ich bin Lea Matschullat. Die Fußballnationalmannschaft ist ein letztes Mal in ihrem WM-Quartier in Winston-Salem angekommen. Die DFB-Elf muss nach dem 16-Finale nach Hause fliegen. Im Spiel gegen Paraguay unterlag die Mannschaft mit 3:4 im Elfmeterschießen.
15: Es ist der Schock weit nach Mitternacht deutscher Zeit. Wieder fliegt Deutschland frühzeitig aus dem Turnier und das völlig verdient. Nach einer Horrorhalbzeit und dem 0:1 wird das deutsche Team in der zweiten Hälfte zwar besser und erzielt früh den Ausgleich durch Havertz, doch insgesamt kommt zu wenig. Das 2:1 durch Tah nimmt der Schiedsrichter zurück. Höchst umstritten. Und auch im Elfmeterschießen versagen die Nerven. 3 Fehlschüsse. Wir fahren verdient nach Hause, sagt Kapitän Joshua Kimmich. Thomas Bremser, Boston.
14: Auch die Niederlande sind nach einem 2:3 im Elfmeterschießen gegen Marokko raus. Fürs Achtelfinale qualifiziert haben sich Kanada und Brasilien. Nach dem gewaltsamen Tod von 6 Menschen in Stade in Niedersachsen sind noch nicht alle Toten identifiziert. Weitere Verletzte gebe es entgegen ersten Angaben nicht, sagte eine Polizeisprecherin. Ein 45-Jähriger soll gestern 4 Frauen und 2 Männer erschossen haben. Er wurde festgenommen. Die Ermittler vermuten einen Sorgerechtsstreit als Auslöser der Tat. Die Schüsse fielen in einer Mutter-Kind-Wohngruppe. Heute ist die letzte Gelegenheit, den Tankrabatt auszunutzen. Er endet um Mitternacht. 2 Monate hatte die Bundesregierung die Steuern auf Benzin und Diesel heruntergesetzt. Allgemein wird erwartet, dass die Preise an den Tankstellen wieder deutlich ansteigen.
16: An den allermeisten Tankstellen dürfte noch der steuervergünstigte Sprit in den Zapfsäulen stecken. Das heißt, die Preise dürften eigentlich nicht so rasch steigen und aufgrund des entspannteren Ölmarktes auch ohne Tankrabatt fairerweise unter 2 Euro bleiben. Das hält der ADAC nach den Erfahrungen aus dem ersten Tankrabatt aber für eher unwahrscheinlich. Laut IFO-Institut haben die Mineralölkonzerne bei Super und E10 die Steuersenkung von 16 bis 17 Cent pro Liter nahezu vollständig an die Verbraucher weitergegeben. Anders sieht es bei Diesel aus. Da lag der Effekt nur bei 12 Cent pro Liter. Tanja Wagner, Nachrichtenredaktion.
14: Deutschland und die Niederlande übernehmen heute gemeinsam mehr Verantwortung für die Abschreckung und Verteidigung an der Ostflanke der NATO. Das deutsch-niederländische Korps stellt nun die Führung über die Landesstreitkräfte der NATO in Estland und Lettland.
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18: Einen herrlichen guten Morgen wünscht Uwe Lorenz am Mikrofon bei Radio 700. Hier beginnt Ihr Rendezvous. Los geht's.
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0: Das Electric Light Orchestra bei Radio 700 und ganz viel gute Musik im Folgenden in den nächsten 3 Stunden. Schlager und Oldies in der richtigen Mischung. Und natürlich viele Informationen. Neben den aktuellen Meldungen aus unserer Region haben wir das Gesundheitswetter wieder dabei. Und gleich berichten wir über die föderale geplante Gesundheitsreform in Belgien. Die sorgt immer noch für Zündstoff.
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Die geplante föderale Gesundheitsreform in Belgien sorgt immer noch für Zündstoff. Nun sollen Brustkrebsbehandlungszentren nur noch an größeren Kliniken und dann für ganze Regionen zuständig sein. Das Krankenhaus

0: da seit Jahren einen relativ strikten gesetzlichen Rahmen. Die Brustkrebsversorgung muss stattfinden, entweder in sogenannten koordinierenden Brustkrebskliniken, das sind 55, oder in sogenannten Satellit-Brustkrebskliniken, das sind 22 Kliniken. Als koordinierende Brustkrebsklinik anerkannt zu sein, müssen Sie mindestens 125 Fälle pro Jahr machen und auch ein entsprechendes gesamtes Programm der Brustkrebsversorgung anbieten. Für die sogenannten Satellit-Brustkrebskliniken sind das 60 Fälle. Und tatsächlich ist die Klinik St. Joseph in St. Vith in der deutschsprachigen Gemeinschaft anerkannt seit 2023 als sogenannte Satelliten-Brustkrebsklinik oder affiliierte Brustkrebsklinik.
1: Bislang konnte man die erforderlichen Behandlungszahlen erreichen. Größter Vorteil war, dass die Patientinnen in ihrer deutschen Muttersprache behandelt werden können. Und auch eine wohnortnahe Betreuung, Behandlung und Nachversorgung ist wichtig und gegeben. Kommt die Gesundheitsreform, so wie sie in Brüssel von Minister Van den Broeke vorgesehen wird, könnte sich das bald ändern.
0: Problem ist jedoch, dass ab dem 1. Januar 2027 eine Reform in Kraft treten soll, in der sogar in den Satellitenbrustkrebskliniken keine chirurgischen Eingriffe mehr stattfinden dürfen, sondern nur noch in koordinierenden Brustkrebskliniken. Und das bedeuten würde, dass deutschsprachige Patienten gezwungen sind, sich in Verwi oder in Lüttich operieren lassen zu müssen.
1: In einer extremen Situation für viele Menschen eher ein Nachteil, wenn es um die Genesung geht. Vor allem ältere Menschen oder Personen aus sozial schwachem Umfeld könnten damit benachteiligt sein. Zudem sind die Wege für die medizinische Versorgung lang. Auf einer Pressekonferenz hat das St. Vither Krankenhaus deutliche Forderungen formuliert, um am bisherigen System weiter festhalten zu können. Diese werden auch von der DG-Regierung unterstützt.
0: Unsere Forderung ist, dass wir aufgrund des der sprachlichen Situation eine Ausnahmeregelung bekommen, sodass wir auch über den 1. Januar 2027 hinaus noch Brustkrebsoperationen in St. Vith durchführen dürfen. Dazu müssen Sie wissen, in der Brustkrebsklinik in St. Vith hatten wir im Jahr 2025 knapp 90 neue Diagnosen und sind knapp 70 chirurgische Eingriffe durchgeführt worden. Das ist natürlich nicht die Anzahl, die große Zentren erreichen können. Nichtsdestotrotz ist das eine ordentliche Zahl, um eine ordentliche Therapie gewährleisten zu können. Und das möchten wir auch gerne so behalten. Wir denken, dass die Qualität in der medizinischen Versorgung dieser Patientin sich nicht verbessert, wenn diese Patientinnen gezwungen werden, sich in französischer Sprache operieren lassen zu müssen.
1: Sehr komplizierte Fälle werden schon bisher zur Partnerklinik Montliga nach Lüttich verlegt. Aber Standardeingriffe könnten weiter vor Ort erfolgen. Außerdem könnte man weiter vom Netzwerk der Kliniken in der Region profitieren.
0: Natürlich ist es so, dass wir aufgrund schon der Tatsache, dass wir im Netzwerk eng zusammenarbeiten, manche chirurgische Eingriffe sowieso nicht in St. Vith durchführen. Zum Beispiel komplizierte Brustrekonstruktionen machen wir nicht, können wir nicht machen. Dazu haben wir nicht die fachliche Expertise. Aber relativ einfache brustkrebschirurgische Eingriffe denken wir, dass wir das machen können und denken wir, dass das auch besser in der Muttersprache der Patienten erfolgen sollte.
1: Die nächsten Wochen werden zeigen, ob es neben einer grundsätzlichen Ausnahme für die Sicherstellung der Grundversorgung von Notfallpatienten in deutscher Sprache auch Ausnahmen für besonders häufige und schwierige Krankheitsbilder geben wird. Die Abteilung in St. Vith aufzulösen, wäre für viele Menschen sicherlich eine schlechte Nachricht. Und schneller gesund würden sie davon auch nicht.

Es wird mal wieder Zeit, auf das aktuelle Geschehen zu blicken. Die Regionalnachrichten stehen an. Was gibt es Neues in Eifel und Eurigo? Das klären wir gleich.

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1: Heute Nachmittag wechseln sich Sonnenschein und lockere Wolkenfelder ab. Dazwischen sind aber auch örtlich Schauer und Gewitter möglich. Die Temperaturen klettern auf 29 Grad in Einatten und in Aachen und auf 26 Grad, die in Bütchenbach und in Heimbach erreicht werden. Am Abend und in der Nacht ist es meist gering bewölkt oder klar und die Temperaturen gehen auf Werte zwischen 19 und 14 Grad zurück. Leicht wechselhaft, das ist auch der Slogan für die nächsten Tage, zumindest wettertechnisch. Am Mittwoch dabei etwas kühler als zuletzt bei Höchstwerten von 23 bis 26 Grad.
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2: Ich bin Dieter Speth. Nach dem tödlichen Unfall auf dem Eschzer Badesee in Düren hat die Kriminalpolizei Ermittlungen aufgenommen. Am Freitag war ein 14-Jähriger als vermisst gemeldet worden. Er wurde am Sonntag nach langer Suche tot aus dem See geborgen. Er war mit drei Freunden auf dem See unterwegs und schließlich aus noch unbekannten Gründen aus einem Schlauchboot gefallen. An der Suchaktion waren neben Polizei, Feuerwehr und DLRG auch THW und Spezialtaucher beteiligt. Am Sonntagvormittag war der leblose Körper gefunden worden. DG-Ministerpräsident Ole Paasch begrüßte die Verabschiedung des ersten nationalen Verteidigungsplans der Föderalregierung. Die Krisen unserer Zeit machten nicht an unseren Grenzen Halt, so Paasch. Es sei wichtig, dass die Regierung des Landes miteinander arbeiten und die Zivilgesellschaft einbezogen werde. Erstmals seit dem Ende des Kalten Krieges hatte Belgien einen nationalen Verteidigungsplan erstellt. Beteiligt waren auch das Nationale Krisenzentrum, das Verteidigungsministerium sowie alle Regierungen des Landes. Auf einer interministeriellen Konferenz am Montag war der Plan gebilligt worden. Pendler müssen sich in Aachen schon bald auf eine neue Großbaustelle einrichten. In der Adenauerallee müssen der Mischwasserkanal, die Strom- und Versorgungsleitung erneuert werden. Betroffen ist der Abschnitt zwischen in den Küpperbänden und Brandnerhofer Weg. Das Teilstück zwischen Erzberger Allee und Brandnerhofer Weg wird wegen der Arbeiten ab 20. Juli bis Jahresende voll gesperrt. Außerdem wird die neue Fernwärmeleitung zwischen Innenstadt und Brand erweitert. Betroffen ist hier der Abschnitt zwischen dem Tunnel und der Lindhardtstraße. Über die beiden Baumaßnahmen und die Umleitungsstrecken informieren Stadt- und Netzbetreiber Anleger in zwei Infoveranstaltungen. Am Donnerstag im Einhard-Gymnasium und am 13. Juli online, heißt es in einer Mitteilung. Zum Sport. Seit dieser Woche wird bei Fußball-Drittligist Alemannia Aachen wieder trainiert. Zum Auftakt waren auch Fans wieder mit dabei. Das hochsommerliche Wetter am Sonntag bremste die rund 400 Zuschauer in der Sörs nicht. Sie schauten den Schwarz-Gelben beim ersten öffentlichen Training genau auf die Füße. Auch wenn die Saison erst in 6 Wochen startet, ist bei den Zuschauern die Lust am Ligabetrieb wieder da. Top motiviert war auch das Trainerteam. Nun soll schnell der neue Kader geformt werden. Nach dem Training gab es Fotos mit den Spielern. Bis zum Saisonstart Anfang August folgen noch viele Trainingseinheiten und einige Testspiele. Am Tivoli soll es auch eine Saisoneröffnung geben. 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

Die Shorts, comment ça va, hieß der Titel und war aus den 80er Jahren. Und jetzt gehen wir weiter zurück in die Musikgeschichte, in die 60er mit den Isley Brothers und danach das Gesundheitswetter mit meinem Kollegen Jochen Speth.

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2: Na, so ein ruhiger Sommertag wartet auf uns und auch wettertechnisch sind nicht allzu viele negative Auswirkungen zu erwarten. Gut, die Neigung zu Kopfweh und Migräne ist erhöht und der ein oder andere muss nach den extremen Hitzebelastungen erstmal in Ruhe durchatmen. Das kann immer noch für hohen Blutdruck sorgen, dann am besten ein wenig langsamer machen. Der Blick auf den Pollenkalender zeigt, da ist inzwischen auch das Schlimmste vorbei, aber wir haben immer noch eine starke Konzentration von Gräserpollen. In mäßiger Belastung sind Ampfer- und Wegerichpollen in der Luft und in schwacher Konzentration immer noch Linde und Kiefer, aber auch Gänsefuß und Nesselpollen. Ihnen allen einen angenehmen Start in den Dienstag.
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Das war die erste Stunde unseres Rendezvous am Dienstagvormittag hier bei Radio 700. Am Mikrofon war für Sie Uwe Lorenz und auch die nächsten zwei Stunden darf ich Sie bei mir zu Gast haben, hoffentlich. Denn es geht jetzt weiter mit dem Serviceblog und den Weltnachrichten und dann hören wir uns wieder.

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15: Heute Nachmittag wechseln sich Sonnenschein und lockere Wolkenfelder ab. Dazwischen sind aber auch örtlich Schauer und Gewitter möglich. Die Temperaturen klettern auf 29 Grad in Einatten und in Aachen und auf 26 Grad, die in Bütchenbach und in Heimbach erreicht werden. Am Abend und in der Nacht ist es meist gering bewölkt oder klar und die Temperaturen gehen auf Werte zwischen 19 und 14 Grad zurück. Leicht wechselhaft, das ist auch der Slogan für die nächsten Tage, zumindest wettertechnisch. Am Mittwoch dabei etwas kühler. Kühler als zuletzt bei Höchstwerten von 23 bis 26 Grad.
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16: Ich bin Lea Matschulat.
3: Der Verfassungsschutz sieht bundesweit mehr Menschen mit extremistischen Einstellungen, vor allem im rechten Spektrum. Das geht aus dem aktuellen Verfassungsschutzbericht hervor. Demnach rechnete der Inlandsgeheimdienst im vergangenen Jahr 58.700 Menschen dem rechtsextremistischen Spektrum zu. Das sind knapp 8.500 mehr als ein Jahr vorher. Dem linksextremistischen Spektrum ordnete das Bundesamt für Verfassungsschutz 2025 bundesweit gut 42.000 Menschen zu. Heute ist die letzte Gelegenheit, den Tankrabatt auszunutzen. Er endet um Mitternacht. 2 Monate hatte die Bundesregierung die Steuern auf Benzin und Diesel runtergesetzt.
16: An den allermeisten Tankstellen dürfte noch der steuervergünstigte Sprit in den Zapfsäulen stecken. Das heißt, die Preise dürften eigentlich nicht so rasch steigen und aufgrund des entspannteren Ölmarktes auch ohne Tankrabatt fairerweise unter 2 Euro bleiben. Das hält der ADAC nach den Erfahrungen aus dem ersten Tankrabatt aber für eher unwahrscheinlich. Laut IFO-Institut haben die Mineralölkonzerne bei Super und E10 die Steuersenkung von 16 bis 17 Cent pro Liter nahezu vollständig an die Verbraucher weitergegeben. Anders sieht es bei Diesel aus. Da lag der Effekt nur bei 12 Cent pro Liter. Tanja Wagner, Nachrichtenredaktion.
3: Die Zahl der Arbeitslosen lag im Juni bei knapp 3 Millionen Menschen. Die Arbeitslosenquote sank um 0,1 Punkte auf 6,2%. Die Fußballnationalmannschaft ist ein letztes Mal in ihrem WM-Quartier in Winston-Salem angekommen. Die DFB-Elf muss nach dem 16. Finale nach Hause fliegen. Im Spiel gegen Paraguay unterlag die Mannschaft mit 3:4 im Elfmeterschießen.
17: Nach der ersten Horrorhalbzeit spurtet Julian Nagelsmann in die Kabine. Dann sieht er gelb wegen Meckerns. Nach dem Spiel sitzt er dann zusammengesackt auf der Bank. Nach der erneuten WM-Blamage macht er aber klar, er will Bundestrainer bleiben. Ob der DFB ihn lässt, das ist eine andere Frage. Rudi Völler und Co. wollen sich in den kommenden Tagen zusammensetzen. Heute geht es aber erstmal wieder aus dem WM-Lager in Winston-Salem nach Deutschland. Aus Boston, Thomas Bremser.
3: Auch die Niederlande sind nach einem 2:3 im Elfmeterschießen gegen Marokko raus. Fürs Achtelfinale qualifiziert haben sich Kanada und Brasilien.
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20: Willkommen zur zweiten Stunde unseres Rendezvous am Dienstagvormittag hier bei Radio 700. Am Mikrofon Uwe Lorenz.
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1: Stunde 2 beginnt und ja, was machen wir jetzt im Rendezvous? In dieser Stunde ist wieder Service angesagt. Wir schauen auf die Angebote der Ehrenamtsbörse der Genueifel. Wir haben natürlich auch einen Blick in den Veranstaltungskalender zu werfen. Ja, und die neuesten Meldungen aus unserem Sendegebiet, die sind auch dabei.
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1: Heute Nachmittag wechseln sich Sonnenschein und lockere Wolkenfelder ab. Dazwischen sind aber auch örtlich Schauer und Gewitter möglich. Die Temperaturen klettern auf 29 Grad in Einatten und in Aachen und auf 26 Grad, die in Bütchenbach und in Heimbach erreicht werden. Am Abend und in der Nacht ist es meist gering bewölkt oder klar und die Temperaturen gehen auf Werte zwischen 19 und 14 Grad zurück. Leicht wechselhaft, das ist auch der Slogan für die nächsten Tage, zumindest wettertechnisch. Am Mittwoch dabei etwas kühler als zuletzt bei Höchstwerten von 23 bis 26 Grad.
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2: Ich bin Ina Pleier. Das Kastell Schaarsberg in Landgraf steht erneut zum Verkauf. Der erste Versuch der Gemeinde, die Ruine mitsamt der Nebengebäude zu veräußern, war gescheitert. Nun wurden die Pläne der beiden Interessenten, die die Anlage zu einem Kulturerbe gestalten wollen oder dort einen Naturfriedhof einzurichten, nicht gebilligt. Das Vorhaben der Gemeinde sieht eine touristische Nutzung vor. Schon 2008 gab es erste Gespräche über einen Umbau und darüber, das Kastell zu einem Anziehungspunkt für Urlauber zu machen. 2024 hatte ein Berater Nutzungsmöglichkeiten erörtert, alle rund 30 Bewerber waren aber wieder abgesprungen. Die Aachener Polizei hat Ermittlungen wegen möglicher sexueller Belästigung im Freibad Hangeweier aufgenommen. Das berichten verschiedene Medien. Demnach soll am Donnerstag eine Jugendliche im Freibad unsittlich berührt worden sein. 4 Jugendliche aus Belgien sollen unter Verdacht stehen. Berichte aus den sozialen Netzwerken, es sei in dem Freibad zu einer Vergewaltigung gekommen, sind von der Polizei aber nicht bestätigt worden. Ein medizinischer Notfall hat gestern Nachmittag in Olpen für eine Straßensperrung am Rathausplatz gesorgt. Eine Person hatte von Rettungskräften aus ihrer Wohnung gebracht werden müssen. Um den Einsatz zu ermöglichen, wurde der Bereich für den Verkehr gesperrt. Busse wurden zeitweilig umgeleitet. Es kam zu kleineren Staus. Zum Sport. Fußball-Drittligist Alemannia Aachen hat seinen Kalender für die Testspiele vor dem Saisonstart überarbeitet. Das Freundschaftsspiel gegen Roda Kerkrade ist verschoben worden. Das Testspiel, das auch als offizielle Saisoneröffnung dienen sollte, hätte eigentlich am 24. Juli stattfinden sollen. Nun tritt die Alemannia gegen Roda Kerkrade am 1. August an. Anpfiff im Parkstadt Limburg Stadion wird um 18 Uhr sein. Gekaufte Tickets bleiben gültig. Die für den gleichen Tag angesetzte Saisoneröffnung soll nach hinten verschoben werden. 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

Albano und Romina Power hier bei Radio 700. Ja, musikalische Power natürlich auch weiterhin bei uns. Aber mein Kollege Lukas Blasius, der powert jetzt auch. Der hat nämlich die Tipps zusammengestellt für die Events und Veranstaltungen in unserem Sendegebiet. Für heute, für Dienstag, den 30. Juni.

0: 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Chill, drink and enjoy. Alles das ist möglich bei der Beachparty im alten Schwimmbad in Euskirchen. Leckeres Essen, entspannte Atmosphäre, DJs und eine Lichtershow warten auf Sie. Heute wieder ab 16 Uhr. Eins sein, das bedeutet Atem holen für die Seele. Darum geht es in einer Sommerausstellung mit vielfältigem Rahmenprogramm in der Eupener Bergkapelle. Geöffnet ist heute und in den kommenden Tagen von 9 bis 18 Uhr. In der Reihe Unerhört, Begegnungen mit Komponistinnen, erwartet Sie heute ein Liederabend über die französische Komponistin Lili Blangy. Die Musik erklingt ab 19 Uhr im Theater Aachen. Bei immer mehr Menschen verschwindet der Holocaust aus der Wahrnehmung. Damit beschäftigt sich der Vortragsabend zum Wandel der Erinnerung um 19 Uhr in der Aachener Volkshochschule. Immer wieder lädt sich Stefan Michalke Freunde ein, um gemeinsam zu jazzen. Heute Abend ist das wieder der Fall bei Michalke Meets ab 19.30 Uhr im Aachener Büchelmuseum. Aufgrund des großen Erfolges wird nochmals das Stück Achtsam Morden durch bewusste Ernährung aufgeführt. Der Vorhang im Aachener Grenzlandtheater öffnet sich um 20 Uhr. Rock mit The Damn Truth gibt es um 20 Uhr im Spirit of 66 in Verviers auf die Ohren. Direkt nochmal Rock, diesmal spielt die Band Hasevo. Sie spielt um 20 Uhr im Aachener Musikbunker. Und Werke von Christina Kubisch sind in der neuen Ausstellung The Emergence of Sound zu erleben. Heute und in den nächsten Tagen jeweils von 10 bis 17 Uhr im Aachener Ludwig Forum. Einfach eine Mail schicken an veranstaltungen@radio700.eu und schon ist auch Ihr Event im Kalender auf dem Sender.
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Soweit unsere zweite Stunde im Rendezvous am Dienstagvormittag hier bei Radio 700. Ich bin Uwe Lorenz und wir können uns gleich wiederhören, kurz vor 12, denn dann beginnt Stunde 3 gleich nach den Weltnachrichten. Also bleiben Sie dran.

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11: Heute Nachmittag wechseln sich Sonnenschein und lockere Wolkenfelder ab. Dazwischen sind aber auch örtlich Schauer und Gewitter möglich. Die Temperaturen klettern auf 29 Grad in Einatten und in Aachen und auf 26 Grad, die in Bütchenbach und in Heimbach erreicht werden. Am Abend und in der Nacht ist es meist gering bewölkt oder klar und die Temperaturen gehen auf Werte zwischen 19 und 14 Grad zurück. Leicht wechselhaft, das ist auch der Slogan für die nächsten Tage, zumindest wettertechnisch. Am Mittwoch dabei etwas kühler als zuletzt bei Höchstwerten von 23 bis 26 Grad.
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12: Ich bin Lea Matschulat. Der Verfassungsschutz sieht bundesweit mehr Menschen mit extremistischen Einstellungen, vor allem im rechten Spektrum. Das geht aus dem aktuellen Verfassungsschutzbericht hervor. Demnach rechnete der Inlandsgeheimdienst im vergangenen Jahr 58.700 Menschen dem rechten Spektrum zu, knapp 8.500 mehr als ein Jahr vorher.
13: Das große Plus im rechtsextremen Spektrum liegt auch am Mitgliederzuwachs der AfD, die der Verfassungsschutz als Verdachtsfall beobachtet. Im Herbst hatte die Partei von 70.000 Mitgliedern gesprochen. Der Geheimdienst schätzt, 28.000 davon sind Rechtsextremisten. Auch bei den Linksextremisten hat der Verfassungsschutz gut 4.000 Leute mehr auf dem Schirm. Dort zählen etwa die mutmaßlichen Täter bei den Anschlägen auf die Stromversorgung dazu. Der Geheimdienst sieht einen Zusammenhang und geht davon aus, dass auch ein in der linken Szene wahrgenommener Rechtsruck der Gesellschaft für Zulauf bei Extremisten sorgt. Ursula Winkler, Nachrichtenredaktion.
12: Die Zahl der Arbeitslosen in Deutschland ist im Juni im Vergleich zum Mai leicht gesunken, um 15.000 auf knapp 3 Millionen. Die Arbeitslosenquote sank im gleichen Zeitraum um 0,1 Punkte auf 6,2%. Julian Nagelsmann möchte auch nach dem bitteren WM aus im Elfmeterschießen gegen Paraguay Bundestrainer bleiben. Während Sportdirektor Rudi Völler ihm den Rücken stärkt, sagt Rekordnationalspieler Lothar Matthäus der Bild-Zeitung, er glaube, dass es nach dieser Weltmeisterschaft mit einem neuen Trainer weitergehen müsse.
14: Für Lothar Matthäus ist das Maß voll. Schon gegen Ecuador habe das DFB-Team Katastrophe gespielt, wie er es bei Bild formuliert. DFB-Sportdirektor Rudi Völler würde zwar mit Nagelsmann weitermachen, aber er schränkt bei Magenta ein. Er, Völler, entscheide das nicht alleine, sondern das DFB-Führungstrio mit ihm, Präsident Neuendorf und Geschäftsführer Rettich. Magenta-Experte Jürgen Klopp wollte sich auf Nachfrage nicht dazu äußern, ob er als Bundestrainer zur Verfügung stünde. Es sei nicht der Moment, so Klopp. Thomas Thonfeld, Nachrichtenredaktion.
12: Paraguay hat nach dem WM-Sieg über Deutschland einen Nationalfeiertag ausgerufen. Der Tag nach dem sensationellen Sieg über die deutsche Fußballnationalmannschaft sei arbeitsfrei, teilte die Regierung per Dekret mit. Die Auswahl aus Paraguay hatte die DFB-Elf im Elfmeterschießen 4:3 geschlagen und steht damit im Achtelfinale der Fußball-WM.
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0: Oldies und Schlager, Schlager und Oldies, wie immer Sie es wollen. Das ist auch wieder unser musikalischer Schwerpunkt, nicht nur den ganzen Tag im Programm bei Radio 700, sondern auch in dieser dritten Stunde des Rendezvous. Aber Informationen haben wir natürlich auch für Sie, die aus Eifel und Euregio, tagesaktuell natürlich. Und gleich berichten wir über die über den Aktionstag Kommunen am Limit, denn die Belastungen für Städte und Gemeinden in Deutschland werden immer größer. Und gegen 20 vor 1 habe ich noch eine kleine Erinnerung an eine große, bedeutende internationale Fernsehserie, an die Sie sich wahrscheinlich alle erinnern können, Dallas. Die allererste Folge im deutschen Fernsehen lief nämlich am 30. Juni 1981.
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0: Die Belastungen für Städte und Gemeinden in Deutschland werden immer größer. Vielerorts sind die Rücklagen deshalb aufgebraucht. Auch kleinere Kommunen sind immer schneller hoch verschuldet. Die Beteiligung am Aktionstag Kommunen am Limit war deshalb auch besonders groß. Heiko Fritz hat für uns am Beispiel von Euskirchen einmal nachgefragt.
1: Seit Jahren verschlechtert sich die finanzielle Situation der meisten Kommunen in Deutschland zunehmend. Immer größer werden die Belastungen. Bei immer mehr Städten und Gemeinden droht der dauerhafte Finanzkollaps. Nun machen die Kommunen ihrem Ärger Luft. Aus ihrer Sicht muss sich etwas ändern. Von der kleinen Gemeinde bis zur großen Metropole kann die derzeitige Umverteilung der Aufgaben mit hohen finanziellen Belastungen kaum mehr geschultert werden. Alfred Jax, Stellvertreter des Bürgermeisters der Stadt Euskirchen, bezeichnet die Lage vieler Städte und Gemeinden als dramatisch.
2: Die Situation der Städte und Gemeinden ist desaströs. Die Entwicklungen in den letzten Jahren sind so, dass Bund und Land uns immer mehr Aufgaben aufgebürdet haben. Das führt dazu, dass wir immer mehr, insbesondere im Jugendhilfe-Sozialbereich, dann an Auszahlungen haben. Das knebelt die Kommunen ganz vehement, während wir zum Beispiel 2022 bundesweit noch einen Überschuss von 2,6 Milliarden hatten, war das Defizit des kommunalen Bereichs in 2025 bei knapp 32 Milliarden Euro. Und das ist schlichtweg gefährdend für unsere Demokratie, weil die Kommunen die Basis sind, wo die Bürgerinnen und Bürger merken, dass sie Leistungen bekommen. Und wenn die Kommunen diese Leistungen nicht mehr erbringen können, seien es Schwimmbäder, seien es Büchereien, seien es

0: ich das sehe, wir haben jetzt ab diesem Jahr zum Beispiel den Rechtsanspruch auf einen Betreuungsplatz für Grundschulkinder. Aber bereits in den letzten Jahren haben wir bei der offenen Ganztagsschule vehement nachsteuern müssen, um das System nicht zu gefährden. Das heißt, das Land hat dort etwas auf die Schiene gebracht, was Bund und Land gemeinsam Eltern versprochen haben. Ihr habt ein Betreuungsangebot und dann wird das von der Finanzierung her immer mehr den Kommunen übertragen. Bei den Kitas ist es ähnlich. Es gibt zwar ein System nach dem Gesetz, wie Kitas finanziert sein sollten, aber dieses System wäre längst nicht mehr existent, wenn Kommunen nicht freiwillig dann Beträge übernehmen würden. Bei uns in Euskirchen ist das zum Beispiel rein auf freiwilliger Basis, damit das System bestehen kann, sind das jährlich 1,2 Millionen, die wir zahlen. Und im Grundschulbereich geht das in eine ähnliche Größenordnung. Und das ist natürlich eine Summe, die sich jedes Jahr aufs Neue bemerkbar macht und die uns extrem zu schaffen macht, obwohl wir dem Thema natürlich extrem Bedeutung beimessen und es sehr, sehr wichtig für unsere Stadt ist.
1: Andere Kommunen trifft es noch härter. Bei ihnen gelten Haushaltssperren wie in Aachen oder Haushaltssicherungsprogramme wie in Herzogenrath. Auch in Euskirchen hat man deshalb klare Forderungen an Bund und Land.
0: Es müsste grundsätzlich an Bürokratie entlastet werden. Wir sind durch viele Punkte derart belastet mittlerweile, während wir vor 15 Jahren noch mit 5 Kräften unsere gesamte Kita-Verwaltung durchführen konnten, sind wir da mittlerweile bei 13 Beschäftigten. Das zeigt, nicht nur bei uns als Kommunen waren noch zusätzliche Stellen notwendig, das gilt auch für andere Kita-Träger. Und wir brauchen eine grundsätzliche strukturelle Veränderung der kommunalen Finanzierung. Da hilft jetzt auch ein Effekt wie zum Beispiel das Infrastrukturpaket gar nicht weiter. Wir werden da zwar als Stadt 26 Millionen Euro bekommen, aber wenn ich sehe, was wir in den nächsten 10 Jahren alleine in die Schulen investieren müssten, das wird ein Mehrfaches von diesem Betrag sein.
1: Der Frust ist groß und er ist zu spüren. Denn auch Vereine, Bürger und Unternehmen bekommen die Auswirkungen zu spüren und laden diese bei den Kommunen ab. Euskirchen hat sich wie die anderen Kreiskommunen mit einer gemeinsamen Aktion des Kreises Euskirchen am Aktionstag Kommunen am Limit beteiligt. Alle Bürgermeister und sogar der Landrat waren zum Kreishaus nach Euskirchen gekommen.
0: Wir haben dort auch unseren Unmut zum Ausdruck gebracht. Das Kreishaus war auch entsprechend mit diesem Schriftzug im Eingangsbereich Kommunen am Limit versehen. Und ja, es gab dann ein gemeinsames Statement der Gemeinden. Wir liegen ja da sehr nah beieinander. Unsere Haushalte sind zwar sehr heterogen, angefangen von Dahlem, der eher dann nur einen Bruchteil dessen von Euskirchen aufweist, aber die Problemlagen sind überall gleich. Wenn Gewerbesteuer zum Beispiel ausbleibt, und das merkt man jetzt mittlerweile, dass Gewerbesteuer zurückgeht, dann trifft das die Gemeinde Dahlem genauso wie die Stadt Euskirchen oder die Stadt Köln.
1: Nun bleibt abzuwarten, ob Bund und Länder die Sorgen der Städte und Gemeinden endlich wahrnehmen und handeln. Aus Sicht der Kommunen kann es ein Weiter-so nicht geben.

So, zum letzten Mal in dieser Sendung schalten wir jetzt gleich in unsere Nachrichtenredaktion. Wir wollen mal wieder abfragen, was gibt es Neues in Eifel und Euregio?

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1: Heute Nachmittag wechseln sich Sonnenschein und lockere Wolkenfelder ab. Dazwischen sind aber auch örtlich Schauer und Gewitter möglich. Die Temperaturen klettern auf 29 Grad in Einatten und in Aachen und auf 26 Grad, die in Bütchenbach und in Heimbach erreicht werden. Am Abend und in der Nacht ist es meist gering bewölkt oder klar und die Temperaturen gehen auf Werte zwischen 19 und 14 Grad zurück. Leicht wechselhaft, das ist auch der Slogan für die nächsten Tage, zumindest wettertechnisch. Am Mittwoch dabei etwas kühler als zuletzt bei Höchstwerten von 23 bis 26 Grad.
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2: Ich bin Ina Pleier. Das Kastell Schaarsberg in Landgraf steht erneut zum Verkauf. Der erste Versuch der Gemeinde, die Ruine mitsamt der Nebengebäude zu veräußern, war gescheitert. Nun wurden die Pläne der beiden Interessenten, die die Anlage zu einem Kulturerbe gestalten wollen oder dort einen Naturfriedhof einzurichten, nicht gebilligt. Das Vorhaben der Gemeinde sieht eine touristische Nutzung vor. Schon 2008 gab es erste Gespräche über einen Umbau und darüber, das Kastell zu einem Anziehungspunkt für Urlauber zu machen. 2024 hatte ein Berater Nutzungsmöglichkeiten erörtert, alle rund 30 Bewerber waren aber wieder abgesprungen. Die Aachener Polizei hat Ermittlungen wegen möglicher sexueller Belästigung im Freibad Hangeweiher aufgenommen. Das berichten verschiedene Medien. Demnach soll am Donnerstag eine Jugendliche im Freibad unsittlich berührt worden sein. 4 Jugendliche aus Belgien sollen unter Verdacht stehen. Berichte aus den sozialen Netzwerken, es sei in dem Freibad zu einer Vergewaltigung gekommen, sind von der Polizei aber nicht bestätigt worden. Ein medizinischer Notfall hat gestern Nachmittag in Olpen für eine Straßensperrung am Rathausplatz gesorgt. Eine Person hatte von Rettungskräften aus ihrer Wohnung gebracht werden müssen. Um den Einsatz zu ermöglichen, wurde der Bereich für den Verkehr gesperrt. Busse wurden zeitweilig umgeleitet. Es kam zu kleineren Staus. Zum Sport. Fußball-Drittligist Alemannia Aachen hat seinen Kalender für die Testspiele vor dem Saisonstart überarbeitet. Das Freundschaftsspiel gegen Roda Kerkrade ist verschoben worden. Das Testspiel, das auch als offizielle Saisoneröffnung dienen sollte, hätte eigentlich am 24. Juli stattfinden sollen. Nun tritt die Alemannia gegen Roda Kerkrade am 1. August an. Anpfiff im Parkstadt Limburg Stadion wird um 18 Uhr sein. Gekaufte Tickets bleiben gültig. Die für den gleichen Tag angesetzte Saisoneröffnung soll nach hinten verschoben werden. 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

Erinnern Sie sich noch an die texanische Familie Ewing? Ganz bestimmt. Sie waren im Mittelpunkt der international erfolgreichen amerikanischen Fernsehserie Dallas, die von 1978 bis 1991 produziert wurde. Und im deutschen Fernsehen lief die erste Folge heute vor 45 Jahren am 30. Juni 1981. Darüber gleich mehr.

Kultfernsehserie Dallas wurde in den Vereinigten Staaten von 1978 bis 1991 produziert. Inhalt war das Leben der texanischen Familie Ewing. Die Serie war so eine der ersten wirklichen Seifenopern, wie man so schön gesagt hat. Gedreht wurden insgesamt 357 Folgen und 3 Spezialfilme, die vom US-amerikanischen Sender CBS ausgestrahlt wurden. Die Titelmelodie der Serie schrieb Gerald Immel und die ist doch immer noch in aller Ohren. Gemessen an den Zuschauerzahlen zählt Dallas weltweit zu den erfolgreichsten Fernsehserien aller Zeiten. Ja, und bei uns in Deutschland oder in Deutschland zumindest lief die erste Folge in der ARD am 30. Juni 1981. Zunächst mit mäßigem Erfolg, der immer größer wurde und spätestens in den letzten Folgen gab es wirkliche Straßenfegerquoten für diese Reihe. Wenn ich Ihnen ein paar Namen der bekanntesten Schauspieler aus der Reihe nennen kann, dann werden Sie diese natürlich allein schon durch ihre Rollennamen auch wieder erkennen. Sie wissen ja, J.R., das war Larry Hagman, oder Patrick Duffy, Linda Gray, Charlene Tilton, Victoria Principal und Jim Davis, alles großartige Darsteller, die in dieser Serie Weltruhm erlangten. Nicht zu vergessen natürlich auch Linda Evans, die eigentlich im Mittelpunkt dieser Serie von Anfang an stehen sollte und ursprünglich war der Arbeitstitel der Serie sogar Linda Evans Project. Dallas bleibt Kult.

Das war's mal wieder im Rendezvous, meine Damen und Herren. Ich bedanke mich wie immer fürs Zuhören. Mein Name ist Uwe Lorenz. Wir können uns morgen wieder hören am Mittwoch zum nächsten Rendezvous, wie immer pünktlich ab 10 Uhr hier bei Radio 700. Jetzt übergebe ich den Stab an meinen Kollegen Jochen Speth. Er präsentiert Ihnen den Treffpunkt. Dazu ebenfalls ganz viel Spaß und bis morgen.

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3: Heute Nachmittag wechseln sich Sonnenschein und lockere Wolkenfelder ab. Dazwischen sind aber auch örtlich Schauer und Gewitter möglich. Die Temperaturen klettern auf 29 Grad in Einatten und in Aachen und auf 26 Grad, die in Bütchenbach und in Heimbach erreicht werden. Am Abend und in der Nacht ist es meist gering bewölkt oder klar und die Temperaturen gehen auf Werte zwischen 19 und 14 Grad zurück. Leicht wechselhaft, das ist auch der Slogan für die nächsten Tage, zumindest wettertechnisch. Am Mittwoch dabei etwas kühler als zuletzt bei Höchstwerten von 23 bis 26 Grad.
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4: Ich bin Leo Matschulat. Bundesweit haben mehr Menschen eine extremistische Einstellung als noch 2024. Vor allem im rechten Spektrum. Das zeigt der Verfassungsschutzbericht mit Daten aus dem vergangenen Jahr. Demzufolge rechnete das Bundesamt für Verfassungsschutz voriges Jahr 58.700 Menschen dem rechtsextremistischen Spektrum zu, knapp 8.500 mehr als ein Jahr vorher. Dieser Zuwachs hängt größtenteils mit dem Mitgliederzuwachs der AfD zusammen, die vom BfV aktuell als Verdachtsfall beobachtet wird. Heute endet der Tankrabatt. 2 Monate hatte die Bundesregierung die Steuern auf Benzin und Diesel runtergesetzt.
5: An den allermeisten Tankstellen dürfte noch der steuervergünstigte Sprit in den Zapfsäulen stecken. Das heißt, die Preise dürften eigentlich nicht so rasch steigen und aufgrund des entspannteren Ölmarktes auch ohne Tankrabatt fairerweise unter 2 Euro bleiben. Das hält der ADAC nach den Erfahrungen aus dem ersten Tankrabatt aber für eher unwahrscheinlich. Tanja Wagner, Nachrichtenredaktion.
4: Julian Nagelsmann möchte auch nach dem bitteren WM-Aus im Elfmeterschießen gegen Paraguay Bundestrainer bleiben. Während Sportdirektor Rudi Völler ihm den Rücken stärkt, sagt Rekordnationalspieler Lothar Matthäus der Bild-Zeitung, er glaube, dass es nach dieser WM mit einem neuen Trainer weitergehen müsse.
6: Für Lothar Matthäus ist das Maß voll. Schon gegen Ecuador habe das DFB-Team Katastrophe gespielt, wie er es bei Bild formuliert. DFB-Sportdirektor Rudi Völler würde zwar mit Nagelsmann weitermachen, aber er schränkt bei Magenta ein. Er, Völler, entscheide das nicht alleine, sondern das DFB-Führungstrio mit ihm, Präsident Neuendorf und Geschäftsführer Rettig. Magenta-Experte Jürgen Klopp wollte sich auf Nachfrage nicht dazu äußern, ob er als Bundestrainer zur Verfügung stünde. Es sei nicht der Moment, so Klopp. Thomas Thonfeld, Nachrichtenredaktion.
4: Und Manuel Neuer hat nach dem bitteren WM-Aus der deutschen Nationalmannschaft sein endgültiges Karriereende als Nationaltorhüter bestätigt. Mit einem knappen Ja beantwortete er im Sportschau-Interview die Frage, ob das 16. Finale gegen Paraguay sein letztes Länderspiel gewesen sei.
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3: Und der begleitet Sie durch den Dienstagnachmittag. Hallo zusammen.

Kurz nach eins, das ist der Treffpunkt am Dienstagnachmittag hier bei Radio 700. In den nächsten drei Stunden haben wir jede Menge musikalischer Geburtstagskinder vom heutigen Dienstag. Wir haben die Veranstaltungstipps und natürlich auch wieder die aktuelle Ausgabe der Zeitreise. Und wir blicken auf die Programm-Highlights vom Wochenende. Und da steht wirklich eine ganze Menge an. Das alles und noch viel mehr in den nächsten drei Stunden.

Dieser Österreicher hier konnte einfach alles. Moderieren, singen, schauspielern und er hatte auch noch immer gute Laune. Über 20 Jahre hinweg wirkte er in mehr als 50 Filmproduktionen vor der Kamera mit. Außerdem brachte er nicht weniger als 120 Platten heraus. Er war in 40 Shows zu Gast und hatte dann auch noch über 27 Jahre hinweg seine eigene große Show im ZDF. Und viele denken, das kam damals alle paar Wochen. Tatsächlich gab es aber nur eine einzige Ausgabe im Jahr. Trotzdem fühlt es sich bis heute so an, als wäre das doch deutlich häufiger gewesen. Ein Mann, der echte Superlative gesetzt hat. Auch seine Musik ist uns allen bis heute im Ohr geblieben. Von der kleinen Kneipe bis zum Feierabend. Wir kennen alle seine Titel. Heute, da wäre Peter Alexander 100 Jahre alt geworden.

Das ist der Dienstagmittag hier bei Radio 700 und da blicken wir schon mal ein wenig auf unsere Programm-Highlights der kommenden Tage, zum Beispiel auf unseren Star-Talk am Wochenende. Da kommt ein Mann zu uns in die Sendung, der, ich will mal so sagen, seit mehr als 5 Jahrzehnten ununterbrochen auf der Bühne gestanden hat. Zunächst mit Deutschrock, später mit vielen Balladen und unter anderem im Erfolgsmusical Tabaluga. Auch viele Nummern, die zu echten Dauerbrennern in den Balladen wurden, die waren sein Zuhause. Daneben ist er auch für viele andere Künstler ein großes Vorbild gewesen und einer der erfolgreichsten Musiker in Deutschland aller Zeiten. Die Rede ist von Peter Maffay. Gerade war er für ein

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1: Heute Nachmittag wechseln sich Sonnenschein und lockere Wolkenfelder ab. Dazwischen sind aber auch örtlich Schauer und Gewitter möglich. Die Temperaturen klettern auf 29 Grad in Einatten und in Aachen und auf 26 Grad, die in Bütchenbach und in Heimbach erreicht werden. Am Abend und in der Nacht ist es meist gering bewölkt oder klar und die Temperaturen gehen auf Werte zwischen 19 und 14 Grad zurück. Leicht wechselhaft, das ist auch der Slogan für die nächsten Tage, zumindest wettertechnisch. Am Mittwoch dabei etwas kühler als zuletzt bei Höchstwerten von 23 bis 26 Grad.
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2: Ich bin Ina Pleier. Der Arbeitsmarkt im deutschen Teil unseres Sendegebiets hat sich überraschend robust gezeigt. Im Agenturbezirk Aachen-Düren ging die Zahl der Erwerbslosen im Vergleich zum Vormonat um 200 Personen zurück. Laut einer Sprecherin haben sich nur wenige Menschen neu arbeitssuchend gemeldet. Andererseits haben die Unternehmen nur wenige neue freie Stellen gemeldet und bleiben bei Neueinstellungen eher vorsichtig. Die Arbeitslosenquote lag im Juni in der Städteregion bei 7,6%, im Kreis Düren ebenfalls bei 7,6% und im Agenturbezirk Kall bei 5,5%. Mehr zu diesem Thema hören Sie auch in unserer Sendung Feierabend, heute ab 16 Uhr hier bei Radio 700. Am Vormittag ist es auf der A1 bei Nettersheim zu einem schweren LKW-Unfall gekommen. Aus bislang noch ungeklärter Ursache war ein Lastwagen umgekippt. Die Ladung verteilte sich auf der Fahrbahn. Die Bergungsarbeiten gestalten sich als besonders aufwendig, denn der LKW hatte Asbestabfälle geladen. Spezialfirmen wurden zur Entsorgung an die Unfallstelle bestellt. Wie schwer der LKW-Fahrer verletzt wurde, blieb zunächst unklar. Die A1 ist im Bereich Nettersheim in beiden Richtungen gesperrt. Es kommt zu langen Staus.
3: In Aachen ist die Olpener Straße wegen Bauarbeiten zu Wochenbeginn teilweise gesperrt worden. Betroffen ist der Abschnitt zwischen dem Grenzübergang Köpfchen und dem Stadtrand. Die Baumaßnahmen sollen bis Mitte Juli dauern. Eine Umleitungsstrecke wurde eingerichtet. Der gerade erst sanierte Fuß- und Radweg wird während der Bauphase nutzbar bleiben. Ungewöhnlich viele Einsätze gab es am vergangenen Hitzewochenende für die DG-Hilfeleistungszone. Feuerwehr und Rettungsdienst mussten dreimal häufiger ausrücken als sonst. Von Freitag bis Sonntag zählte der Rettungsdienst 120 Einsätze. Die Feuerwehr in der DG brachte es auf 25 Einsätze. Vor diesem Hintergrund richteten die Hilfeleistungszonen der wallonischen Region einen Appell an die Föderalregierung. Gefordert werden mehr Mittel, um den Herausforderungen des Klimawandels bei Extremwetterlagen angemessen begegnen zu können. Vor allem die Arbeit der freiwilligen Helfer müsse weiter gestärkt werden. Bereits am Sonntagabend ist ein Jugendlicher in Raren bei einem Unfall leicht verletzt worden. Laut Polizei war er mit seinem Elektroroller unterwegs, als er aus noch ungeklärten Gründen die Kontrolle über seine Maschine verlor und gegen ein Auto prallte. Der Jugendliche durfte den Roller aufgrund seines Alters noch gar nicht führen. Die Polizei erstellte ein Protokoll und stellte schließlich die Maschine sicher. Mit einer bewegenden Feierstunde ist am Montag der langjährige Leiter der Gemeindeschule Meierrode, Gerd Habsch, verabschiedet worden. 17 Jahre lang hatte er an der Spitze der Grundschulstandorte Meierrode, Heppenbach und Medell gestanden. Insgesamt stand er fast 4 Jahrzehnte im Schuldienst. Nun beginnt für Habsch ein neuer Lebensabschnitt. Habsch will sich nun dem Sport und ganz seiner Familie widmen. 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

Kurz nach halb zwei, Sie hören Radio 700 am Dienstagmittag. Ja, Aachen würde ja eigentlich Bad Aachen heißen, denn es könnte die Rechte als Kurstadt geltend machen. Aber dann wäre man ja nicht mehr die Stadt, die als Nummer 1 aufgrund ihres Namens mit den beiden A am Anfang in der großen Ortsliste stehen würde. Deswegen verzichtet Aachen ganz mondän auf den Bädertitel. Ein Kurorchester leistet sich die Stadt allerdings trotzdem und das spielt nicht nur zu den Kurkonzerten, sondern auch mittwochsabends ganz unterschiedliche Konzertabende in den Parkterrassen. Morgen, da ist zumindest akustisch Blumenpflücken wieder erlaubt, denn das Aachener Kurorchester unter der Leitung von Dieter Beißel spielt einen bunten Melodienstrauß. Morgen Abend um 19:30, wer noch nicht da war, sollte unbedingt mal vorbeischauen in den Aachener Parkterrassen. Alles, was Sie heute Schönes unternehmen können, das weiß gleich wieder mein Kollege Lukas Blasius. Er hat jede Menge Veranstaltungstipps für uns.

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1: Chill, drink and enjoy. Alles das ist möglich bei der Beachparty im alten Schwimmbad in Euskirchen. Leckeres Essen, entspannte Atmosphäre, DJs und eine Lichtershow warten auf Sie. Heute wieder ab 16 Uhr. Eins sein, das bedeutet Atemholen für die Seele. Darum geht es in einer Sommerausstellung mit vielfältigem Rahmenprogramm in der Eupener Bergkapelle. Geöffnet ist heute und in den kommenden Tagen von 9 bis 18 Uhr. In der Reihe Unerhört, Begegnungen mit Komponistinnen, erwartet Sie heute ein Liederabend über die französische Komponistin Lili Blangy. Die Musik erklingt ab 19 Uhr im Theater Aachen. Bei immer mehr Menschen verschwindet der Holocaust aus der Wahrnehmung. Damit beschäftigt sich der Vortragsabend zum Wandel der Erinnerung um 19 Uhr in der Aachener Volkshochschule. Immer wieder lädt sich Stefan Michalke Freunde ein, um gemeinsam zu jazzen. Heute Abend ist das wieder der Fall bei Michalke Meets ab 19.30 Uhr im Aachener Büchelmuseum. Aufgrund des großen Erfolges wird nochmals das Stück Achtsam Morden durch bewusste Ernährung aufgeführt. Der Vorhang im Aachener Grenzlandtheater öffnet sich um 20 Uhr. Rock mit The Damn Truth gibt es um 20 Uhr im Spirit of 66 in Verviers auf die Ohren. Direkt nochmal Rock, diesmal spielt die Band Hasevo. Sie spielt um 20 Uhr im Aachener Musikbunker. Und Werke von Christina Kubisch sind in der neuen Ausstellung The Emergence of Sound zu erleben. Heute und in den nächsten Tagen jeweils von 10 bis 17 Uhr im Aachener Ludwig Forum. Einfach eine Mail schicken an veranstaltungen@radio700.eu und schon ist auch Ihr Event im Kalender auf dem Sender.
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Auch Klaus Renft von der Renft-Kombo, eine der erfolgreichsten Bands zusammen mit den Butlers in der ehemaligen DDR, feiert heute seinen Geburtstag. Und wir schauen gleich auf weitere musikalische Geburtstagskinder vom letzten Tag des Juni nach Werbung, Wetter und den Weltnachrichten.

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20: Heute Nachmittag wechseln sich Sonnenschein und lockere Wolkenfelder ab. Dazwischen sind aber auch örtlich Schauer und Gewitter möglich. Die Temperaturen klettern auf 29 Grad in Einatten und in Aachen und auf 26 Grad, die in Bütchenbach und in Heimbach erreicht werden. Am Abend und in der Nacht ist es meist gering bewölkt oder klar und die Temperaturen gehen auf Werte zwischen 19 und 14 Grad zurück. Leicht wechselhaft, das ist auch der Slogan für die nächsten Tage, zumindest wettertechnisch. Am Mittwoch dabei etwas kühler als zuletzt bei Höchstwerten von 23 bis 26 Grad.
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21: Ich bin Thomas Bleskin. Kurz vor dem Ende des Tankrabatts ziehen die Preise an den Tankstellen bereits an. Im bundesweiten Tagesdurchschnitt kostete Super E10 pro Liter gestern 1,86 Euro. Das waren laut ADAC 1,6 Cent mehr als am Sonntag. Diesel zog sogar um 1,9% auf 1,78 Euro an. Auch heute Morgen wiesen die Preise demnach weiter nach oben. Ab morgen fällt der Tankrabatt weg. Die Zahl der Arbeitslosen in Deutschland ist im Juni im Vergleich zum Mai leicht gesunken, um 15.000 auf knapp 2,94 Millionen. Das teilte die Bundesagentur für Arbeit in Nürnberg mit.
22: Bundesagenturchefin Nahles erklärte, die konjunkturellen Auswirkungen des Iran-Kriegs seien zu spüren. Aber wegen der Wirtschaftsflaute sei auch sonst kein Aufschwung am Arbeitsmarkt zu erwarten.
23: Die Dynamik am Arbeitsmarkt ist einfach sehr gering. Wenn man arbeitslos ist, hat man momentan historisch schlechte Chancen, wieder rauszukommen.
22: Auch wer eine Ausbildung sucht, sollte sich laut Nahles mehrere Optionen offen halten. Denn aktuell gibt es mehr Bewerber, aber weniger Ausbildungsplätze als im Vorjahr. Janina Singer, Wirtschaftsredaktion.
21: Es gibt immer mehr Extremisten in Deutschland, vor allem in der rechten Szene. Das geht aus dem jüngsten Verfassungsschutzbericht hervor. Aber auch der Linksextremismus und Spionageattacken bedrohen die öffentliche Sicherheit, sagt Bundesinnenminister Dobrindt.
24: Deutschland steht unter Druck. Von allen Seiten, warnt Dobrindt. Sorgen bereitet den Behörden aber vor allem, dass Extremisten aus der rechten, aber auch der linken Szene immer jünger und gewaltbereiter werden. Da werde eine ganze Generation oft online radikalisiert, heißt es. Aber auch Spionage und Cyberattacken nehmen zu. Die größte Bedrohung komme da aus Russland, sagt Dobrindt. Und er will die Sicherheitsdienste weiter aufrüsten. Claudia Wächter, Nachrichtenredaktion.
21: Knapp eine Woche nach dem verheerenden Erdbeben in Venezuela werden immer noch Menschen lebend gefunden. Einsatzkräfte aus El Salvador hätten einen Mann unter den Trümmern eines Einkaufszentrums erreicht. Das schrieb El Salvadors Präsident Bukele auf der Plattform X. Rettungskräfte aus Ecuador berichteten von der Rettung eines 12-Jährigen. Die Zahl der Toten liegt derzeit bei gut 1.700. Tausende Menschen werden noch vermisst.
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20: Wir starten durch in die zweite Stunde Treffpunkt am Dienstagnachmittag. Ich freue mich, dass Sie sich für uns entschieden haben.

0: Kurz nach zwei, Sie hören Radio 700 und das ist der Treffpunkt am Dienstagnachmittag. In dieser Stunde schauen wir auf unser nächstes musikalisches Geburtstagskind und dazu geht es zurück in die 60er Jahre. Außerdem haben wir schon mal eine kleine Vorschau auf schöne Sendungen, die wir an diesem Wochenende mit Ihnen zusammen gestalten werden. Erst einmal gibt's die Schlagzeilen von damals und da ist eine ganze Menge passiert am 30. Juni. Was genau, das verrät Ihnen in gut 3,5 Minuten wieder meine Kollegin Theresa Bosse.
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0: Letzter Tag im Juni, das war auch schon in der Vergangenheit ein Tag, der Schlagzeilen gebracht hat, die die Welt verändert haben. Wir blicken jetzt wieder darauf in der Zeitreise mit meiner Kollegin Theresa Bosse. Heute zu Ereignissen vom 30. Juni.
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2: 30. Juni 1908. Augenzeugen glauben an den Beginn der Apokalypse. Tunguska wird von den Menschen das Ereignis genannt, welches in Sibirien teils fasziniert, teils voller Angst wahrgenommen wird. Wie aus dem Nichts kommt es in unbewohntem Gebiet zu einer gewaltigen Explosion. Experten gehen Jahrzehnte später davon aus, dass sie mehr als 1000 Mal stärker als die Hiroshima-Bombe gewesen sein muss. Bis heute sind die Hintergründe unklar. Vermutlich ist ein größerer Meteorit eingeschlagen. In den Folgetagen kommt es rund um den Globus zu einer Serie schwerer Erdbeben. Ob diese mit der Explosion in direktem Zusammenhang stehen könnten, bleibt zunächst reine Spekulation. 30. Juni 1960. Ein unliebsames Kapitel belgischer Geschichte endet. Belgisch-Kongo wird im Zuge der Unabhängigkeitswelle in die Eigenständigkeit entlassen. Die Gräueltaten in der Zeit des Kolonialismus, für die vor allem König Leopold II. Am Brüsseler Hof die Verantwortung trägt, bleiben in der Bevölkerung des afrikanischen Landes unvergessen. Bis heute sind sie ein nur wenig aufgearbeiteter Teil der belgischen Geschichte. Genau zwei Jahre später wird auch das belgische Treuhandgebiet Ruanda-Urundi unabhängig und geht in den beiden Staaten Burundi und Ruanda auf. 30. Juni 1981. 3,5 Jahre nach dem furiosen Start bei CBS in den USA gehen die Geschichten von der South Fork Ranch und vom Kampf um den familieneigenen Ölkonzern auch in Deutschland auf Sendung. Immer dienstags um 21.45 Uhr läuft nun in der ARD Dallas. Und John Ross, Miss Ellie und ihre drei Söhne JR, Bobby und Ray erobern auch die deutschen Fernsehzuschauer im Sturm. Am Tag nach der Ausstrahlung sind die Episoden Gesprächsstoff im ganzen Land und oft auch Thema der Regenbogenpresse. 357 Folgen lang band Dallas das Publikum vor die Flimmerkiste. 1992 ist dann Schluss. 30. Juni 1980. Cynthia Johnson kommt aus Minneapolis und hat Musik im Blut. Als Studiosängerin verdient sich die Frau mit der fröhlichen Stimme ihr Geld. Dann geht alles rasend schnell. Ihre Band Lips Incorporation wird entdeckt. Der Bandname ist eigentlich Lips Inc. und ein Wortspiel auf die Bezeichnung Lips Sync, was in der Musiksprache so viel wie Lippensynchron bedeutet. Als Frontfrau gibt sie dem Funk- und Soul-Mix des Titels Funky Town den richtigen Drive und landet in 29 Ländern der Welt auf Platz 1 der Charts. Nun ist das One-Hit-Wonder auch eine Nummer 1 in der deutschen Hitparade.

durch den Dienstagnachmittag hier mit Radio 700. Und da blicken wir schon mal ein wenig auf unsere Sendungen am Wochenende. Zum Beispiel am Sonntag, da erwartet Sie ein ganz besonderer Treffpunkt. Mein Kollege Roman Lausberg, der feiert den Sommer, auch nachdem die Rekordhitze mit bis zu 40 Grad inzwischen unsere Region glücklicherweise wieder verlassen hat. Wobei jetzt ist der Sommer sogar fast ein bisschen armselig ausgefallen mit Temperaturen von nur noch 22, 21 Grad. So bei den 40 Grad, 10 Grad runter und jetzt wieder so 5, 6 Grad rauf. Ich glaube, das wäre für alle dauerhaft wahrscheinlich die schönere Sommervariante gewesen. Er aber sorgt zumindest musikalisch für Sommersounds der letzten 7 Jahrzehnte am Sonntag ab 13 Uhr. Ein Treffpunkt rund ums Thema Sommermusik mit Roman Lausberg. 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
1: Heute Nachmittag wechseln sich Sonnenschein und lockere Wolkenfelder ab. Dazwischen sind aber auch örtlich Schauer und Gewitter möglich. Die Temperaturen klettern auf 29 Grad in Einatten und in Aachen und auf 26 Grad, die in Bütchenbach und in Heimbach erreicht werden. Am Abend und in der Nacht ist es meist gering bewölkt oder klar und die Temperaturen gehen auf Werte zwischen 19 und 14 Grad zurück. Leicht wechselhaft, das ist auch der Slogan für die nächsten Tage, zumindest wettertechnisch. Am Mittwoch dabei etwas kühler als zuletzt bei Höchstwerten von 23 bis 26 Grad.
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2: Ich bin Ina Pleyer. Der Arbeitsmarkt im deutschen Teil unseres Sendegebiets hat sich überraschend robust gezeigt. Im Agenturbezirk Aachen-Düren ging die Zahl der Erwerbslosen im Vergleich zum Vormonat um 200 Personen zurück. Laut einer Sprecherin haben sich nur wenige Menschen neu arbeitssuchend gemeldet. Andererseits haben die Unternehmen nur wenige neue freie Stellen gemeldet und bleiben bei Neueinstellungen eher vorsichtig. Die Arbeitslosenquote lag im Juni in der Städteregion bei 7,6%, im Kreis Düren ebenfalls bei 7,6% und im Agenturbezirk Kall bei 5,5%. 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Am Vormittag ist es auf der A1 bei Nettersheim zu einem schweren LKW-Unfall gekommen. Aus bislang noch ungeklärter Ursache war ein Lastwagen umgekippt. Die Ladung verteilte sich auf der Fahrbahn. Die Bergungsarbeiten gestalten sich als besonders aufwendig, denn der LKW hatte Asbestabfälle geladen. Spezialfirmen wurden zur Entsorgung an die Unfallstelle bestellt. Wie schwer der LKW-Fahrer verletzt wurde, blieb zunächst unklar. Die A1 ist im Bereich Nettersheim in beiden Richtungen gesperrt. Es kommt zu langen Staus.
3: In Aachen ist die Olpener Straße wegen Bauarbeiten zu Wochenbeginn teilweise gesperrt worden. Betroffen ist der Abschnitt zwischen dem Grenzübergang Köpfchen und dem Stadtrand. Die Baumaßnahmen sollen bis Mitte Juli dauern. Eine Umleitungsstrecke wurde eingerichtet. Der gerade erst sanierte Fuß- und Radweg wird während der Bauphase nutzbar bleiben. Ungewöhnlich viele Einsätze gab es am vergangenen Hitzewochenende für die DG-Hilfeleistungszone. Feuerwehr und Rettungsdienst mussten dreimal häufiger ausrücken als sonst. Von Freitag bis Sonntag zählte der Rettungsdienst 120 Einsätze. Die Feuerwehr in der DG brachte es auf 25 Einsätze. Vor diesem Hintergrund richteten die Hilfeleistungszonen der wallonischen Region einen Appell an die Föderalregierung. Gefordert werden mehr Mittel, um den Herausforderungen des Klimawandels bei Extremwetterlagen angemessen begegnen zu können. Vor allem die Arbeit der freiwilligen Helfer müsse weiter gestärkt werden. Bereits am Sonntagabend ist ein Jugendlicher in Raren bei einem Unfall leicht verletzt worden. Laut Polizei war er mit seinem Elektroroller unterwegs, als er aus noch ungeklärten Gründen die Kontrolle über seine Maschine verlor und gegen ein Auto prallte. Der Jugendliche durfte den Roller aufgrund seines Alters noch gar nicht führen. Die Polizei erstellte ein Protokoll und stellte schließlich die Maschine sicher. Mit einer bewegenden Feierstunde ist am Montag der langjährige Leiter der Gemeindeschule Meyerrode, Gerd Habsch, verabschiedet worden. 17 Jahre lang hatte er an der Spitze der Grundschulstandorte Meyerrode, Heppenbach und Medell gestanden. Insgesamt stand er fast 4 Jahrzehnte im Schuldienst. Nun beginnt für Habsch ein neuer Lebensabschnitt. Habsch will sich nun dem Sport und ganz seiner Familie widmen. 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

Unser nächstes musikalisches Geburtstagskind hat in den 60er Jahren den Motown-Sound geprägt. Mit der Band The Supremes, der sie lange Zeit ganz vorne angehörte, da prägte sie einen neuen Sound, den es so bislang noch nicht im internationalen Musikgeschäft gegeben hatte und der unter anderem durch Titel wie You Can't Hurry Love oder Baby Love, Where Did Our Love Go und Stop in the Name of Love internationale Erfolge feiern konnte und ein ganzes Label in diese Schiene drückte. Allerdings gab es reichlich Ärger innerhalb der Formation, den Supremes, weil nämlich Florence Ballett, unser musikalisches Geburtstagskind, nicht akzeptieren wollte, dass plötzlich Diana Ross die erste Geige in der Band spielte. 1967 wurde sie der Formation verwiesen. Sie versuchte nachher noch weiter Solo-Erfolge zu haben. Allerdings gab es dann keine großen neuen Hits mehr und im Alter von nur 33 Jahren verließ sie 1976 schon wieder die Welt. Aus der Autostadt Detroit, Florence Ballett, und wir erinnern zu ihrem 83. Geburtstag mit Musik von den Supremes.

Werbung, Wetter und die Weltnachrichten schubsen schon an der Studiotür. Wir werden sie gleich durchlassen und dann starten wir schon durch in die dritte Stunde vom Treffpunkt am Dienstag mit zwei weiteren musikalischen Geburtstagskindern und einigen weiteren Highlights aus dem Programm der kommenden Tage.

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11: Heute Nachmittag wechseln sich Sonnenschein und lockere Wolkenfelder ab. Dazwischen sind aber auch örtlich Schauer und Gewitter möglich. Die Temperaturen klettern auf 29 Grad in Einatten und in Aachen und auf 26 Grad, die in Bütchenbach und in Heimbach erreicht werden. Am Abend und in der Nacht ist es meist gering bewölkt oder klar und die Temperaturen gehen auf Werte zwischen 19 und 14 Grad zurück. Leicht wechselhaft, das ist auch der Slogan für die nächsten Tage, zumindest wettertechnisch. Am Mittwoch dabei etwas kühler als zuletzt bei Höchstwerten von 23 bis 26 Grad.
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12: Ich bin Thomas Bleskin. Der Verfassungsschutz sieht bundesweit mehr Menschen mit extremistischen Einstellungen, vor allem im rechten Spektrum. Das geht aus dem aktuellen Verfassungsschutzbericht hervor. Demnach rechnete der Inlandsgeheimdienst im vergangenen Jahr etwa 59.000 Menschen dem rechtsextremistischen Milieu zu, gut 8.000 mehr als im Jahr zuvor.
13: Das große Plus im rechtsextremen Spektrum liegt auch am Mitgliederzuwachs der AfD, die der Verfassungsschutz als Verdachtsfall beobachtet. Im Herbst hatte die Partei von 70.000 Mitgliedern gesprochen. Der Geheimdienst schätzt, 28.000 davon sind Rechtsextremisten. Auch bei den Linksextremisten hat der Verfassungsschutz gut 4.000 Leute mehr auf dem Schirm. Dort zählen etwa die mutmaßlichen Täter bei den Anschlägen auf die Stromversorgung dazu. Der Geheimdienst sieht einen Zusammenhang und geht davon aus, dass auch ein in der linken Szene wahrgenommener Rechtsruck der Gesellschaft für Zulauf bei Extremisten sorgt. Ursula Winkler, Berlin.
12: Kurz vor dem Ende des Tankrabatts ziehen die Preise an den Tankstellen bereits an. Im bundesweiten Tagesdurchschnitt kostete Super E10 pro Liter gestern 1,86 Euro. Das waren laut ADAC 1,6 Cent mehr als am Sonntag. Diesel zog sogar um 1,9 Cent auf 1,78 Euro an. Auch heute Morgen wiesen die Preise demnach weiter nach oben. Ab morgen fällt der Tankrabatt weg. Die Zahl der Arbeitslosen in Deutschland ist im Juni im Vergleich zum Mai leicht gesunken, um 15.000 auf knapp 2,94 Millionen. Das teilte die Bundesagentur für Arbeit in Nürnberg mit.
14: Bundesagenturchefin Nahles erklärte, die konjunkturellen Auswirkungen des Iran-Kriegs seien zu spüren. Aber wegen der Wirtschaftsflaute sei auch sonst kein Aufschwung am Arbeitsmarkt zu erwarten. Auch wer eine Ausbildung sucht, sollte sich laut Nahles mehrere Optionen offen halten. Denn aktuell gibt es mehr Bewerber, aber weniger Ausbildungsplätze als im Vorjahr. Janina Singer, Wirtschaftsredaktion.
12: Zum Sportfußball. Manuel Neuer hat nach dem WM-Aus der deutschen Nationalmannschaft sein endgültiges Karriereende als Nationaltorhüter bestätigt. Mit einem knappen Ja beantwortete er im Sportschau-Interview die Frage, ob das 16. Finale gegen Paraguay sein letztes Länderspiel gewesen sei. Bereits nach der EM 2024 hatte Neuer seinen Rücktritt aus der DFB-Auswahl erklärt. Bundestrainer Julian Nagelsmann hatte ihn jedoch für die WM zurückgeholt.
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11: Dritte Stunde, dritte Runde, Treffpunkt am Dienstagnachmittag. Herzlich willkommen.

0: Das ist der Dienstag hier bei Radio 700. Schön, dass Sie eingeschaltet haben. Zwei weitere musikalische Geburtstagskinder habe ich in dieser Stunde noch für Sie. Außerdem blicken wir noch ein wenig auf das Programm der nächsten Tage. Und da haben wir noch einige echte Highlights für Sie. Und dann freuen wir uns auf einen ganz besonderen Turniestart, der im Herbst bevorsteht. Bleiben Sie dran.
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2: Elvis und James.
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Seit 2020 ist er das letzte noch lebende Gründungsmitglied der Glamrock-Band The Sweet. Vor zwei Jahren war er zum letzten Mal mit The Sweet bei der Eifeler Oldie-Nacht bei uns in Kall gewesen. Und auch ansonsten tourte er besonders gerne durch Deutschland, spielte nicht nur in den großen Locations, sondern zum Beispiel auch mal in kleinen Häusern wie dem Twilight Café in Nidrum. Zu seinen besten Zeiten, da begeisterte er ein Millionenpublikum. In den 70ern gab es jedes Jahr neue Titel, die sehr erfolgreich waren, mal sehr rockig, wie Big Wham Bam oder Ballroom Blitz, mal aber auch einfach nur massentauglich in den Popcharts, wie Papa Joe, Little Willy oder Funny Funny. Und später dann auch durchaus ein wenig experimentell, wie zum Beispiel Songs wie Love is Like Oxygen, Liebe ist wie Sauerstoff. Er steht noch immer mit The Sweet auf der Bühne, war auf Abschiedstour, aber ich habe so ein bisschen das Gefühl, die wird einfach nicht aufhören. Heute, da feiert er seinen 78. Geburtstag und wir feiern Andy Scott mit The Sweet.

Und noch eine Frau hat allen Grund zum Feiern. Im Radio 700 Treffpunkt wollen wir nicht unerwähnt lassen, was Sie wahrscheinlich beim Schlagerboom am Samstag schon gesehen haben. Seit 10 Jahren ist sie Dauergast in den Schlagercharts. Mal mit Band, mal Solo. Aber 2016, da startete ihr vermutlich bislang größter Hit Ich sterb für dich und löste eine richtige Partylawine aus. Jetzt zum 10-jährigen Geburtstag wird der Hit noch einmal neu herausgebracht und das in vollkommen veränderter Form und bietet auch den Anlass für ihre nächste große Tour. Und die Fans aus ganz Deutschland und dem deutschsprachigen Raum freuen sich schon auf die nächsten Auftritte von Vanessa Mai. Der Kartenvorverkauf hat schon lange begonnen und ab dem Herbst steht sie auf den ganz, ganz großen Bühnen. Und wir denken mal, sie wird eine ganze Menge Spaß haben. Hier kommt Vanessa Mai.

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1: Heute Nachmittag wechseln sich Sonnenschein und lockere Wolkenfelder ab. Dazwischen sind aber auch örtlich Schauer und Gewitter möglich. Die Temperaturen klettern auf 29 Grad in Einatten und in Aachen und auf 26 Grad, die in Bütchenbach und in Heimbach erreicht werden. Am Abend und in der Nacht ist es meist gering bewölkt oder klar und die Temperaturen gehen auf Werte zwischen 19 und 14 Grad zurück. Leicht wechselhaft, das ist auch der Slogan für die nächsten Tage, zumindest wettertechnisch. Am Mittwoch dabei etwas kühler als zuletzt bei Höchstwerten von 23 bis 26 Grad.
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3: Ich bin Ina Pleier. Die Stadt Würselen hat auf dem Renania-Sportplatz ihre erste offizielle Hundewiese eröffnet. Seit heute können registrierte Hundehalter die Wiese nutzen. Dort dürfen Hunde ohne Leine frei laufen. Der Zutritt erfolgt per Chip. Dieser kann von Hundehaltern im Rathaus gegen eine Kaution von 10 Euro abgeholt werden. Für den Chip muss die Legitimation mit Personalausweis und Hundesteuermarke erfolgen. Das Projekt ist aus Mitteln des Bürgerbudgets entstanden und ist zunächst für ein Jahr als Test konzipiert. Heuer endete für einen 41 Jahre alten Mann aus Düren die Kontrolle durch die Bundespolizei. Am Wochenende war der Mann überprüft worden, als er über die Autobahn E40 nach Deutschland eingereist war. Der Mann war wegen Urkundenfälschung und Fahrens ohne Führerschein verurteilt worden. Eine Geldstrafe in Höhe von 1.800 Euro stand noch aus. Der Mann konnte den Betrag aufbringen und kam anschließend wieder auf freien Fuß. Auch ein 22-Jähriger ging der Bundespolizei ins Netz. Der Afghane war in einem Reisebus überprüft worden. Gegen ihn lag ein Untersuchungshaftbefehl vor. Unter anderem wegen Drogenhandels und illegalem Waffenbesitz. Der Mann wurde festgenommen. Ein Kosovare, der bei der Einreise keine Aufenthaltsgenehmigung vorweisen konnte, wurde am Sonntag von den Beamten zurückgeschickt. Zuvor musste er noch eine Geldstrafe von 720 Euro begleichen, die wegen Fahrens ohne Führerschein fällig gewesen ist. Nun hat auch die Städteregion Aachen die Entnahme von Wasser aus Bächen und Flüssen untersagt. Anlass für das Verbot ist die anhaltende Trockenheit und die niedrigen Pegelstände. Untersagt ist die Entnahme mit fahrbaren Behältnissen sowie mit Pumpen. Erlaubt bleibt es, mit Handgefäßen zu schöpfen oder Vieh zu tränken. Das Verbot bleibt vermutlich bis Ende September bestehen. Zuvor hatte es schon ähnliche Verfügungen von der Stadt Aachen sowie den Kreisen Euskirchen und Düren gegeben. In Lonsen ist es am Freitag zu einem Fall von Identitätsbetrug bei der Führerscheinprüfung gekommen. Eine Frau hatte bei der theoretischen Prüfung einen Ausweis vorgelegt, der nicht zu der Person gehörte. Im Verlauf der Prüfung stellte sich heraus, dass es sich um die Schwester der eigentlichen Fahrprüfungsanwärterin gehandelt hatte. Gegen die Beteiligten wurde ein Protokoll wegen Betrugs erstellt. 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

Seine Karriere begann bereits in den 70er Jahren und dann gründete er zusammen mit Micha Kunzi und anderen die Münchner Freiheit. Von da an waren sie eine der erfolgreichsten deutschen Rockbands und auch nach seinem Ausstieg macht er mit eigenen Titeln im gleichen Stil nahezu unverändert weiter. Mal alleine, mal zusammen mit Petra Manuela, die ja auch zusammen über viele Jahre hinweg als Paar gemeinsame Auftritte hatten. Jetzt feiert Stefan Zauner seinen 74. Geburtstag. Er war tatsächlich der allererste Star, den ich im Interview hatte. Das war 1998. Lange, lange ist's her. Hier kommt Musik von der Münchner Freiheit.

Das war der Treffpunkt am Dienstag hier bei Radio 700. Morgen geht's weiter, dann auch wieder mit den Neuvorstellungen der Woche aus der Super 20. Julia Thomas übernimmt gleich mit den Themen des Tages im Feierabend. Wir blicken unter anderem auf die aktuellen Arbeitsmarktdaten für den Monat Juni im deutschen Teil unseres Sendegebietes. Außerdem schauen wir mal, warum das Zentrum der DG für Kinderbetreuung künftig die außerschulische Betreuung der Grundschulkinder am Königlichen Athenäum in Eupen übernehmen will und wie das dann auch aussehen wird und was die Eltern tun müssen, um diese Angebote zu nutzen. Außerdem hat die Getreideernte im deutschen Teil unseres Sendegebietes begonnen. Wir sprechen darüber mit dem Leiter der Kreisbauernschaft in Euskirchen und wir schauen auf das Programm von Sommer in Eupen. Das hat gerade angefangen und in den nächsten 2,5 Monaten, da steht da noch eine ganze Menge an. Das alles und noch viel mehr gleich hier ab 4 bei Radio 700. Ich bin Jochen Späth, madet jut.

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15: Heute Nachmittag wechseln sich Sonnenschein und lockere Wolkenfelder ab. Dazwischen sind aber auch örtlich Schauer und Gewitter möglich. Die Temperaturen klettern auf 29 Grad in Einatten und in Aachen und auf 26 Grad, die in Bütchenbach und in Heimbach erreicht werden. Am Abend und in der Nacht ist es meist gering bewölkt oder klar und die Temperaturen gehen auf Werte zwischen 19 und 14 Grad zurück. Leicht wechselhaft, das ist auch der Slogan für die nächsten Tage, zumindest wettertechnisch. Am Mittwoch dabei etwas kühler als zuletzt bei Höchstwerten von 23 bis 26 Grad.
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16: Ich bin Thomas Bleskin. Der Verfassungsschutz sieht bundesweit mehr Menschen mit extremistischen Einstellungen, vor allem im rechten Spektrum. Das geht aus dem aktuellen Verfassungsschutzbericht hervor. Demnach rechnete der Inlandsgeheimdienst im vergangenen Jahr etwa 59.000 Menschen dem rechtsextremistischen Milieu zu, gut 8.000 mehr als im Jahr zuvor.
17: Das große Plus im rechtsextremen Spektrum liegt auch am Mitgliederzuwachs der AfD, die der Verfassungsschutz als Verdachtsfall beobachtet. Im Herbst hatte die Partei von 70.000 Mitgliedern gesprochen. Der Geheimdienst schätzt, 28.000 davon sind Rechtsextremisten. Auch bei den Linksextremisten hat der Verfassungsschutz gut 4.000 Leute mehr auf dem Schirm. Dort zählen etwa die mutmaßlichen Täter bei den Anschlägen auf die Stromversorgung dazu. Der Geheimdienst sieht einen Zusammenhang und geht davon aus, dass auch ein in der linken Szene wahrgenommener Rechtsruck der Gesellschaft für Zulauf bei Extremisten sorgt. Ursula Winkler, Berlin.
16: Kurz vor dem Ende des Tankrabatts ziehen die Preise an den Tankstellen bereits an. Im bundesweiten Tagesdurchschnitt kostete Super E10 pro Liter gestern 1,86 Euro. Das waren laut ADAC 1,6 Cent mehr als am Sonntag. Diesel zog sogar um 1,9 Cent auf 1,78 Euro an. Auch heute Morgen wiesen die Preise demnach weiter nach oben. Ab morgen fällt der Tankrabatt weg. Die Zahl der Arbeitslosen in Deutschland ist im Juni im Vergleich zum Mai leicht gesunken, um 15.000 auf knapp 2,94 Millionen. Das teilte die Bundesagentur für Arbeit in Nürnberg mit.
8: Bundesagenturchefin Nahles erklärte, die konjunkturellen Auswirkungen des Iran-Kriegs seien zu spüren. Aber wegen der Wirtschaftsflaute sei auch sonst kein Aufschwung am Arbeitsmarkt zu erwarten. Auch wer eine Ausbildung sucht, sollte sich laut Nahles mehrere Optionen offen halten. Denn aktuell gibt es mehr Bewerber, aber weniger Ausbildungsplätze als im Vorjahr. Janina Singer, Wirtschaftsredaktion.
16: Zum Sportfußball. Manuel Neuer hat nach dem WM-Aus der deutschen Nationalmannschaft sein endgültiges Karriereende als Nationaltorhüter bestätigt. Mit einem knappen Ja beantwortete er im Sportschau-Interview die Frage, ob das 16. Finale gegen Paraguay sein letztes Länderspiel gewesen sei. Bereits nach der EM 2024 hatte Neuer seinen Rücktritt aus der DFB-Auswahl erklärt. Bundestrainer Julian Nagelsmann hatte ihn jedoch für die WM zurückgeholt.
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20: Sie hörten Kollege Jochen Späth mit dem Treffpunkt. Jetzt ist 16 Uhr und das bedeutet Stundenwechsel und Sendungswechsel. Am Mikrofon übernimmt Julia Thomas und begrüßt Sie ganz herzlich zum heutigen Feierabend.

0: Immer von Kirmes bis Kirmes geht in Eupen das Ferienprogramm Sommer in Eupen. Jede Woche hat man sich etwas einfallen lassen, um mehr Menschen in die Innenstadt zu locken. Jetzt wurde das diesjährige Programm vorgestellt. Auf was Sie sich freuen dürfen, hören Sie gleich in unserem ersten Interview, heute hier im Radio 700 Feierabend.
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0: Auch in diesem Jahr wird es wieder ein buntes Sommerprogramm in der Eupner Innenstadt geben. Wer nicht in den Urlaub fährt oder bei uns Ferien macht, soll durch die Stadt schlendern, gemütlich einkehren und das Flair genießen. An der Klötzerbahn steht dazu wieder eine Bühne. Dort wird jede Woche etwas geboten, sagt Aline Brüll vom Rat für Stadtmarketing Eupen.
1: Im Juli und August sind wir froh, dass wir insgesamt 14 Acts haben, die wir auf der Klötzerbahn präsentieren können. Ja, da ist auch für jeden was dabei, von Chor bis über Chansons, über Rockbands und nicht nur Bands, sondern wir haben auch eine Pole-Akrobatik, wir haben Mitmach-Tanz-Animationen, wir haben einen DJ vor Ort und auch Clowns für Familien. Es ist für jeden was dabei.
0: Das Programm wird zwar vom RSM koordiniert, allerdings haben sich alle Künstler aus Eupen und der Region selbst beworben.
1: Wir haben keine von diesen Künstlern engagiert. Wir haben hier Anfang des Jahres im Frühling einen Aufruf gemacht, wer hat Lust, da mitzumachen, und es sind alles nur regionale oder überregionale Künstler, die jetzt wirklich hier aus der Gegend kommen. Okay, es kommt nicht nur aus Eupen, aber es kommen auch welche aus Monschau oder aus der Eifel sind dabei. Alles nur regionale Personen.
0: Mehr Menschen will man am Wochenende in die Stadt locken. Wie schon in den letzten Jahren wird die Klötzerbahn deshalb an den Wochenenden temporär zu einer Fußgängerzone. Dann gibt es auch für die Außengastronomie mehr Platz. Besucher können von der Straße oder den Terrassen aus das Programm genießen.
1: Es ist effektiv so, dass immer freitags und samstags ab 18 Uhr und Sonntag der ganze Tag zwischen dem Restaurant Ratskeller und der Citybar die Klötzerbahn gesperrt ist, sodass die Konzerte in wunderbarer Atmosphäre stattfinden können, die Terrassen voll genutzt werden können, Kinder spielen können, dann ist alles ruhig.
0: Und genau diese Mischung kommt bei den Menschen nicht nur in der Stadt an. Viele kommen auch von außerhalb, um den Sommer in Eupen zu genießen. Wie immer läuft er von Kirmes bis Kirmes. In diesem Fall also bis zur Kirmes im September.
1: Das komplette Programm finden Sie auf unserer Homepage www.eupenlifts.de. Nicht nur die Konzerte, denn es finden im Rahmen von Sommer in Eupen noch andere Veranstaltungen statt, Sportveranstaltungen oder auch das Tirolerfest. Und das Tirolerfest wird auch an dem Samstag, wenn Sie Ihren Umzug haben in Eupen, einen kleinen Stopp auf der Klötzerbahn einlegen und dort auch mit Ihren Kapellen

größte öffentliche Hundewiese und auch die Städteregion Aachen untersagt die Entnahme von Wasser aus Bächen und Flüssen. Diese und weitere Nachrichten aus der Region hören Sie gleich von meiner Kollegin Ina Pleier hier im Feierabend um 5 vor halb 5.

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1: Am Abend und in der Nacht ist es meist lange mild. In der zweiten Nachthälfte gehen dann die Temperaturen auf Werte um 19 Grad in Kelmis und in Eschweiler und auf 14 Grad in Vettweis und in Büllingen zurück. Vorsicht, gebietsweise können noch Schauer oder Gewitter auftreten. Leicht wechselhaft dann auch der Mittwoch und der Donnerstag. Viel Sonne und einige Wolken, gelegentlich aber auch Schauer und Gewitter. Die Höchsttemperaturen erreichen morgen 23 bis 26 und am Donnerstag 24 bis 27 Grad.
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2: Ich bin Ina Pleier. Die Stadt Würselen hat auf dem Renania-Sportplatz ihre erste offizielle Hundewiese eröffnet. Seit heute können registrierte Hundehalter die Wiese nutzen. Dort dürfen Hunde ohne Leine frei laufen. Der Zutritt erfolgt per Chip. Dieser kann von Hundehaltern im Rathaus gegen eine Kaution von 10 Euro abgeholt werden. Für den Chip muss die Legitimation mit Personalausweis und Hundesteuermarke erfolgen. Das Projekt ist aus Mitteln des Bürgerbudgets entstanden und ist zunächst für ein Jahr als Test konzipiert. Teuer endete für einen 41 Jahre alten Mann aus Düren die Kontrolle durch die Bundespolizei. Am Wochenende war der Mann überprüft worden, als er über die Autobahn E40 nach Deutschland eingereist war. Der Mann war wegen Urkundenfälschung und Fahrens ohne Führerschein verurteilt worden. Eine Geldstrafe in Höhe von 1.800 Euro stand noch aus. Der Mann konnte den Betrag aufbringen und kam anschließend wieder auf freien Fuß. Auch ein 22-Jähriger ging der Bundespolizei ins Netz. Der Afghane war in einem Reisebus überprüft worden. Gegen ihn lag ein Untersuchungshaftbefehl vor. Unter anderem wegen Drogenhandels und illegalem Waffenbesitz. Der Mann wurde festgenommen. Ein Kosovare, der bei der Einreise keine Aufenthaltsgenehmigung vorweisen konnte, wurde am Sonntag von den Beamten zurückgeschickt. Zuvor musste er noch eine Geldstrafe von 720 Euro begleichen, die wegen Fahrens ohne Führerschein fällig gewesen ist. Nun hat auch die Städteregion Aachen die Entnahme von Wasser aus Bächen und Flüssen untersagt. Anlass für das Verbot ist die anhaltende Trockenheit und die niedrigen Pegelstände. Untersagt ist die Entnahme mit fahrbaren Behältnissen sowie mit Pumpen. Erlaubt bleibt es, mit Handgefäßen zu schöpfen oder Vieh zu tränken. Das Verbot bleibt vermutlich bis Ende September bestehen. Zuvor hatte es schon ähnliche Verfügungen von der Stadt Aachen sowie den Kreisen Euskirchen und Düren gegeben. In Lonsen ist es am Freitag zu einem Fall von Identitätsbetrug bei der Führerscheinprüfung gekommen. Eine Frau hatte bei der theoretischen Prüfung einen Ausweis vorgelegt, der nicht zu der Person gehörte. Im Verlauf der Prüfung stellte sich heraus, dass es sich um die Schwester der eigentlichen Fahrprüfungsanwärterin gehandelt hatte. Gegen die Beteiligten wurde ein Protokoll wegen Betrugs erstellt. 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

Sie hören Radio 700 mit den schönsten Schlagern sowie den besten Oldies in genau der richtigen Mischung für Ihren Feierabend um jetzt kurz nach 16:30. Weiter geht's mit Milva und Hurra, wir leben noch!

0: Alles soll einfacher werden ab dem Start ins neue Schuljahr im September, zumindest bei der außerschulischen Betreuung der Grundschulkinder am Königlichen Athenäum in Eupen. Bislang gab es dort zwei verantwortliche Träger, die an unterschiedlichen Tagen agieren. Nun will das Zentrum der DG für Kinderbetreuung alles schneller und flexibler regeln. Mit vielen Vorteilen für die Einrichtungen und die Eltern. Die entsprechenden Anerkennungsanträge sind bereits gestellt und beim ZKB rechnet man fest damit, dass die Genehmigung für die Übernahme erteilt wird. Deshalb können Eltern auch bereits ihre Kinder für die neue außerschulische Betreuung anmelden, sagt Matthias Zimmermann vom ZKB in Eupen.
1: Eltern, die das Angebot in Anspruch nehmen möchten, können auf der Website des ZKB, das ist www.zkb-ausbelgien.be, einen Betreuungsvertrag herunterladen, den vollständig digital ausfüllen und per E-Mail an das ZKB zurückschicken. Die erste Platzvergabe wird am 28. Juli stattfinden.
0: Dass es Probleme bei der Genehmigung des neuen Angebotes geben könnte, sieht Zimmermann nicht. Das Verfahren sei Teil einer ganz gewöhnlichen Prozedur.
1: Zu dieser Prozedur gehört es immer, die Räumlichkeiten anerkennen zu lassen. Dafür haben wir ein Verfahren eingeleitet und es braucht ein Gutachten des Kommunalen Beratungsausschusses für Kinderbetreuung der Stadt Eupen. Dieser soll jetzt auch Mitte Juli dann stattfinden. Wir gehen aktuell davon aus, dass wir den Zeitplan einhalten können.
0: Damit würde die Zeit von zwei Angeboten mit zwei Trägern am Athenäum in Eupen enden. Künftig wird ein gebündeltes und flexibles Angebot der außerschulischen Betreuung dort geplant.
1: Das ZKB bietet eine außerschulische Betreuung für alle Kinder von 2,5 Jahren bis 12 Jahre an. Der große Unterschied wird sein, dass jetzt an allen 5 Tagen eine Betreuung durch das ZKB angeboten wird. Bisher haben wir das nur mittwochs nachmittags gemacht. Die anderen Tage waren über eine eigenständige Organisation des Königlichen Athenäums gewährleistet. In Zukunft wird dann alles bei einem Partner aus einer Hand erfolgen.
0: Außerdem wird die Betreuungszeit täglich von 7 Uhr bis Schulbeginn und von Schulschluss bis 18 Uhr liegen. Und es gibt noch mehr positive Effekte. Um diese zu nutzen, wird es aber für die Eltern auch ein paar Veränderungen in der Administration geben. Die sollen vor allem mehr Komfort ermöglichen.
1: Es wird nötig sein, mit uns einen Betreuungsvertrag abzuschließen, Betreuungszeiten zu vereinbaren und dann auch mit uns zu schauen, ob man einen festen Betreuungsstundenplan braucht oder eine Betreuung nach Bedarf. Beides bieten wir an. In Zukunft werden dann auch die gesetzlichen Tarife für die außerschulische Betreuung gelten. Das heißt, es wird stundenweise abgerechnet. Ein weiterer Vorteil ist vor allen Dingen, dass man zum Beispiel auch für die Ferienbetreuung, die auch durch das ZKB dann angeboten wird, den gleichen Betreuungsvertrag nutzen kann.
0: Die Anmeldefrist für die Nutzung der neuen außerschulischen Betreuung für Grundschulkinder am Königlichen Athenäum in Eupen hat begonnen. Sie soll künftig in der Regie des ZKB erfolgen. Am 1. September soll es schon losgehen.

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16: Am Abend und in der Nacht ist es meist lange mild. In der zweiten Nachthälfte gehen dann die Temperaturen auf Werte um 19 Grad in Kelmis und in Eschweiler und auf 14 Grad in Fettweis und in Büllingen zurück. Vorsicht, gebietsweise können noch Schauer oder Gewitter auftreten. Leicht wechselhaft dann auch der Mittwoch und der Donnerstag. Viel Sonne und einige Wolken, gelegentlich aber auch Schauer und Gewitter. Die Höchsttemperaturen erreichen morgen 23 bis 26 und am Donnerstag 24 bis 27 Grad.
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17: Ich bin Thomas Bleskin. Die Spritpreise ziehen bereits vor dem Ende des Tankrabatts spürbar an. Nach Angaben des ADAC kostete ein Liter Diesel am Mittag im bundesweiten Durchschnitt 3,5 Cent mehr als am Vortag. Super E10 verteuerte sich um 3,3 Cent. Der Automobilclub hält den Anstieg angesichts sinkender Ölpreise für nicht gerechtfertigt und vermutet, dass Mineralölkonzerne, die ab Mittwoch wieder höhere Energiesteuer schon jetzt einpreisen. Auch das Bundeskartellamt kündigte eine genaue Prüfung möglicher Preisaufschläge an. Der Verfassungsschutz sieht bundesweit mehr Menschen mit extremistischen Einstellungen, vor allem im rechten Spektrum. Das geht aus dem aktuellen Verfassungsschutzbericht hervor. Demnach rechnete der Inlandsgeheimdienst im vergangenen Jahr etwa 59.000 Menschen dem rechtsextremistischen Milieu zu, gut 8.000 mehr als im Jahr davor.
18: Das große Plus im rechtsextremen Spektrum liegt auch am Mitgliederzuwachs der AfD, die der Verfassungsschutz als Verdachtsfall beobachtet. Im Herbst hatte die Partei von 70.000 Mitgliedern gesprochen. Der Geheimdienst schätzt 28.000, davon sind Rechtsextremisten. Auch bei den Linksextremisten hat der Verfassungsschutz gut 4.000 Leute mehr auf dem Schirm. Dort zählen etwa die mutmaßlichen Täter bei den Anschlägen auf die Stromversorgung dazu. Der Geheimdienst sieht einen Zusammenhang und geht davon aus, dass auch ein in der linken Szene wahrgenommener Rechtsruck der Gesellschaft für Zulauf bei Extremisten sorgt. Ursula Winkler, Berlin.
17: Zum Sportfußball. Manuel Neuer hat jetzt endgültig den Schlusspunkt gesetzt. Nach dem bitteren WM-Aus gegen Paraguay beendet der Nationaltorhüter seine Karriere im DFB-Trikot. Ob es nach dem frühen Aus auch für Bundestrainer Julian Nagelsmann weitergeht, ist dagegen noch offen.
19: Es sei extrem bitter, so aufzuhören, erklärt Neuer bei Magenta und zieht damit endgültig einen Schlussstrich unter seine Karriere in der Nationalmannschaft. Das wünschen sich immer mehr Experten auch von Julian Nagelsmann. Nicht nur Lothar Matthäus, auch Mats Hummels und vor allem Didi Hamann. Der Nagelsmann schon in der WM-Vorbereitung Fehler ankreidet. DFB-Sportdirektor Rudi Völler kündigte an, dass die DFB-Spitze in den nächsten ein, zwei Tagen beraten werde. Er selbst, so Völler, würde an Nagelsmann festhalten, aber er entscheide das nicht alleine. Thomas Thonfeld, Sportredaktion.
17: Die Fußballnationalmannschaft ist inzwischen ein letztes Mal in ihrem WM-Quartier in Winston-Salem angekommen. Die DFB-Elf muss nach dem 16. Finale nach Hause fliegen.
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22: 17 Uhr aus dem Radio 700 Studio begrüßt Sie Julia Thomas zur zweiten Stunde Feierabend. Schön, dass Sie zuhören und auch heute wieder mit dabei sind.

0: Wenige Minuten nach 5 hier im Feierabend geht es gleich weiter mit unserem nächsten Interview. Dazu schauen wir rüber in den Kreis Euskirchen. Hier beginnt die Getreideerntesaison.
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0: Im deutschen Teil unseres Sendegebiets hat die Getreideernte begonnen. Das Heu wurde bereits eingefahren, nun wird die Wintergerste abgeerntet. Bislang sind die Landwirte mit dem Ernteergebnis zufrieden, sagt Helmut Dahmen von der Kreisbauernschaft Euskirchen.
1: Bei der Heuernte und Grasernte waren die Erträge gut. Durch die kühle Witterung im Mai und im April und auch pünktliche Niederschläge waren die Qualitäten und die Ernteergebnisse gut. Beim Wintergetreide ist zurzeit nur eine durchschnittliche Erntemenge da. Gerade durch die letzten Tage der Hitze hat sich doch eine beschleunigte Abreife dort eingestellt.
0: Die Hitzewelle der letzten Tage allerdings hat die Landwirte zittern lassen. Noch ist alles gut gegangen, doch es darf weder dauerhaft zu heiß noch zu nass werden, sagt Dahmen.
1: Aktuell betroffen sind die Getreidekulturen, die ja jetzt in der Kornfüllungsphase sind, außer eben die Wintergerste, die jetzt ansteht. Bisher waren die Bestände durchweg bei allen Arten auf dem Feld sehr gut, aber eben jetzt zurzeit diese heiße Witterung der letzten Wochen, die wird schon negative Auswirkungen auf Ertrag und auch auf
0: Und genau das sorgt die Bauern, denn schon seit langer Zeit liegen die Preise, die auf dem Markt erzielt werden, am unteren Rand. Viele können kaum noch davon leben. Nur Rindfleisch bildet noch eine Ausnahme. Ansonsten befinden sich die Preise weiter im freien Fall. Und auf der anderen Seite steigen die Kosten.
1: Neben den niedrigen Erzeugerpreisen sind wir auch eben stark von erhöhten Zukaufsproduktpreisen betroffen. Vor allem hier bei Energie und vor allem hier der Diesel, der die letzten Monate ja doch deutlich gestiegen ist. Und auch gerade jetzt, wo die Ernte ansteht, wird da erhebliche Mengen Diesel und Energie benötigt, was natürlich die Wirtschaftlichkeit weiter beschränkt. Auf der anderen Seite ist aber auch der Dünger seit Beginn des Krieges im Iran auch deutlich gestiegen, sodass man hier schon ein Drittel höhere Preise hat oder auch eine schlechte Verfügbarkeit, was auch eben auf der Kostenseite negativ zu Buche schlägt.
0: Und so hoffen die Landwirte zumindest darauf, dass das Wetter mitspielt. Einen warmen und nicht zu trockenen Sommer ohne andauernde Rekordhitzewellen, das würde sich Dahmen wünschen. Aber auch er weiß, beim Wetter hat man keine Möglichkeiten, selbst zu regulieren. Bislang zumindest verlaufen die Ernteergebnisse nach Plan und alle hoffen, dass das auch so bleibt.

Aktuelles zum Sport und noch mehr Themen aus der Nachrichtenredaktion hat gleich wieder meine Kollegin Ina Pleier für Sie. Hier im Feierabend nach Sascha, der singt Lucky Day.

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1: Am Abend und in der Nacht ist es meist lange mild. In der zweiten Nachthälfte gehen dann die Temperaturen auf Werte um 19 Grad in Kelmis und in Eschweiler und auf 14 Grad in Vettweis und in Büllingen zurück. Vorsicht, gebietsweise können noch Schauer oder Gewitter auftreten. Leicht wechselhaft dann auch der Mittwoch und der Donnerstag. Viel Sonne und einige Wolken, gelegentlich aber auch Schauer und Gewitter. Die Höchsttemperaturen erreichen morgen 23 bis 26 und am Donnerstag 24 bis 27 Grad.
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2: Ich bin Ina Pleier. Der Sommerleseklub an der Stadtbücherei in Eschweiler feiert in diesem Sommer sein 20-jähriges Bestehen. Die Aktion findet in rund 170 Bibliotheken in NRW statt. Ziel des landesweiten Projektes ist es, Lesen, Verstehen, Zuhören und Erzählen auch außerhalb der Schule zu fördern, sowie Kinder und Jugendliche für Bücher zu begeistern. Rund 350 Kinder und Jugendliche nehmen durchschnittlich pro Jahr am Sommerleseklub teil. Auch in diesem Jahr gibt es wieder eine große Zahl neuer Bücher und Hörbücher. Ergänzt wird das Angebot durch zahlreiche kreative Begleitaktionen. Mehr zu diesem Thema hören Sie auch in einem ausführlichen Beitrag in unserer Sendung Feierabend, morgen ab 16 Uhr bei Radio 700. Im Zuge eines Ermittlungsverfahrens wegen Computerbetrug und Fälschung erheblicher Daten wird nach einem unbekannten Tatverdächtigen gesucht. Laut Polizei Aachen wird dem Mann vorgeworfen, Ende 2024 mit einem entwendeten Personalausweis mehrere Verträge, unter anderem auf einer Erotikplattform, mit denen ergaunerten Personalien eröffnet zu haben. Zur Online-Verifizierung wurde neben den Daten des Personalausweises auch ein selbst aufgenommenes Foto genutzt. Untersucht wird, ob der Unbekannte auch für weitere unbefugte Vertragsabschlüsse sowie für Versuch der Eröffnung von Konten oder der Abschluss von Kreditkartenaufträgen verantwortlich ist. Die bisherigen Ermittlungen führten noch nicht zur Identifizierung des Tatverdächtigen. Ein Fahndungsfoto sowie weitere Informationen zur gesuchten Person sind über das Fahndungsportal NRW der Polizei abrufbar. Den Link dazu finden Sie bei uns in den Online-Nachrichten im Internet unter radio700.eu. Schockierendes Ergebnis von Geschwindigkeitskontrollen im Nationalpark Eifel am Sonntag. Auf der Landstraße am Kehrmeter bei Heimbach wurden zahlreiche Geschwindigkeitsverstöße geahndet. Dort ist Tempo 50 erlaubt. Negativspitzenreiter war ein 34 Jahre alter Motorradfahrer aus den Niederlanden, der mit 165 Sachen mehr als dreimal so schnell als erlaubt unterwegs war. Der Mann musste eine Sicherheitsleistung von 1.470 Euro vor Ort bezahlen. Auch 5 weitere Motorradfahrer und 2 Autofahrer müssen wegen zu hoher Geschwindigkeit mit Fahrverboten rechnen. Insgesamt wurden dort nicht weniger als 95 Temposünder registriert. Auf eher ungewöhnliche Beute war ein Einbrecher am Sonntagnachmittag in Aachen aus. Der Tatverdächtige hatte sich laut Polizei durch eine Ladentür gewaltsam Zutritt zu dem Markt verschafft. Im Kassenbereich suchte er vergeblich nach Geld. Als die Polizei eintraf, ließ sich der Mann widerstandslos festnehmen. Als Beute hatte er eine Flasche Whisky und einen Blumenstrauß bei sich. Die Ermittlungen dauern an. Zum Sport. Traurige Nachricht für die deutschen Fans vor dem Start der bevorstehenden Reit-WM in Aachen. Mehrere erfahrene deutsche Teilnehmer fallen aus. Jessica von Bredow-Werndl verzichtet, weil ihr Pferd noch mehr Zeit braucht und noch nicht reif für das Turnier ist. Ingrid Klimke und Charlotte Maria Schürmann fallen ebenfalls aus, weil ihre Pferde nicht fit sind. Dafür rücken Außenseiter kurzfristig nach, darunter Semike Rothenberger oder Raphael Netz. Wer definitiv in Aachen für Deutschland starten wird, soll sich erst nach der Sichtung zum Nationalpreisturnier in Hagen in dieser Woche entscheiden. 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
1: Chill, drink and enjoy. Alles das ist möglich bei der Beachparty im alten Schwimmbad in Euskirchen. Leckeres Essen, entspannte Atmosphäre, DJs und eine Lichtershow warten auf Sie. Heute wieder ab 16 Uhr. Eins sein, das bedeutet Atemholen für die Seele. Darum geht es in einer Sommerausstellung mit vielfältigem Rahmenprogramm in der Eupener Bergkapelle. Geöffnet ist heute und in den kommenden Tagen von 9 bis 18 Uhr. In der Reihe Unerhört. Begegnungen mit Komponistinnen erwartet Sie heute ein Liederabend über die französische Komponistin Lili Blangy. Die Musik erklingt ab 19 Uhr im Theater Aachen. Bei immer mehr Menschen verschwindet der Holocaust aus der Wahrnehmung. Damit beschäftigt sich der Vortragsabend zum Wandel der Erinnerung um 19 Uhr in der Aachener Volkshochschule. Immer wieder lädt sich Stefan Michalke Freunde ein, um gemeinsam zu jazzen. Heute Abend ist das wieder der Fall bei Michalke Meets ab 19.30 Uhr im Aachener Büchelmuseum. Aufgrund des großen Erfolges wird nochmals das Stück Achtsam Morden durch bewusste Ernährung aufgeführt. Der Vorhang im Aachener Grenzlandtheater öffnet sich um 20 Uhr. Rock mit The Damn Truth gibt es um 20 Uhr im Spirit of 66 in Verviers auf die Ohren. Direkt nochmal Rock, diesmal spielt die Band Hasevo. Sie spielt um 20 Uhr im Aachener Musikbunker. Und Werke von Christina Kubisch sind in der neuen Ausstellung The Emergence of Sound zu erleben. Heute und in den nächsten Tagen jeweils von 10 bis 17 Uhr im Aachener Ludwig Forum. 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
19: Am Abend und in der Nacht ist es meist lange mild. In der zweiten Nachthälfte gehen dann die Temperaturen auf Werte um 19 Grad in Kelmis und in Eschweiler und auf 14 Grad in Fettweis und in Büllingen zurück. Vorsicht, gebietsweise können noch Schauer oder Gewitter auftreten. Leicht wechselhaft dann auch der Mittwoch und der Donnerstag. Viel Sonne und einige Wolken, gelegentlich aber auch Schauer und Gewitter. Die Höchsttemperaturen erreichen morgen 23 bis 26 und am Donnerstag 24 bis 27 Grad.
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20: Ich bin Thomas Bleskin. Die Inflation in Deutschland hat im Juni weiter nachgelassen. Nach vorläufigen Zahlen des Statistischen Bundesamts stiegen die Verbraucherpreise im Vergleich zum Vorjahr um 2,3% nach 2,6% im Mai.
21: Vor allem an der Zapfsäule hat sich die Lage entspannt. Viele Autofahrerinnen und Autofahrer konnten deshalb zumindest etwas durchatmen. Energie hat im Juni zwar immer noch mehr gekostet als vor einem Jahr, der Anstieg fiel aber deutlich geringer aus als zuletzt. Lebensmittel und Dienstleistungen wie Restaurantbesuche oder Reisen sind dagegen noch mal teurer geworden. Experten rechnen damit, dass die Inflation schon jetzt im Juli wieder anzieht, unter anderem weil der Tankrabatt dann ausläuft. Zoe Tassovali, Redaktion.
20: Die Spritpreise haben bereits vor dem Ende des Tankrabatts spürbar angezogen. Nach Angaben des ADAC kostete ein Liter Diesel am Mittag im bundesweiten Durchschnitt 3,5 Cent mehr als am Vortag. Super E10 verteuerte sich um 3,3%. Der Automobilclub hält den Anstieg angesichts sinkender Ölpreise für nicht gerechtfertigt und vermutet, dass Mineralölkonzerne die ab morgen geltende höhere Energiesteuer schon jetzt einpreisen. Auch das Bundeskartellamt kündigte eine genaue Prüfung möglicher Preisaufschläge an. Und zum Sport. Fußball. Manuel Neuer hat jetzt endgültig den Schlusspunkt gesetzt. Nach dem bitteren WM-Aus gegen Paraguay beendet der Nationaltorhüter seine Karriere im DFB-Trikot. Ob es nach dem frühen Aus auch für Bundestrainer Julian Nagelsmann weitergeht, ist dagegen weiter offen.
22: Es sei extrem bitter, so aufzuhören, erklärt Neuer bei Magenta und zieht damit endgültig einen Schlussstrich unter seine Karriere in der Nationalmannschaft. Das wünschen sich immer mehr Experten auch von Julian Nagelsmann. Nicht nur Lothar Matthäus, auch Mats Hummels und vor allem Didi Hamann, der Nagelsmann schon in der WM-Vorbereitung Fehler ankreidet. DFB-Sportdirektor Rudi Völler kündigte an, dass die DFB-Spitze in den nächsten ein, zwei Tagen beraten werde. Er selbst, so Völler, würde an Nagelsmann festhalten, aber er entscheide das nicht alleine. Thomas Thonfeld, Sportredaktion.
20: Nach dem WM-Austritt die deutsche Fußballnationalmannschaft die Heimreise an. Die Spieler verlassen das Teamquartier in Winston-Salem nach einem letzten gemeinsamen Treffen individuell. Das DFB-Team war bei der Weltmeisterschaft im Elfmeterschießen gegen Paraguay ausgeschieden und hatte den Einzug ins Achtelfinale verpasst.
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25: 18 Uhr, die dritte und letzte Stunde Feierabend beginnt heute am Dienstag. Auch hier gehört die Stimme an Ihrer Seite wieder Julia Thomas und ich freue mich sehr, dass Sie zuhören.

0: Es ist kurz nach sechs und wie immer am Dienstagabend hören Sie hier im Feierabend nicht nur die schönsten Schlager sowie die besten Oldies, sondern auch die aktuellen Angebote und Gesuche von der Geno Eifel in unserer Ehrenamtsbörse. Gleich nach Mara Kaiser, die singt Ich will mehr.
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1: In manchen Wohnungen lässt es sich im Hochsommer nur mäßig aushalten. Da ist es wichtig, mit Hitze richtig umzugehen. Zunächst ist es wichtig, viel zu trinken. Die Sonne strahlt neben der warmen Luft auch den ganzen Tag auf die Fassade und das Dach eines Gebäudes. Dieses heizt sich dadurch stark auf und speichert Wärmeenergie. Daher hat man auch nachts das Gefühl, es wird nicht kühler. Für die Fassade hilft nur Isolieren, was sehr teuer ist. Nachts Durchzug herstellen und die kühle Luft nutzen hilft. Tagsüber dann die Fenster zulassen und die Jalousie schließen, verhindert zusätzliches Aufheizen. Wer keine Jalousie hat, kann auch weiße Bettlaken von außen über das Fenster hängen und es dann wieder verschließen. Vergesst nicht, im Dachboden zu lüften. Also, meine Lieben, immer einen kühlen Kopf bewahren.
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1: Am Abend und in der Nacht ist es meist lange mild. In der zweiten Nachthälfte gehen dann die Temperaturen auf Werte um 19 Grad in Kelmis und in Eschweiler und auf 14 Grad in Vettweis und in Büllingen zurück. Vorsicht, gebietsweise können noch Schauer oder Gewitter auftreten. Leicht wechselhaft dann auch der Mittwoch und der Donnerstag. Viel Sonne und einige Wolken, gelegentlich aber auch Schauer und Gewitter. Die Höchsttemperaturen erreichen morgen 23 bis 26 und am Donnerstag 24 bis 27 Grad.
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2: Ich bin Ina Pleier. Der Sommerleseklub an der Stadtbücherei in Eschweiler feiert in diesem Sommer sein 20-jähriges Bestehen. Die Aktion findet in rund 170 Bibliotheken in NRW statt. Ziel des landesweiten Projektes ist es, Lesen, Verstehen, Zuhören und Erzählen auch außerhalb der Schule zu fördern, sowie Kinder und Jugendliche für Bücher zu begeistern. Rund 350 Kinder und Jugendliche nehmen durchschnittlich pro Jahr am Sommerleseklub teil. Auch in diesem Jahr gibt es wieder eine große Zahl neuer Bücher und Hörbücher. Ergänzt wird das Angebot durch zahlreiche kreative Begleitaktionen. Mehr zu diesem Thema hören Sie auch in einem ausführlichen Beitrag in unserer Sendung Feierabend, morgen ab 16 Uhr bei Radio 700. Im Zuge eines Ermittlungsverfahrens wegen Computerbetrug und Fälschung erheblicher Daten wird nach einem unbekannten Tatverdächtigen gesucht. Laut Polizei Aachen wird dem Mann vorgeworfen, Ende 2024 mit einem entwendeten Personalausweis mehrere Verträge, unter anderem auf einer Erotikplattform, mit den ergaunerten Personalien eröffnet zu haben. Zur Online-Verifizierung wurde neben den Daten des Personalausweises auch ein selbst aufgenommenes Foto genutzt. Untersucht wird, ob der Unbekannte auch für weitere unbefugte Vertragsabschlüsse sowie für Versuch der Eröffnung von Konten oder der Abschluss von Kreditkartenaufträgen verantwortlich ist. Die bisherigen Ermittlungen führten noch nicht zur Identifizierung des Tatverdächtigen. Ein Fahndungsfoto sowie weitere Informationen zur gesuchten Person sind über das Fahndungsportal NRW der Polizei abrufbar. Den Link dazu finden Sie bei uns in den Online-Nachrichten im Internet unter radio700.eu. Schockierendes Ergebnis von Geschwindigkeitskontrollen im Nationalpark Eifel am Sonntag. Auf der Landstraße am Kehrmeter bei Heimbach wurden zahlreiche Geschwindigkeitsverstöße geahndet. Dort ist Tempo 50 erlaubt. Negativspitzenreiter war ein 34 Jahre alter Motorradfahrer aus den Niederlanden, der mit 165 Sachen mehr als dreimal so schnell als erlaubt unterwegs war. Der Mann musste eine Sicherheitsleistung von 1.470 Euro vor Ort bezahlen. Auch fünf weitere Motorradfahrer und zwei Autofahrer müssen wegen zu hoher Geschwindigkeit mit Fahrverboten rechnen. Insgesamt wurden dort nicht weniger als 95 Temposünder registriert. Auf eher ungewöhnliche Beute war ein Einbrecher am Sonntagnachmittag in Aachen aus. Der Tatverdächtige hatte sich laut Polizei durch eine Ladentür gewaltsam Zutritt zu dem Markt verschafft. Im Kassenbereich suchte er vergeblich nach Geld. Als die Polizei eintraf, ließ sich der Mann widerstandslos festnehmen. Als Beute hatte er eine Flasche Whisky und einen Blumenstrauß bei sich. Die Ermittlungen dauern an. Zum Sport. Traurige Nachricht für die deutschen Fans vor dem Start der bevorstehenden Reit-WM in Aachen. Mehrere erfahrene deutsche Teilnehmer fallen aus. Jessica von Bredow-Werndl verzichtet, weil ihr Pferd noch mehr Zeit braucht und noch nicht reif für das Turnier ist. Ingrid Klimke und Charlotte Maria Schürmann fallen ebenfalls aus, weil ihre Pferde nicht fit sind. Dafür rücken Außenseiter kurzfristig nach, darunter Semike Rothenberger oder Raphael Netz. Wer definitiv in Aachen für Deutschland starten wird, soll sich erst nach der Sichtung zum Nationalpreisturnier in Hagen in dieser Woche entscheiden. 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

0: Der Sommer ist da und das bedeutet eigentlich Flaute auf dem Arbeitsmarkt. Zumindest im Juni präsentiert sich der Arbeitsmarkt im deutschen Teil unseres Sendegebiets aber noch sehr robust. Wenn auch nur auf den ersten Blick, sagt Derja Danneker, Pressesprecherin der Agentur für Arbeit Aachen-Düren.
1: Aktuell sind in unserer Region rund 43.900 Menschen arbeitslos gemeldet. Das sind etwa 200 weniger als im Vormonat. Das klingt zunächst nach einer guten Nachricht, schaut man aber genauer hin, zeigt sich ein differenziertes Bild. Im Juni mussten sich zwar deutlich weniger Menschen arbeitslos melden, gleichzeitig haben aber auch noch weniger Menschen eine neue Arbeit gefunden und damit ihre Arbeitslosigkeit beendet. Hinzu kommt, dass die Unternehmen spürbar weniger freie Stellen gemeldet haben und bei Neueinstellungen weiterhin vorsichtig sind. Unterm Strich bleibt die Entwicklung am Arbeitsmarkt daher eher verhalten.
0: Und so wirkt sich das in Zahlen für unsere Region aus.
1: In der Städteregion Aachen liegt die Arbeitslosenquote aktuell bei 7,6%. Das sind 0,2 Prozentpunkte weniger als im Juni des Vorjahres. Auch im Kreis Heinsberg ist die Quote im Jahresvergleich gesunken. Sie beträgt derzeit 5,8% und liegt damit 0,2 Prozentpunkte unter dem Vorjahreswert. Im Kreis Düren zeigt sich dagegen eine gegenläufige Entwicklung. Hier ist die Arbeitslosenquote im Vergleich zum Vorjahr um 0,1 Prozentpunkte auf 7,6% gestiegen. Gleiches gilt für den Bezirk Kall. Dort liegt die Quote aktuell bei 5,5% und damit 0,1 Prozentpunkte über dem Vorjahresniveau.
0: Wenn auch nur ein wenig, so bleibt der Arbeitsmarkt in Bewegung. Sollten sich die weltpolitischen Krisenherde wieder verschlechtern oder die lange angekündigten Reformen der Bundesregierung weiter auf sich warten lassen, dann könnte sich das Bild in den nächsten Monaten schon wieder verfinstern. Aktuell heißt es aber eher abwarten und Tee trinken. Jetzt im Sommer vielleicht auch mal einen Eistee.

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Das war's mit dem Radio 700 Feierabend heute am Dienstag. Heute hat meine Stimme schon etwas besser durchgehalten als gestern. Ich denke, morgen bin ich dann spätestens wieder ganz auf dem Damm. Schön, dass Sie mit dabei gewesen sind und mich heute durch den Nachmittag begleitet haben. Ich verabschiede mich jetzt an dieser Stelle aber und mache selber Feierabend. Ihnen wünsche ich noch einen gemütlichen restlichen Dienstag und sage bis morgen. Mein Name ist Julia Thomas und wenn Sie mögen, hören Sie mich auch morgen wieder zum Feierabend ab 4.

0: Hallo, seien Sie jetzt gespannt auf diese Sendung der Lutherischen Stunde.
1: Ganz nebenbei. Carsten denkt immer nur an gute Noten. Tanja kämpft sich ab, um im Beruf erfolgreich zu sein. Oliver fragt sich ständig, ob er seiner Familie alles gibt, was sie zum Leben brauchen. Bei Volker dreht sich alles um ein tolles Auto. Maike hat in jeder Situation Angst zu versagen. Und alle sind sie Christen. Anders als zu Jesu Zeiten müssen wir uns um Essen, Trinken, Kleidung zwar nicht sorgen, aber dafür haben wir andere alltägliche Sorgen, die uns beschäftigen. Ja, allzu oft knechten und langsam zermürben. Wer möchte schon gern hinabsteigen auf ein niedriges Niveau? Also gilt es noch eine Schippe draufzulegen. Das Meer hat schließlich seinen Preis. Welchen Stellenwert hat Gottes Sache in unserem Leben? Ist sie eine feierliche Nebensache? Hat das Evangelium die frohe Botschaft von der Befreiung nur bei festlichen oder schmerzlichen Anlässen für uns Bedeutung? Darüber sollen wir heute nachdenken. Im Matthäusevangelium Kapitel 6, Vers 33, in der Bergpredigt, lesen wir: Trachtet zuerst nach dem Reich Gottes und nach seiner Gerechtigkeit, so wird euch das alles zufallen. Jesus weiß von all unseren Sorgen und ruft uns zu: Lass dich davon nicht beherrschen, sondern orientiere dich neu. Sorge dich darum, dass du dich der Herrschaft Gottes unterstellst, in allen Lebensbereichen. Und sorge dich darum, dass du in deinem Leben die Hand Gottes erkennen kannst. Sie wird dir helfen, dankbar zu sein. Ja, sorge dich nicht nur um dein Verhältnis zu Gott. Tu auch alles in deiner Kraft Stehende, dass die Herrschaft Gottes ausgebreitet wird, dass möglichst viele Menschen in deinem Freundeskreis, in deinem Wohnort und Heimatland mich als Retter und Herrn annehmen. Wir verdanken Jesus unsere Rettung aus den Zwängen der Sünde, des Todes und des Teufels. Wir dürfen nun auf Kosten Jesu leben als seine gerechtfertigten Brüder. Und gleichzeitig gibt er uns die feste Zusage: Alles, was du zu einem erfüllten Leben brauchst, wird Gott der Herr dir schenken, ganz nebenbei. Du wirst keinen Mangel leiden. Der ewige Gott geizt nicht. Welche Sorgen dich auch heute beherrschen und dir den Blick versperren für das, was der Herr mit dir vorhat, im Gebet kannst du das alles abgeben. Sie hatten eine Sendung der Medienmission Lutherische Stunde von Helmut Poppe. Unsere Adresse lautet Lutherische Stunde, Postfach 1162, 27363 Sottrum, Deutschland. Sie finden uns auch im Internet unter lutherischestunde.de oder lutherischestunde.com.

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9: Am Abend und in der Nacht ist es meist lange mild. In der zweiten Nachthälfte gehen dann die Temperaturen auf Werte um 19 Grad in Kelmis und in Eschweiler und auf 14 Grad in Fettweis und in Büllingen zurück. Vorsicht, gebietsweise können noch Schauer oder Gewitter auftreten. Leicht wechselhaft dann auch der Mittwoch und der Donnerstag. Viel Sonne und einige Wolken, gelegentlich aber auch Schauer und Gewitter. Die Höchsttemperaturen erreichen morgen 23 bis 26 und am Donnerstag 24 bis 27 Grad.
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10: Ich bin Thomas Bleskin. Die Inflation in Deutschland hat sich im Juni abgeschwächt. Nach vorläufigen Angaben des Statistischen Bundesamts stiegen die Verbraucherpreise im Vergleich zum Vorjahresmonat um 2,3%. Im Mai hatte die Teuerungsrate noch bei 2,6% gelegen. Ausschlaggebend waren demnach vor allem gesunkene Ölpreise und der Tankrabatt. Dagegen verteuerten sich Lebensmittel und Dienstleistungen. Die Spritpreise ziehen bereits vor dem Ende des Tankrabatts spürbar an. Nach Angaben des ADAC kostete ein Liter Diesel am Mittag im bundesweiten Durchschnitt 3,5 Cent mehr als am Vortag. E10 verteuerte sich um 3,3 Cent.
11: Gerechtfertigt sind diese Preiserhöhungen nicht, sagt der ADAC. Und dennoch an vielen Zapfsäulen, da stehen die Autofahrer Schlange. Viele wollen einfach nochmal voll tanken, denn der Countdown läuft. Und gut möglich, dass es ab morgen Mittag noch einmal einen Preissprung nach oben gibt. Zwar haben die Mineralölkonzerne den Tankrabatt in den vergangenen 2 Monaten nicht immer komplett weitergegeben, aber vielen Autofahrern hat er geholfen. Claudia Wächter, Nachrichtenredaktion.
10: Der oberste Gerichtshof der USA hat Präsident Trump im Streit um das Geburtsrecht eine Niederlage zugefügt. Der Supreme Court entschied, dass in den Vereinigten Staaten geborene Kinder weiterhin automatisch die US-Staatsbürgerschaft erhalten, auch wenn ihre Eltern sich illegal oder nur vorübergehend im Land aufhalten.
12: Es war eine von Präsident Trumps wichtigsten Herzensangelegenheiten, das sogenannte Geburtsrecht abzuschaffen. Ein verfassungsmäßig verankertes Gesetz, das Babys, die in den USA geboren werden, automatisch die amerikanische Staatsbürgerschaft zuerkennt. Für Trump ist das eine herbe Niederlage, denn nach seiner Meinung wird diese Regelung von illegalen Einwanderern und Asylsuchenden ausgenutzt. Daher wollte Trump die Anordnung massiv einschränken und damit den sogenannten Geburtstourismus stoppen. Tina Eck, USA.
10: Und zum Sport, Fußball. Nach dem WM-Aus hat der Deutsche Fußballbund eine Entscheidung über die Zukunft von Bundestrainer Julian Nagelsmann vertagt. DFB-Präsident Bernd Neuendorf kündigte an, die Gründe für das Ausscheiden gemeinsam mit der sportlichen Leitung in Ruhe aufzuarbeiten. Das Abschneiden bei der Weltmeisterschaft genüge nicht den eigenen Ansprüchen. Nagelsmann hatte nach dem verlorenen Elfmeterschießen gegen Paraguay seine Bereitschaft erklärt, im Amt zu bleiben.
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Hallo, herzlich willkommen. Hier sind wir wieder beim Schlagerkalender bei Radio 700. Mein Name ist Uwe Lorenz und ich habe Ihnen für heute Nachmittag wieder zu versprechen Schlager von vorgestern, gestern und von heute. Und das war einer von heute, nämlich Liane und Rainer Kirsten mit dem Titel Cabrio. Ja, das ist ja auch so wieder so ein sommerliches Thema, meine Damen und Herren. Und es ist wieder Sommer in der Stadt. Das haben wir ja nun auch alle zur Genüge gemerkt. Und Sandy Wagner hat 2005 diesen Titel gesungen, den wir jetzt gleich hören. Und anschließend dann eine unserer Schlager-Ikonen, Andrea Berg, Ein Tag mit dir im Paradies. Und das Ganze wird abgerundet durch einen Mann, der in den 70ern ein Senkrechtstarter war. Er ging von 0 auf 100, kann man sagen, Michael Schanze. Und sein Titel aus dem Jahre 1972, der hieß »Oh, wie wohl ist mir«.

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1: Wir haben mal wieder in die ganz tiefe Kiste gegriffen und hören uns jetzt mal an, wie klang es vorgestern. Und die Schlagerwelt der 1950er Jahre war natürlich eine ganz andere als die von heute. Die Themen waren ja auch aus heutiger Sicht viel harmloser. Zum Beispiel, Wasser ist zum Waschen da. Das ist etwas, was man heute wahrscheinlich kaum umsetzen würde im Schlager. Damals war das eine nette Idee, würde ich mal sagen. Und die Gruppe, die es gesungen hat, die hatten einen Riesenerfolg und hießen P. Heiros. Die kamen aus Bremen, es waren drei Leute und die hatten damals in den 50er Jahren einen Riesenerfolg, nicht nur vor Ort, vor Publikum, sondern später auch im Fernsehen. Sie wurden Bestandteil der legendären Rudi Carrell-Show. Vielleicht können sich einige von Ihnen daran noch erinnern. Ja, und dann gab es noch eine andere Dame in den 50er Jahren, die verteilte gerne Blumen. Blumen für die Dame hieß ein großer Erfolg von Gitta Lind, der von ihrem damaligen Ehemann Joachim Fuchsberger übrigens geschrieben worden ist. Und in den 50er Jahren gab es ja auch international einen großartigen Titel, der hieß Vaya con Dios. Und den sang Gitta Lind in Deutsch. So klang es vorgestern. Ja.

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Alexander Martin sang uns diesen Titel. Chansonhafter Schlager, das war ja in den 70er Jahren, 1970er Jahren natürlich, ein großes Thema. Da gab es ja diese sogenannten Liedermacher, die wollten natürlich überhaupt nichts mit dem Schlager zu tun haben und haben sich da auch ganz klar abgegrenzt. Es gab aber auch so Fälle, die so ein bisschen dazwischen hingen, sag ich mal. Und der Schauspieler Rainer Schöne, der ja aus dem Musical Hair zunächst bekannt war, der war so jemand, der sich nicht unbedingt für Schlager und oder Chanson entscheiden konnte, hat aber sehr interessante Texte veröffentlicht. Werd ich noch jung sein, wenn ich älter bin zum Beispiel? Das habe ich Ihnen jetzt mitgebracht. Und dann gehen wir in die 60er zurück. Da hat Leo Leandros damals Riesenerfolg gehabt mit dem Titel Mustafa. Es war auch eine deutsche Version eines internationalen Titels. Und er hat ja dann seine Gesangskarriere, die in Deutschland auch sehr erfolgreich war, dann zugunsten seiner Tochter Vicky Leandros aufgegeben und ist ihr Manager geworden. Und das war, glaube ich, die richtige Entscheidung, denn wir wissen ja, was aus der Karriere von Vicky geworden ist.

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Christian Leis war das, weil wir Träumer sind, hieß sein Titel. Ja, man muss schließlich auch mal Nein sagen können, nicht? Das ist so eine Weisheit, die auch im Schlager umgesetzt wurde. Gitte Henning hat das schon in den 60er Jahren gewusst. Die Frau hier, die ja immer gerne Jazz gemacht hat und die auch damals schon auf der Jazzspur war, die aber eben auch gesehen hat, man kann im Schlager natürlich auch einiges leisten, man kann dort sich auch etablieren. Das hat sie ja über die Jahre immer wieder mit Erfolg getan, noch bis weit in die 80er, 90er Jahre hinein. Ja, da hat sie eben nicht Nein gesagt.

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1: Wir lutschen wieder unsere Schallbonbons, meine Damen und Herren, und die gehen ja eher ins Ohr als auf die Zunge, obwohl man kann es sich natürlich auch auf der Zunge zergehen lassen, diese Musik, die jetzt folgt. Peter Alexander, er wird 100 Jahre alt in diesem Jahr, wird also immer mal wieder auftauchen in unseren Sendungen und er hat ja auch sehr viele Duette veröffentlicht in seinem Leben, immer wieder mit Gästen gesungen, zum Beispiel auch auf einer relativ erfolgreichen Schallplatte zusammen mit Bill Ramsey, einem der Gastarbeiter damals, die aus Amerika kamen, und er hat ja auch sehr viele eigene Hits schon gehabt. Peter Alexander und Bill Ramsey jetzt mit zwei Schallbonbons, Missouri Cowboy. Und immer zieht es mich zu ihr.

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1: Unsere Schallbonbons Peter Alexander und Bill Ramsey. Ja, da ist man wehrlos bei so viel Star Power. Und wehrlos ist auch Melanie Payer in ihrem jetzt folgenden Titel. Und ich lache Tränen, wenn du lügst. Das ist der Titel, den wir, wenn es zeitlich passt, noch reinnehmen mit Marianne Ment aus Österreich. Ja, und ich freue mich auf die zweite Stunde unseres Schlagerkalenders heute hier bei Radio 700. Wir hören uns gleich wieder nach dem Serviceblock.

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13: Am Abend und in der Nacht ist es meist lange mild. In der zweiten Nachthälfte gehen dann die Temperaturen auf Werte um 19 Grad in Kelmis und in Eschweiler und auf 14 Grad in Fettweis und in Büllingen zurück. Vorsicht, gebietsweise können noch Schauer oder Gewitter auftreten. Leicht wechselhaft dann auch der Mittwoch und der Donnerstag. Viel Sonne und einige Wolken, gelegentlich aber auch Schauer und Gewitter. Die Höchsttemperaturen erreichen morgen 23 bis 26 und am Donnerstag 24 bis 27 Grad.
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14: Ich bin Thomas Bleskin. Die Inflation in Deutschland hat im Juni weiter nachgelassen. Nach vorläufigen Zahlen des Statistischen Bundesamts stiegen die Verbraucherpreise im Vergleich zum Vorjahr um 2,3% nach 2,6% im Mai.
15: Vor allem an der Zapfsäule hat sich die Lage entspannt. Viele Autofahrerinnen und Autofahrer konnten deshalb zumindest etwas durchatmen. Energie hat im Juni zwar immer noch mehr gekostet als vor einem Jahr, der Anstieg fiel aber deutlich geringer aus als zuletzt. Lebensmittel und Dienstleistungen wie Restaurantbesuche oder Reisen sind dagegen noch mal teurer geworden. Experten rechnen damit, dass die Inflation schon jetzt im Juli wieder anzieht, unter anderem weil der Tankrabatt dann ausläuft. So, Itasovali, Redaktion.
14: Die Spritpreise haben bereits vor dem Ende des Tankrabatts spürbar angezogen. Nach Angaben des ADAC kostete ein Liter Diesel am Mittag im bundesweiten Durchschnitt 3,5 Cent mehr als am Vortag. Super E10 verteuerte sich um 3,3%. Der Automobilclub hält den Anstieg angesichts sinkender Ölpreise für nicht gerechtfertigt und vermutet, dass Mineralölkonzerne die ab morgen geltende höhere Energiesteuer schon jetzt einpreisen. Auch das Bundeskartellamt kündigte eine genaue Prüfung möglicher Preisaufschläge an. Und zum Sport. Fußball. Manuel Neuer hat jetzt endgültig den Schlusspunkt gesetzt. Nach dem bitteren WM-Aus gegen Paraguay beendet der Nationaltorhüter seine Karriere im DFB-Trikot. Ob es nach dem frühen Aus auch für Bundestrainer Julian Nagelsmann weitergeht, ist dagegen weiter offen.
16: Es sei extrem bitter, so aufzuhören, erklärt Neuer bei Magenta und zieht damit endgültig einen Schlussstrich unter seine Karriere in der Nationalmannschaft. Das wünschen sich immer mehr Experten auch von Julian Nagelsmann. Nicht nur Lothar Matthäus, auch Mats Hummels und vor allem Didi Hamann, der Nagelsmann schon in der WM-Vorbereitung Fehler ankreidet. DFB-Sportdirektor Rudi Völler kündigte an, dass die DFB-Spitze in den nächsten ein, zwei Tagen beraten werde. Er selbst, so Völler, würde an Nagelsmann festhalten, aber er entscheide das nicht alleine. Thomas Thonfeld, Sportredaktion.
14: Nach dem WM-Austritt die deutsche Fußballnationalmannschaft die Heimreise an. Die Spieler verlassen das Teamquartier in Winston-Salem nach einem letzten gemeinsamen Treffen individuell. Das DFB-Team war bei der Weltmeisterschaft im Elfmeterschießen gegen Paraguay ausgeschieden und hatte den Einzug ins Achtelfinale verpasst.
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einfach hier raus. Einfach weg, das war Benny, oder besser gesagt Benny Schnier heißt er ja eigentlich, und der hatte ja auch schon ganz früher, schon in den 70er, 80er Jahren, einige Schlagererfolge, und das ist eine aktuelle Aufnahme von ihm gewesen. Ja, herzlich willkommen zur zweiten Stunde unseres Schlagerkalenders heute hier bei Radio 700. Ich hoffe, Sie sind in sommerlicher Stimmung für unsere Sendung und haben jetzt vielleicht Lust auf ein Glas Champagner. Wie wäre es eigentlich damit? Zumindest musikalisch kann ich Ihnen das kredenzen. Champagner für die Damen hat Harald Juhnke im Gepäck, und Champagner im Blut bereits hat Sif Malmquist. Also, Prost!

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1: In unseren Schallbonbons möchte ich Ihnen heute einen Interpreten präsentieren, der etwas in den 60er Jahren geschafft hat, was wirklich einmalig ist. Er kam aus der Schweiz, er sang deutsche Schlager und er verband das mit Country-Musik, bei der er jodelte. Also alles das in einer Aufnahme, und das war wirklich sehr erfolgreich. Schon der ganz kleine Kinderstar Peter Lee Hinnen hatte ja Singles veröffentlicht und wurde dann zu Peter Hinnen. Und wurde dann immer erfolgreicher im Laufe der Zeit. Und da kamen dann so Titel zum Vorschein wie »In Alabama steht ein Haus« oder »Auf meiner Ranch bin ich König«. Unsere Schallbonbons mit Peter Hinnen.

Rosanna Rocci war das mit Für mich ist es Liebe, einem ihrer aktuelleren Titel. Französische Chansonniers haben ja auch früher in der Schlagergeschichte eine große Rolle gespielt, denn sie haben immer wieder Titel in deutscher Sprache gesungen. Manchmal ihre eigenen und manchmal auch die von anderen Interpreten oder von anderen Komponisten. Ein ganz bedeutender Interpret damals war Joe Dassin. Der hat eine ganze Menge Charterfolge gehabt mit seinen deutschsprachigen Titeln. Leider ist er bereits 1980 von uns gegangen. Und was ja auch sehr wenige wissen, er war ja der Sohn der großen griechischen Sängerin und Filmschauspielerin Melina Mercouri und ihres Ehemannes Jules Dassin, der ein bekannter Filmregisseur war. Hier ist Joe Dassin in Versailles in dem großen Garten und danach ein Mann aus Belgien, der auch immer der französischen Szene zugerechnet wird, Salvatore Adamo. Gute Reise, schöne Rose. Musik.

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1: Seinerzeit in den Jahren des Wirtschaftswunders war es ja ganz angebracht, dass alles danach strebte, ein eigenes Auto zu besitzen. Das war ja das Größte, was man sich vorstellen konnte. Und dann möglichst noch mit dem Auto in Urlaub nach Italien zu fahren. Dann war der große Traum perfekt. Heute vermeidet man möglichst noch Auto zu fahren, weil

es eben auch sehr kostenintensiv geworden ist. Ja, damals war das was Großes und hätte ich doch einen Wagen, singt uns jetzt Frank Forster, ein Mann, der auch in den 50er Jahren bei der großen Firma Polydor Singles veröffentlicht hat. Das war wohl nicht so erfolgreich, denn ich glaube, er hatte nur einen kleineren Hit. Das war eine deutsche Version eines Perry Como-Hits, Mi Casa, Su Casa, kann ich mich erinnern. Dieser Wagen war aber ein Lied zum Glück, denn es war ein Lied der ARD-Fernsehlotterie, die ja in jedem Jahr immer einen Titel in den Mittelpunkt ihrer Lotterie oder ihre Aktivitäten stellte. Und ein zweiter Titel, der sich mit dem Thema Auto damals beschäftigt hat, das war Fährt der alte Lord fort? Ein Titel, der immer gerne auch wieder gewünscht wird, wenn es manchmal darum geht, Titel aus den 60er Jahren aufzulegen. Heinz Erhardt, der große Komiker, hat diesen Titel gesungen und ich glaube, das bleibt unvergessen.

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2: Unsere Schallbonbons, meine Damen und Herren, die habe ich Ihnen jetzt wieder zubereitet sozusagen oder aufbereitet mit zwei Titeln einer bekannten Sängerin, die in den 70er Jahren, 80er Jahren sehr bekannt war, immer wieder Platten herausgebracht hat, die aber auch ein Multitalent war, den sie es auch als Sprecherin, Moderatorin und sogar als Tagesschausprecherin damals beschäftigt gewesen, Anne Karin. Und sie bringt uns zwei Titel. Dreh dich weiter, Ballerina, einen ihrer größten Erfolge und zum ersten Mal in meinem Leben. Unsere Schallbonbons.

Ich sprach schon in der ersten Stunde von chansonartigem Schlager und da gibt es eine Italienerin, die das sehr, sehr gut hinbekommen hat. Denn alles das, was sie sang, waren zwar Chansons, aber das Ganze hatte immer einen Touch von Schlager. Das können wir jetzt gleich feststellen. Milva, du hast es gut.

Ja, man glaubt gar nicht, wie schnell 2 Stunden vergehen. Der Schlagerkalender geht wieder so langsam zu Ende und da ist das große Thema Zeit, wie schnell sie vergeht. Natürlich ganz aktuell, war im Schlager immer schon ein Thema. Das können wir jetzt zum Ende der Sendung nochmal richtig feststellen. Denn Anke Lautenbach, die singt uns jetzt den Titel Zeit aus dem Jahre 2007. Ja, und wenn der Vorhang gleich fällt, dann ist Howard Carpendale unser Mann, denn 2004 hat er diesen Titel veröffentlicht, den ich sehr schön finde. Und wenn wir dann noch Zeit haben, gibt es noch ein Abschiedslied. Und wer bringt uns das? Natürlich Heinz Erhardt in Begleitung mit den Perreiros. Und beide haben wir heute schon in der Sendung mit dabei gehabt. Ich bedanke mich fürs Zuhören. Das war unser Schlagerkalender für diese Woche. Beim nächsten Mal ist Barbara Müller hier wieder am Mikrofon für Sie. Ich wünsche Ihnen noch eine schöne Zeit, ein schönes Wochenende oder eine schöne Woche, wenn Sie die Wiederholung hören. Bis dann.

0: Danke gleichfalls. Ich hau jetzt ab.
1: Viel Glück, bleib gesund.
0: Ja, wo soll ich sonst bleiben?
1: Ade, mach's gut, bis gleich. Mahlzeit, moin.
0: Moin. Ich kann auch auswärts. Oh.

0: Nu kommt noch Servus.
1: Empfehle mich.
0: Und jetzt fehlt nur noch das Zitat vom... nun habe ich vergessen, wie der heißt.
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13: Am Abend und in der Nacht ist es meist lange mild. In der zweiten Nachthälfte gehen dann die Temperaturen auf Werte um 19 Grad in Kelmis und in Eschweiler und auf 14 Grad in Fettweis und in Büllingen zurück. Vorsicht, gebietsweise können noch Schauer oder Gewitter auftreten. Leicht wechselhaft dann auch der Mittwoch und der Donnerstag. Viel Sonne und einige Wolken, gelegentlich aber auch Schauer und Gewitter. Die Höchsttemperaturen erreichen morgen 23 bis 26 und am Donnerstag 24 bis 27 Grad.
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14: Ich bin Thomas Bliskin. Die Inflation in Deutschland hat sich im Juni abgeschwächt. Nach vorläufigen Angaben des Statistischen Bundesamts stiegen die Verbraucherpreise im Vergleich zum Vorjahresmonat um 2,3%. Im Mai hatte die Teuerungsrate noch bei 2,6% gelegen. Ausschlaggebend waren demnach vor allem gesunkene Ölpreise und der Tankrabatt. Dagegen verteuerten sich Lebensmittel und Dienstleistungen. Die Spritpreise ziehen bereits vor dem Ende des Tankrabatts spürbar an. Nach Angaben des ADAC kostete ein Liter Diesel am Mittag im bundesweiten Durschnitt 3,5 Cent mehr als am Vortag. E10 verteuerte sich um 3,3 Cent.
15: Gerechtfertigt sind diese Preiserhöhungen nicht, sagt der ADAC. Und dennoch an vielen Zapfsäulen, da stehen die Autofahrer Schlange. Viele wollen einfach nochmal voll tanken, denn der Countdown läuft. Und gut möglich, dass es ab morgen Mittag noch einmal einen Preissprung nach oben gibt. Zwar haben die Mineralölkonzerne den Tankrabatt in den vergangenen 2 Monaten nicht immer komplett weitergegeben, aber vielen Autofahrern hat er geholfen. Claudia Wächter, Nachrichtenredaktion.
14: Der oberste Gerichtshof der USA hat Präsident Trump im Streit um das Geburtsrecht eine Niederlage zugefügt. Der Supreme Court entschied, dass in den Vereinigten Staaten geborene Kinder weiterhin automatisch die US-Staatsbürgerschaft erhalten, auch wenn ihre Eltern sich illegal oder nur vorübergehend im Land aufhalten.
1: Es war eine von Präsident Trumps wichtigsten Herzensangelegenheiten, das sogenannte Geburtsrecht abzuschaffen. Ein verfassungsmäßig verankertes Gesetz, das Babys, die in den USA geboren werden, automatisch die amerikanische Staatsbürgerschaft zuerkennt. Für Trump ist das eine herbe Niederlage, denn nach seiner Meinung wird diese Regelung von illegalen Einwanderern und Asylsuchenden ausgenutzt. Daher wollte Trump die Anordnung massiv einschränken und damit den sogenannten Geburtstourismus stoppen. Tina Eck, USA.
14: Und zum Sportfußball: Nach dem WM aus hat der Deutsche Fußballbund eine Entscheidung über die Zukunft von Bundestrainer Julian Nagelsmann vertagt. DFB-Präsident Bernd Neuendorf kündigte an, die Gründe für das Ausscheiden gemeinsam mit der sportlichen Leitung in Ruhe aufzuarbeiten. Das Abschneiden bei der Weltmeisterschaft genüge nicht den eigenen Ansprüchen. Nagelsmann hatte nach dem verlorenen Elfmeterschießen gegen Paraguay seine Bereitschaft erklärt, im Amt zu bleiben.
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1: das Wort zum Glauben. Gesprochen von Rudi Joas. In der Bibel lesen wir: Komm, und wen da dürstet, der komme, und wer da will, der nehme das Wasser des Lebens umsonst. Offenbarung 22, Vers 17. Eines der wichtigsten Kennzeichen auf der Erde ist das Wasser. Es ist die unabdingbare Voraussetzung für jede Art von Leben. Wir finden es nicht nur dort, wo es sich in Ozeanen und Meeren gesammelt hat. Nein, im Vergleich mit den weiten Ebenen des Mars, den Steinwüsten des Mondes oder den Kratern des Merkur ist selbst die Sahara noch voll Wasser. Wasser finden wir an jedem Punkt der Erde. Mal regnet es, mal schneit es. Und selbst in den Wüsten sorgt der nächtliche Tau für das Wasser. Wasser ist nicht irgendeine Flüssigkeit. Es gibt kein anderes Molekül, das so viele markante Besonderheiten aufweist. Diese Flüssigkeit, die eigentlich ein Gas sein sollte, wenn es nach den Prinzipien ginge, die aus dem periodischen System der Elemente ableitbar sind, zeigt Auffälligkeiten, die für das Leben unabdingbar sind. Kühlt man Wasser ab, so nimmt die Dichte erst einmal zu. Bei 4 Grad Celsius gibt es jedoch eine Trendumkehr. Beim weiteren Abkühlen sowie beim Gefrieren dehnt es sich aus. Das hat gravierende Konsequenzen für das Leben im Wasser. Im Winter sammelt sich in einem See das Wasser mit der höchsten Dichte, nämlich von 4 Grad Celsius, in tieferen Schichten und erlaubt trotz darüber liegendem kälteren Wasser oder Eisschicht das Überleben der Fische. In allen Details spüren wir die Schöpferhand. Er hat die Erde durch seine Kraft gemacht und den Erdkreis bereitet durch seine Weisheit, lesen wir in Jeremia 10, Vers 12. Vor diesem Hintergrund des lebensnotwendigen Wassers wird verständlich, wenn Jesus den Vergleich benutzt: Wer aber von dem Wasser trinken wird, das ich ihm gebe, den wird in Ewigkeit nicht dürsten. Johannes 4, Vers 14. Kennen Sie persönlich schon diesen Brunnen lebendigen Wassers?
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1: Am Abend und in der Nacht ist es meist lange mild. In der zweiten Nachthälfte gehen dann die Temperaturen auf Werte um 19 Grad in Kelmis und in Eschweiler und auf 14 Grad in Vettweis und in Büllingen zurück. Vorsicht, gebietsweise können noch Schauer oder Gewitter auftreten. Leicht wechselhaft dann auch der Mittwoch und der Donnerstag. Viel Sonne und einige Wolken, gelegentlich aber auch Schauer und Gewitter. Die Höchsttemperaturen erreichen morgen 23 bis 26 und am Donnerstag 24 bis 27 Grad.
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2: Ich bin Katrin Müller. Wer noch günstig tanken will, sollte nicht mehr lange warten. Kurz vor dem Ende des Tankrabatts ziehen die Spritpreise bereits kräftig an. Nach Angaben des ADAC ist Super E10 zur Mittagszeit im Schnitt um mehr als 20% pro Liter nach oben gegangen. Diesel sogar um 24 Cent.
3: Gerechtfertigt sind diese Preiserhöhungen nicht, sagt der ADAC. Und dennoch an vielen Zapfsäulen, da stehen die Autofahrer Schlange. Viele wollen einfach nochmal voll tanken, denn der Countdown läuft. Zwar haben die Mineralölkonzerne den Tankrabatt in den vergangenen 2 Monaten nicht immer komplett weitergegeben, aber vielen Autofahrern hat er geholfen. Claudia Wächter, Nachrichtenredaktion.
2: Nach den tödlichen Schüssen in einer Jugendhilfeeinrichtung in Stade sitzt der mutmaßliche Täter jetzt in Untersuchungshaft. Das Amtsgericht hat Haftbefehl gegen den 45-Jährigen erlassen. Die Staatsanwaltschaft wirft ihm 6-fachen Mord vor.
4: Die Ermittler gehen davon aus, dass der Mann während eines Termins zum Sorgerecht plötzlich das Feuer eröffnete. Es ging um die 3 Monate alte Tochter. 3 Beschäftigte des Jugendamts und 3 Mitarbeitende der Jugendhilfeeinrichtung kamen dabei ums Leben. Die Staatsanwaltschaft sieht Anzeichen für Heimtücke und niedrige Beweggründe. Die Mutter des gemeinsamen Kindes und eine weitere Frau sind inzwischen wieder auf freiem Fuß. Auch sie wurden zunächst festgehalten. Gegen sie wird aber derzeit kein Haftbefehl beantragt. Zoe Tassovali, Nachrichtenredaktion.
2: Der oberste Gerichtshof der USA hat Präsident Trump im Streit um das Geburtsrecht eine Niederlage zugefügt. Der Supreme Court entschied, dass in den Vereinigten Staaten geborene Kinder weiterhin automatisch die US-Staatsbürgerschaft erhalten, auch wenn ihre Eltern sich illegal oder nur vorübergehend im Land aufhalten. Die Richter beriefen sich auf den 14. Verfassungszusatz sowie ein Grundsatzurteil aus dem Jahr 1898. Nach dem WM aus hat der Deutsche Fußballbund eine Entscheidung über die Zukunft von Bundestrainer Julian Nagelsmann vertagt. DFB-Präsident Bernd Neuendorf kündigte an, die Gründe für das Ausscheiden gemeinsam mit der sportlichen Leitung in Ruhe aufzuarbeiten. Das Abschneiden bei der Weltmeisterschaft genüge nicht den eigenen Ansprüchen. Nagelsmann hatte nach dem verlorenen Elfmeterschießen gegen Paraguay seine Bereitschaft erklärt, im Amt zu bleiben.
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1: Heute Nacht sind immer wieder Wolken unterwegs, aber nur selten fällt Regen. Die Temperaturen frischer als zuletzt. Ideal, um tief zu schlafen und die Wohnung zu lüften. Bei 19 Grad in Lonzen und in Stolberg und bei 14 Grad in Hürtchenwald und in Amel. Sonnenaufgang am Mittwoch um 5.10 Uhr. Immer wieder wird Sonnenschein mit lockeren Wolkenfeldern, aber auch von dichten Wolken, die Schauer und Gewitter mit dabei haben, gestört. Das bei Höchstwerten von 23 bis 26 Grad. Leicht unbeständig geht es im Radio 700 Wettertrend noch am Donnerstag weiter bei Höchsttemperaturen von 24 bis 27 Grad. Am Freitag ist der Regen dann durch, Sonne und Wolken wechseln ab und es bleibt überall trocken, aber nicht mehr so warm wie zuletzt bei 22 bis 25 Grad.
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2: Ich bin Katrin Müller. Wer noch günstig tanken will, sollte sich beeilen. Kurz vor dem Ende des Tankrabatts ziehen die Spritpreise bereits kräftig an. Nach Angaben des ADAC ist Super E10 zwischenzeitlich bereits im Schnitt um mehr als 20 Cent pro Liter nach oben gegangen. Diesel sogar um 24 Cent.
3: Viele Autofahrer haben die letzten Stunden des Tankrabatts noch genutzt. An manchen Tankstellen gab es teils riesige Schlangen. Der ADAC hält die aktuellen Preisaufschläge trotzdem für nicht gerechtfertigt. Die Ölpreise seien zuletzt gesunken. Trotzdem hätten die Mineralölkonzerne die höhere Steuer offenbar schon vor dem offiziellen Ende des Tankrabatts eingepreist. Für Mittwochmittag rechnen Experten damit, dass die Spritpreise noch stärker steigen. Das Bundeskartellamt hat angekündigt, überzogene Erhöhungen genau zu prüfen. Zoe Tassovali, Nachrichtenredaktion.
2: Nach den tödlichen Schüssen in einer Jugendhilfeeinrichtung in Stade sitzt der mutmaßliche Täter in Untersuchungshaft. Das Amtsgericht erließ Haftbefehl wegen des Verdachts des sechsfachen Mordes. Nach Angaben der Staatsanwaltschaft soll der 45-Jährige während eines Termins zum Sorgerecht für seine 3 Monate alte Tochter plötzlich das Feuer auf Mitarbeiter der Einrichtung und des Jugendamts eröffnet haben. US-Präsident Donald Trump wollte das automatische Geburtsrecht in den USA abschaffen. Jetzt hat ihn das oberste Gericht gestoppt. Kinder, die in den Vereinigten Staaten geboren werden, erhalten damit weiterhin automatisch die amerikanische Staatsbürgerschaft.
4: Es war eine von Präsident Trumps wichtigsten Herzensangelegenheiten, das sogenannte Geburtsrecht abzuschaffen. Ein verfassungsmäßig verankertes Gesetz, das Babys, die in den USA geboren werden, automatisch die amerikanische Staatsbürgerschaft zuerkennt. Für Trump ist das eine herbe Niederlage, denn nach seiner Meinung wird diese Regelung von illegalen Einwanderern und Asylsuchenden ausgenutzt. Aus den USA, Tina Eck.
2: Zum Fußball. Bei der Weltmeisterschaft hat Norwegen den ersten Einzug in ein WM-Achtelfinale seit 28 Jahren gefeiert. In der ersten K.O.-Runde gewannen die Norweger 2:1 gegen die Elfenbeinküste. Und nach dem WM-Aus für die deutsche Mannschaft hat der DFB eine Entscheidung über die Zukunft von Bundestrainer Nagelsmann vertagt. DFB-Präsident Neuendorf kündigte an, die Gründe für das Ausscheiden gemeinsam mit der sportlichen Leitung in Ruhe aufzuarbeiten.
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Der Kontinent von Atlantis war einst eine Insel, die vor der großen Flut in jenem Gebiet lag, das wir heute den Atlantischen Ozean nennen. So groß war diese Insel, dass von ihren westlichen Küsten die Seeleute mit Leichtigkeit bis nach Amerika fuhren, auf Schiffen mit bunten Segeln. Im Osten war Afrika ihr Nachbar, nur wenige Seemeilen entfernt. Die alten ägyptischen Reiche verdankten ihre Kultur Atlantis. Alle Götter der mythologischen Dramen und die Legenden aller Länder kamen von Atlantis. Seine Könige regierten die Welt. Aber Atlantis sollte untergehen. An seiner eigenen Macht und seinem Hochmut, sein Schicksal ahnend, sandte es Schiffe aus in alle Winkel der Erde. An Bord die Zwölf. Der Poet, der Bauer, der Arzt, der Wissenschaftler, der Magier und die anderen sogenannten Götter unserer Legenden. Doch da die Ahnen unserer Zeit es vorzogen, blind zu bleiben, lasst uns zurückschauen und singen und tanzen und Atlantis gedenken.

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1: Heute Nacht sind immer wieder Wolken unterwegs, aber nur selten fällt Regen. Die Temperaturen frischer als zuletzt. Ideal, um tief zu schlafen und die Wohnung zu lüften. Bei 19 Grad in Lonzen und in Stolberg und bei 14 Grad in Hürtchenwald und in Amel. Sonnenaufgang am Mittwoch um 5.10 Uhr. Immer wieder wird Sonnenschein mit lockeren Wolkenfeldern, aber auch von dichten Wolken, die Schauer und Gewitter mit dabei haben, gestört. Das bei Höchstwerten von 23 bis 26 Grad. Leicht unbeständig geht es im Radio 700 Wettertrend noch am Donnerstag weiter bei Höchsttemperaturen von 24 bis 27 Grad. Am Freitag ist der Regen dann durch, Sonne und Wolken wechseln ab und es bleibt überall trocken, aber nicht mehr so warm wie zuletzt bei 22 bis 25 Grad.
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2: Ich bin Katrin Müller. Wer noch günstig tanken will, sollte sich beeilen. Kurz vor dem Ende des Tankrabatts ziehen die Spritpreise bereits kräftig an. Nach Angaben des ADAC ist Super E10 zwischenzeitlich bereits im Schnitt um mehr als 20 Cent pro Liter nach oben gegangen. Diesel sogar um 24 Cent.
3: Gerechtfertigt sind diese Preiserhöhungen nicht, sagt der ADAC. Und dennoch an vielen Zapfsäulen, da stehen die Autofahrer Schlange. Viele wollen einfach nochmal voll tanken, denn der Countdown läuft. Zwar haben die Mineralölkonzerne den Tankrabatt in den vergangenen 2 Monaten nicht immer komplett weitergegeben, aber vielen Autofahrern hat er geholfen. Claudia Wächter, Nachrichtenredaktion.
2: Nach den tödlichen Schüssen in einer Jugendhilfeeinrichtung in Stade sitzt der mutmaßliche Täter jetzt in Untersuchungshaft. Das Amtsgericht hat Haftbefehl gegen den 45-Jährigen erlassen. Die Staatsanwaltschaft wirft ihm 6-fachen Mord vor.
4: Die Ermittler gehen davon aus, dass der Mann während eines Termins zum Sorgerecht plötzlich das Feuer eröffnete. Es ging um die 3 Monate alte Tochter. 3 Beschäftigte des Jugendamts und 3 Mitarbeitende der Jugendhilfeeinrichtung kamen dabei ums Leben. Die Staatsanwaltschaft sieht Anzeichen für Heimtücke und niedrige Beweggründe. Die Mutter des gemeinsamen Kindes und eine weitere Frau sind inzwischen wieder auf freiem Fuß. Auch sie wurden zunächst festgehalten. Gegen sie wird aber derzeit kein Haftbefehl beantragt. Zoe Tassovali, Nachrichtenredaktion.
2: Der oberste Gerichtshof der USA hat Präsident Trump im Streit um das Geburtsrecht eine Niederlage zugefügt. Der Supreme Court entschied, dass in den Vereinigten Staaten geborene Kinder weiterhin automatisch die US-Staatsbürgerschaft erhalten, auch wenn ihre Eltern sich illegal oder nur vorübergehend im Land aufhalten. Die Richter beriefen sich auf den 14. Verfassungszusatz sowie ein Grundsatzurteil aus dem Jahr 1898. Zum Fußball. Bei der Weltmeisterschaft hat Norwegen den ersten Einzug in ein WM-Achtelfinale seit 28 Jahren gefeiert. In der ersten K.O.-Runde gewannen die Norweger 2:1 gegen die Elfenbeinküste. Und nach dem WM-Aus für die deutsche Mannschaft hat der DFB eine Entscheidung über die Zukunft von Bundestrainer Nagelsmann vertagt. DFB-Präsident Neuendorf kündigte an, die Gründe für das Ausscheiden gemeinsam mit der sportlichen Leitung in Ruhe aufzuarbeiten.
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1: Heute Nacht sind immer wieder Wolken unterwegs, aber nur selten fällt Regen. Die Temperaturen frischer als zuletzt. Ideal, um tief zu schlafen und die Wohnung zu lüften. Bei 19 Grad in Lonzen und in Stolberg und bei 14 Grad in Hürtchenwald und in Ameln. Sonnenaufgang am Mittwoch um 5.10 Uhr. Immer wieder wird Sonnenschein mit lockeren Wolkenfeldern, aber auch von dichten Wolken, die Schauer und Gewitter mit dabei haben, gestört. Das bei Höchstwerten von 23 bis 26 Grad. Leicht unbeständig geht es im Radio 700 Wettertrend noch am Donnerstag weiter bei Höchsttemperaturen von 24 bis 27 Grad. Am Freitag ist der Regen dann durch, Sonne und Wolken wechseln ab und es bleibt überall trocken, aber nicht mehr so warm wie zuletzt bei 22 bis 25 Grad.
0: Es ist 5:01 Uhr. 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
2: Ich bin Katrin Müller. Wer noch günstig tanken will, sollte sich beeilen. Kurz vor dem Ende des Tankrabatts ziehen die Spritpreise bereits kräftig an. Nach Angaben des ADAC ist Super E10 zwischenzeitlich bereits im Schnitt um mehr als 20 Cent pro Liter nach oben gegangen. Diesel sogar um 24 Cent.
3: Viele Autofahrer haben die letzten Stunden des Tankrabatts noch genutzt. An manchen Tankstellen gab es teils riesige Schlangen. Der ADAC hält die aktuellen Preisaufschläge trotzdem für nicht gerechtfertigt. Die Ölpreise seien zuletzt gesunken. Trotzdem hätten die Mineralölkonzerne die höhere Steuer offenbar schon vor dem offiziellen Ende des Tankrabatts eingepreist. Für Mittwochmittag rechnen Experten damit, dass die Spritpreise noch stärker steigen. Das Bundeskartellamt hat angekündigt, überzogene Erhöhungen genau zu prüfen. Zoe Tassovali, Nachrichtenredaktion.
2: Nach den tödlichen Schüssen in einer Jugendhilfeeinrichtung in Stade sitzt der mutmaßliche Täter in Untersuchungshaft. Das Amtsgericht erließ Haftbefehl wegen des Verdachts des sechsfachen Mordes. Nach Angaben der Staatsanwaltschaft soll der 45-Jährige während eines Termins zum Sorgerecht für seine 3 Monate alte Tochter plötzlich das Feuer auf Mitarbeiter der Einrichtung und des Jugendamts eröffnet haben. US-Präsident Donald Trump wollte das automatische Geburtsrecht in den USA abschaffen. Jetzt hat ihn das oberste Gericht gestoppt. Kinder, die in den Vereinigten Staaten geboren werden, erhalten damit weiterhin automatisch die amerikanische Staatsbürgerschaft.
4: Es war eine von Präsident Trumps wichtigsten Herzensangelegenheiten, das sogenannte Geburtsrecht abzuschaffen. Ein verfassungsmäßig verankertes Gesetz, das Babys, die in den USA geboren werden, automatisch die amerikanische Staatsbürgerschaft zuerkennt. Für Trump ist das eine herbe Niederlage, denn nach seiner Meinung wird diese Regelung von illegalen Einwanderern und Asylsuchenden ausgenutzt. Aus den USA, Tina Eck.
2: Zum Fußball. Bei der Weltmeisterschaft hat Norwegen den ersten Einzug in ein WM-Achtelfinale seit 28 Jahren gefeiert. In der ersten K.O.-Runde gewannen die Norweger 2:1 gegen die Elfenbeinküste. Und nach dem WM-Aus für die deutsche Mannschaft hat der DFB eine Entscheidung über die Zukunft von Bundestrainer Nagelsmann vertagt. DFB-Präsident Neuendorf kündigte an, die Gründe für das Ausscheiden gemeinsam mit der sportlichen Leitung in Ruhe aufzuarbeiten.
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1: Heute Nacht sind immer wieder Wolken unterwegs, aber nur selten fällt Regen. Die Temperaturen frischer als zuletzt. Ideal, um tief zu schlafen und die Wohnung zu lüften. Bei 19 Grad in Lonzen und in Stolberg und bei 14 Grad in Hürtchenwald und in Amel. Sonnenaufgang am Mittwoch um 5.10 Uhr. Immer wieder wird Sonnenschein mit lockeren Wolkenfeldern, aber auch von dichten Wolken, die Schauer und Gewitter mit dabei haben, gestört. Das bei Höchstwerten von 23 bis 26 Grad. Leicht unbeständig geht es im Radio 700 Wettertrend noch am Donnerstag weiter bei Höchsttemperaturen von 24 bis 27 Grad. Am Freitag ist der Regen dann durch, Sonne und Wolken wechseln ab und es bleibt überall trocken, aber nicht mehr so warm wie zuletzt bei 22 bis 25 Grad.
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2: Ich bin Katrin Müller. Rente, Steuern, Gesundheit, Pflege. Die schwarz-rote Bundesregierung will in dieser Woche ein großes Reformpaket schnüren. Dazu gibt es allerdings noch einige Streitthemen, die heute im Koalitionsausschuss Thema werden. Die Frage ist, ob die Kehrtwende am Ende gelingt.
3: Bei der Rente ist sich Schwarz-Rot weitgehend einig. Die Vorschläge der Rentenkommission sollen vollumfänglich umgesetzt werden. Und bei der Gesundheitsreform sollen die ersten Gesetze schon bis Jahresende fix sein. Streit gibt es dagegen noch bei den Themen Steuern und Arbeitszeit. Die SPD will kleinere Einkommen entlasten und dafür Gutverdiener ab 100.000 Euro und Erben stärker zur Kasse bitten, was die Union in der vorgeschlagenen Form ablehnt. CDU und CSU wollen den 8-Stunden-Arbeitstag dagegen mit einer Wochenarbeitszeit ablösen. Dagegen machen wiederum die Gewerkschaften mobil. Tanja Wagner, Nachrichtenredaktion.
2: Der Tankrabatt ist ausgelaufen, doch an den Zapfsäulen ist es schon eher teurer geworden. Der aktuelle Anstieg der Kraftstoffpreise ist aus Sicht des ADAC nicht gerechtfertigt, kritisierte der Verkehrsclub. Der Rohölpreis steige aktuell nicht. Daher bestätige sich die Vermutung des ADAC, dass die Mineralölkonzerne bereits vor dem Ende des Tankrabatts die bevorstehende Steuererhöhung eingepreist haben. Die Union gewinnt beim Thema politische Kompetenz leicht dazu. Die AfD bleibt in der Wählergunst aber weiter vorn. Das zeigt das aktuelle RTL-NTV-Trendbarometer. Demnach sehen 14% die Union bei der Lösung der Probleme im Land vorn. Die AfD kommt auf 12%.
4: Bei der Sonntagsfrage bleibt die AfD trotz leichter Verluste mit 26% klar vorne. Die Union kommt auf 22% und kann ihren kleinen Vorsprung beim Thema politische Kompetenz bisher also nicht in bessere Umfragewerte ummünzen. Auffällig ist außerdem das große Misstrauen vieler Menschen. Mehr als jeder Zweite traut aktuell keiner Partei zu, die Probleme im Land zu lösen. Zoe Tassovali, Nachrichtenredaktion.
2: Zum Fußball. Bei der WM hat sich Topfavorit Frankreich im 16. Finale hochverdient mit 3:0 gegen Schweden durchgesetzt und trifft am Samstag in Philadelphia nun auf Deutschland-Bezwinger Paraguay. Zuvor hatte Norwegen den ersten Einzug in ein WM-Achtelfinale seit 28 Jahren gefeiert. Die Norweger gewannen 2:1 gegen die Elfenbeinküste.
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